0: Bundesinnenminister Alexander Dobrindt.
1: Das zeigt nochmal die gemeinsame Kraftanstrengung, die wir als Bund, als Länder gemeinsam angehen, um einer hybriden Bedrohung etwas entgegenzusetzen, für das wir dringend die Forschung, die Entwicklung, die Erprobung, die Technik, die Fähigkeiten auch hier vor Ort brauchen.
0: Drohnen werden immer mehr zum Sicherheitsrisiko, etwa für Bundeswehrstandorte, Industrieanlagen oder auch Flughäfen. Bundesjustizministerin Hubig will es Mietern leichter machen, ihre Wohnungen gegen Hitze zu schützen. Denkbar seien neue Regeln für den Einbau von Klimaanlagen oder Sonnenblenden, sagt sie. Bisher gäbe es dabei rechtliche Hürden. Hubig fordert außerdem, Klimaanpassung stärker zur gemeinsamen Aufgabe von Bund und Ländern zu machen. Augen auf beim Online-Kauf. Der Handelsverband warnt vor Shops im Netz, die scheinbar in Deutschland sitzen, hinter denen aber Anbieter aus China stecken. Das Zurückschicken der Ware kann da sehr teuer werden und viele Käufer behalten sie deshalb. Das ist das Geschäftsmodell vieler Shops, so der HDE.
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3: Im Laufe der Nacht immer wieder stärkere Schauer und auch Gewitter können mit dabei sein. Heute tagsüber geht's regnerisch und eher grau weiter. Die Temperaturen, die gehen ein bisschen hoch auf bis zu 24 Grad.
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0: Es ist 2:30. 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
1: Ich bin Imme Kasten. Die Ernte in Deutschland fällt in diesem Jahr mau aus. Der Bauernverband rechnet beim wichtigen Getreide mit einem Ertrag von knapp 42 Millionen Tonnen, 7% weniger als im Vorjahr. Die Kartoffelernte dürfte ebenfalls mager ausfallen. Die Bauern stehen vor großen Herausforderungen. Der Präsident des Bauernverbands Ruckwied sagte bei der Erntebilanz:
2: Unterdurchschnittliche Ernte seit 3 Jahren, niedrige Erzeugerpreise, ständig steigende Kosten. Es ist zwingend notwendig, dass die Bundesregierung ein Sofortprogramm für die Landwirtschaft auf den Weg bringt.
1: Deutschland will bei der Drohnenabwehr besser werden. Dafür ist in Sachsen-Anhalt ein neues Forschungszentrum an den Start gegangen. In Kochstedt soll geforscht und unter realistischen Bedingungen getestet werden. Bundesinnenminister Alexander Dobrindt:
3: Das zeigt nochmal die gemeinsame Kraftanstrengung, die wir als Bund, als Länder gemeinsam angehen, um einer hybriden Bedrohung etwas entgegenzusetzen, für das wir dringend die Forschung, die Entwicklung, die Erprobung, die Technik, die Fähigkeiten auch hier vor Ort brauchen.
1: Drohnen werden immer mehr zum Sicherheitsrisiko, etwa für Bundeswehrstandorte, Industrieanlagen oder auch Flughäfen. Bundesjustizministerin Hubig will es Mietern leichter machen, ihre Wohnungen gegen Hitze zu schützen. Denkbar seien neue Regeln für den Einbau von Klimaanlagen oder Sonnenblenden, sagt sie. Bisher gäbe es dabei rechtliche Hürden. Hubig fordert außerdem, Klimaanpassung stärker zur gemeinsamen Aufgabe von Bund und Ländern zu machen. Augen auf beim Online-Kauf. Der Handelsverband warnt vor Shops im Netz, die scheinbar in Deutschland sitzen, hinter denen aber Anbieter aus China stecken. Das Zurückschicken der Ware kann da sehr teuer werden und viele Käufer behalten sie deshalb. Das ist das Geschäftsmodell vieler Shops, so der HDE.
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4: Im Laufe der Nacht immer wieder stärkere Schauer und auch Gewitter können mit dabei sein. Heute tagsüber geht's regnerisch und eher grau weiter. Die Temperaturen, die gehen ein bisschen hoch auf bis zu 24 Grad.
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0: Es ist 3 Uhr. 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
1: Ich bin Imme Kasten. Bundesjustizministerin Hubig will Mietern den Hitzeschutz in den eigenen 4 Wänden erleichtern. Das sagte sie der Rheinischen Post. Sie kann sich Änderungen im Mietrecht vorstellen, damit Klimaanlagen oder Sonnenblenden einfacher eingebaut werden können. Bislang gibt es dabei rechtliche Hürden, sagt sie. Hubig meint, für Mieter und Vermieter brauche es klare und praktikable Regeln. Und Hitzeschutz müsse insgesamt stärker zum politischen Schwerpunkt werden. Die Ernte in Deutschland fällt in diesem Jahr mau aus. Der Bauernverband rechnet beim wichtigen Getreide mit einem Ertrag von knapp 42 Millionen Tonnen, 7% weniger als im Vorjahr. Die Kartoffelernte dürfte ebenfalls mager ausfallen. Die Bauern stehen vor großen Herausforderungen. Der Präsident des Bauernverbands Ruckwied sagte bei der Erntebilanz:
2: Unterdurchschnittliche Ernte seit 3 Jahren, niedrige Erzeugerpreise, ständig steigende Kosten. Es ist zwingend notwendig, dass die Bundesregierung ein Sofortprogramm für die Landwirtschaft auf den Weg bringt.
1: Drohnen werden immer mehr zum Sicherheitsrisiko und dagegen will Deutschland sich besser rüsten. In Sachsen-Anhalt ist ein neues Forschungszentrum an den Start gegangen. Am Testflughafen des Deutschen Zentrums für Luft- und Raumfahrt soll zu Abwehrmöglichkeiten geforscht und Technologie unter realistischen Bedingungen erprobt werden. Mit dem Wohnungsbau in Deutschland geht es bergauf. Im ersten Halbjahr

0: Da wurden rund 126.000 Baugenehmigungen erteilt, so das Statistische Bundesamt. Das sind 15% mehr als vor einem Jahr und der stärkste Anstieg von Baugenehmigungen seit 2016. Augen auf beim Online-Kauf. Der Handelsverband warnt vor Shops im Netz, die scheinbar in Deutschland sitzen, hinter denen aber Anbieter aus China stecken. Das Zurückschicken der Ware kann da sehr teuer werden und viele Käufer behalten sie deshalb. Das ist das Geschäftsmodell vieler Shops, so der HDE.
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2: Im Laufe der Nacht immer wieder stärkere Schauer und auch Gewitter können mit dabei sein. Heute tagsüber geht's regnerisch und eher grau weiter. Die Temperaturen, die gehen ein bisschen hoch auf bis zu 24 Grad.
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0: Es ist 3:30. 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
1: Ich bin Imme Kasten. Bundesjustizministerin Hubig will Mietern den Hitzeschutz in den eigenen vier Wänden erleichtern. Das sagte sie der Rheinischen Post. Sie kann sich Änderungen im Mietrecht vorstellen, damit Klimaanlagen oder Sonnenblenden einfacher eingebaut werden können. Bislang gibt es dabei rechtliche Hürden, sagt sie. Hubig meint, für Mieter und Vermieter brauche es klare und praktikable Regeln. Und Hitzeschutz müsse insgesamt stärker zum politischen Schwerpunkt werden. Die Ernte in Deutschland fällt in diesem Jahr mau aus. Der Bauernverband rechnet beim wichtigen Getreide mit einem Ertrag von knapp 42 Millionen Tonnen, 7% weniger als im Vorjahr. Die Kartoffelernte dürfte ebenfalls mager ausfallen. Die Bauern stehen vor großen Herausforderungen. Der Präsident des Bauernverbands Ruckwied sagte bei der Erntebilanz:
2: Unterdurchschnittliche Ernte seit 3 Jahren, niedrige Erzeugerpreise, ständig steigende Kosten. Es ist zwingend notwendig, dass die Bundesregierung ein Sofortprogramm für die Landwirtschaft auf den Weg bringt.
1: Drohnen werden immer mehr zum Sicherheitsrisiko und dagegen will Deutschland sich besser rüsten. In Sachsen-Anhalt ist ein neues Forschungszentrum an den Start gegangen. Am Testflughafen des Deutschen Zentrums für Luft- und Raumfahrt soll zu Abwehrmöglichkeiten geforscht und Technologie unter realistischen Bedingungen erprobt werden. Mit dem Wohnungsbau in Deutschland geht es bergauf. Im ersten Halbjahr wurden rund 126.000 Baugenehmigungen erteilt, so das Statistische Bundesamt. Das sind 15% mehr als vor einem Jahr und der stärkste Anstieg von Baugenehmigungen seit 2016. Augen auf beim Online-Kauf. Der Handelsverband warnt vor Shops im Netz, die scheinbar in Deutschland sitzen, hinter denen aber Anbieter aus China stecken. Das Zurückschicken der Ware kann da sehr teuer werden und viele Käufer behalten sie deshalb. Das ist das Geschäftsmodell vieler Shops, so der HDE.
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3: Im Laufe der Nacht immer wieder stärkere Schauer und auch Gewitter können mit dabei sein. Heute tagsüber geht's regnerisch und eher grau weiter. Die Temperaturen, die gehen ein bisschen hoch auf bis zu 24 Grad.

0: 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Widder.
1: Es macht Ihnen nichts aus, wenn ein anderer jetzt ein paar Aufgaben übernimmt. Die Hilfe kommt sehr gelegen.
0: Stier.
1: Machen Sie keine allzu großen Versprechungen. Lassen Sie lieber Taten für sich sprechen.
0: Zwillinge.
1: Aufgepasst, es ist nicht alles Gold, was glänzt. Vertrauen Sie auf Ihre gesunde Skepsis und Ihren Menschenverstand.
0: Krebs.
1: Obwohl Sie sehr engagiert sind, verlangt man Ihnen jetzt noch mehr ab. Nehmen Sie die Herausforderung an, aber überfordern Sie sich nicht.
0: Löwe.
1: Dem Glauben zu schenken, was man Ihnen heute zuträgt, könnte ein Fehler sein. Gehen Sie kritisch mit Gerüchten um.
0: Jungfrau.
1: Auch wenn Sie Sturm laufen, lässt sich momentan leider nichts an der Sachlage ändern. Passen Sie sich ein bisschen an.
0: Waage.
1: Sie müssen die Karten heute offen auf den Tisch legen. Dann finden Sie bald zu Ihrer gewohnten Form zurück.
0: Skorpion.
1: Sie neigen heute ein bisschen zur Leichtsinnigkeit. Vermeiden Sie riskante Aktionen.
0: Schütze.
1: Gespräche mit beruflich wichtigen Personen lohnen sich jetzt. Ihre Position wird gestärkt.
0: Steinbock.
1: Hören Sie auf Ihr Gefühl, wenn eine Entscheidung ansteht. Wenn Sie nur nach Vernunft gehen, könnten Sie etwas übersehen.
0: Wassermann.
1: Es ist Ihnen alles ein wenig zu lasch. Ihre überschüssige Energie können Sie aber wunderbar durch Sport abbauen.
0: Fische.
1: Falls Sie den Eindruck haben, nicht voranzukommen, sollten Sie Ihr Gesamtkonzept überdenken. Ziehen Sie notfalls eine neutrale Person zu Rate.
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1: Ich bin Imme Kasten. Schönen guten Morgen. Bundesjustizministerin Hubig will Änderungen beim Hitzeschutz und dabei auch an das Mietrecht ran. Mieter sollen es künftig leichter haben, ihre Wohnungen mit Klimaanlagen oder Sonnenblenden auszustatten, sagte sie der Rheinischen Post. Heute sind solche baulichen Veränderungen oft kompliziert. Hubig will deshalb klare Regeln für Mieter und Vermieter schaffen. Hitzeschutz sei auch eine Frage der sozialen Gerechtigkeit, sagt sie. Seit mittlerweile fast 2 Jahren gibt es an den deutschen Grenzen wieder Polizeikontrollen und Bundesinnenminister Dobrindt will weitere 6 Monate dranhängen. Das hat er jetzt der EU gemeldet. Silas Quiring dazu.
2: Eigentlich wären die Kontrollen Mitte September ausgelaufen. Die erneute Verlängerung hatte Dobrindt aber schon seit einiger Zeit angedeutet. Unter anderem im Zusammenhang mit den Ereignissen in der spanischen Nordafrika-Exklave Ceuta. Jede Verlängerung muss aber stets aufs Neue der EU gemeldet werden und die kann theoretisch widersprechen. Vorgesehen sind die Binnenkontrollen als vorübergehendes letztes Mittel bei außergewöhnlichen Umständen.
1: Deutschlands Bauern fahren eine magere Ernte ein. Hitze und Trockenheit sind die Gründe. Beim Getreide rechnet der Bauernverband mit knapp 42 Millionen Tonnen, 7% weniger als im Vorjahr. Auch wegen niedriger Erlöse und hoher Kosten fordern die Bauern Hilfe vom Staat. Gaskunden müssen sich auf höhere Rechnungen einstellen. Netzagenturchef Müller begründet das mit der Sperrung der

0: Straße von Hormus. Genug Gas sei zwar da durch den Iran-Krieg, aber teurer geworden, sagte RT Online. Aber die Preise seien aktuell bei weitem nicht so hoch wie 2020 nach dem Beginn des Ukraine-Krieges. Jugendliche bekommen bei ChatGPT künftig automatisch stärkere Schutzfunktionen. Neu sind häufigere Pausenhinweise und ein Lernmodus mit leitenden Fragen statt mit direkt fertigen Antworten. Das US-Unternehmen OpenAI reagiert damit auf öffentliche Kritik und Klagen.
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2: Im Laufe der Nacht immer wieder stärkere Schauer und auch Gewitter können mit dabei sein. Heute tagsüber geht es regnerisch und eher grau weiter. Die Temperaturen, die gehen ein bisschen hoch auf bis zu 24 Grad.
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0: Es ist 16:30. 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
1: Ich bin Imme Kasten. Schönen guten Morgen. Bundesjustizministerin Hubig will Änderungen beim Hitzeschutz und dabei auch an das Mietrecht ran. Mieter sollen es künftig leichter haben, ihre Wohnungen mit Klimaanlagen oder Sonnenblenden auszustatten, sagte sie der Rheinischen Post. Heute sind solche baulichen Veränderungen oft kompliziert. Hubig will deshalb klare Regeln für Mieter und Vermieter schaffen. Hitzeschutz sei auch eine Frage der sozialen Gerechtigkeit, sagt sie. Seit mittlerweile fast 2 Jahren gibt es an den deutschen Grenzen wieder Polizeikontrollen und Bundesinnenminister Dobrindt will weitere 6 Monate dranhängen. Das hat er jetzt der EU gemeldet. Silas Quiring dazu.
2: Eigentlich wären die Kontrollen Mitte September ausgelaufen. Die erneute Verlängerung hatte Dobrindt aber schon seit einiger Zeit angedeutet, unter anderem im Zusammenhang mit den Ereignissen in der spanischen Nordafrika-Exklave Ceuta. Jede Verlängerung muss aber stets aufs Neue der EU gemeldet werden und die kann theoretisch widersprechen. Vorgesehen sind die Binnenkontrollen als vorübergehendes letztes Mittel bei außergewöhnlichen Umständen.
1: Deutschlands Bauern fahren eine magere Ernte ein. Hitze und Trockenheit sind die Gründe. Beim Getreide rechnet der Bauernverband mit knapp 42 Millionen Tonnen, 7% weniger als im Vorjahr. Auch wegen niedriger Erlöse und hoher Kosten fordern die Bauern Hilfe vom Staat. Gaskunden müssen sich auf höhere Rechnungen einstellen. Netzagenturchef Müller begründet das mit der Sperrung der Straße von Hormuz. Genug Gas sei zwar da durch den Iran-Krieg, aber teurer geworden, sagte RT Online. Aber die Preise seien aktuell bei weitem nicht so hoch wie 2020 nach dem Beginn des Ukraine-Krieges. Jugendliche bekommen bei ChatGPT künftig automatisch stärkere Schutzfunktionen. Neu sind häufigere Pausenhinweise und ein Lernmodus mit leitenden Fragen statt mit direkt fertigen Antworten. Das US-Unternehmen OpenAI reagiert damit auf öffentliche Kritik und Klagen.
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3: Im Laufe der Nacht immer wieder stärkere Schauer und auch Gewitter können mit dabei sein. Heute tagsüber geht's regnerisch und eher grau weiter. Die Temperaturen, die gehen ein bisschen hoch auf bis zu 24 Grad.
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1: Unterstützt von KI. Im Moment ist alles frei auf den Straßen in Thüringen, keine Staus.
0: Es ist 5 Uhr. 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
2: Ich bin Imme Kasten. Schönen guten Morgen. Bundesjustizministerin Hubig will Änderungen beim Hitzeschutz und dabei auch an das Mietrecht ran. Mieter sollen es künftig leichter haben, ihre Wohnungen mit Klimaanlagen oder Sonnenblenden auszustatten, sagte sie der Rheinischen Post. Heute sind solche baulichen Veränderungen oft kompliziert. Hubig will deshalb klare Regeln für Mieter und Vermieter schaffen. Hitzeschutz sei auch eine Frage der sozialen Gerechtigkeit, sagt sie. Seit mittlerweile fast 2 Jahren gibt es an den deutschen Grenzen wieder Polizeikontrollen und Bundesinnenminister Dobrindt will weitere 6 Monate dranhängen. Das hat er jetzt der EU gemeldet. Silas Quiring dazu.
3: Eigentlich wären die Kontrollen Mitte September ausgelaufen. Die erneute Verlängerung hatte Dobrindt aber schon seit einiger Zeit angedeutet. Unter anderem im Zusammenhang mit den Ereignissen in der spanischen Nordafrika-Exklave Ceuta. Jede Verlängerung muss aber stets aufs Neue der EU gemeldet werden und die kann theoretisch widersprechen. Vorgesehen sind die Binnenkontrollen als vorübergehendes letztes Mittel bei außergewöhnlichen Umständen.
2: Deutschlands Bauern fahren eine magere Ernte ein. Hitze und Trockenheit sind die Gründe. Beim Getreide rechnet der Bauernverband mit knapp 42 Millionen Tonnen, 7% weniger als im Vorjahr. Auch wegen niedriger Erlöse und hoher Kosten fordern die Bauern Hilfe vom Staat. Gaskunden müssen sich auf höhere Rechnungen einstellen. Netzagenturchef Müller begründet das mit der Sperrung der Straße von Hormuz. Genug Gas sei zwar da durch den Iran-Krieg, aber teurer geworden, sagte RT Online. Aber die Preise seien aktuell bei weitem nicht so hoch wie 2020 nach dem Beginn des Ukraine-Krieges. Jugendliche bekommen bei ChatGPT künftig automatisch stärkere Schutzfunktionen. Neu sind häufigere Pausenhinweise und ein Lernmodus mit leitenden Fragen statt mit direkt fertigen Antworten. Das US-Unternehmen OpenAI reagiert damit auf öffentliche Kritik und Klagen.
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1: Im Laufe der Nacht immer wieder stärkere Schauer und auch Gewitter können mit dabei sein. Heute tagsüber geht es regnerisch und eher grau weiter. Die Temperaturen, die gehen ein bisschen hoch auf bis zu 24 Grad.
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1: Unterstützt von KI. Im Moment ist alles frei auf den Straßen in Thüringen, keine Staus.
0: Es ist 5:30. 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
2: Ich bin Imme Kasten. Schönen guten Morgen. Bundesjustizministerin Hubig will Änderungen beim Hitzeschutz und dabei auch an das Mietrecht ran. Mieter sollen es künftig leichter haben, ihre Wohnungen mit Klimaanlagen oder Sonnenblenden auszustatten, sagte sie der Rheinischen Post. Heute sind solche baulichen Veränderungen oft kompliziert. Hubig will deshalb klare Regeln für Mieter und Vermieter schaffen. Hitzeschutz sei auch eine Frage der sozialen Gerechtigkeit, sagt sie. Seit mittlerweile fast 2 Jahren gibt es an den deutschen Grenzen wieder Polizeikontrollen und Bundesinnenminister Dobrindt will weitere 6 Monate dranhängen. Das hat er jetzt der EU gemeldet. Silas Quiring dazu.
3: Eigentlich wären die Kontrollen Mitte September ausgelaufen. Die erneute Verlängerung hatte Dobrindt aber schon seit einiger Zeit angedeutet. Unter anderem im Zusammenhang mit den Ereignissen in der spanischen Nordafrika-Exklave Ceuta. Jede Verlängerung muss aber stets aufs Neue der EU gemeldet werden und die kann theoretisch widersprechen. Vorgesehen sind die Binnenkontrollen als vorübergehendes letztes Mittel bei außergewöhnlichen Umständen.
2: Deutschlands Bauern fahren eine magere Ernte ein. Hitze und Trockenheit sind die Gründe. Beim Getreide rechnet der Bauernverband mit knapp 42 Millionen Tonnen, 7% weniger als im Vorjahr. Auch wegen niedriger Erlöse und hoher Kosten fordern die Bauern Hilfe vom Staat. Gaskunden müssen sich auf höhere Rechnungen einstellen. Netzagenturchef Müller begründet das mit der Sperrung der Straße von Hormuz. Genug Gas sei zwar da durch den Iran-Krieg, aber teurer geworden, sagte RT Online. Aber die Preise seien aktuell bei weitem nicht so hoch wie 2020 nach dem Beginn des Ukraine-Krieges. Jugendliche bekommen bei ChatGPT künftig automatisch stärkere Schutzfunktionen. Neu sind häufigere Pausenhinweise und ein Lernmodus mit leitenden Fragen statt mit direkt fertigen Antworten. Das US-Unternehmen OpenAI reagiert damit auf öffentliche Kritik und Klagen.
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4: Im Laufe der Nacht immer wieder stärkere Schauer und auch Gewitter können mit dabei sein. Heute tagsüber geht's regnerisch und eher grau weiter. Die Temperaturen, die gehen ein bisschen hoch auf bis zu 24 Grad.
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0: 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Widder.
1: Es macht Ihnen nichts aus, wenn ein anderer jetzt ein paar Aufgaben übernimmt. Die Hilfe kommt sehr gelegen.
0: Stier.
1: Machen Sie keine allzu großen Versprechungen. Lassen Sie lieber Taten für sich sprechen.
0: Zwillinge.
1: Aufgepasst, es ist nicht alles Gold, was glänzt. Vertrauen Sie auf Ihre gesunde Skepsis und Ihren Menschenverstand.
0: Krebs.
1: Obwohl Sie sehr engagiert sind, verlangt man Ihnen jetzt noch mehr ab. Nehmen Sie die Herausforderung an, aber überfordern Sie sich nicht.
0: Löwe.
1: Dem Glauben zu schenken, was man Ihnen heute zuträgt, könnte ein Fehler sein. Gehen Sie kritisch mit Gerüchten um.
0: Jungfrau.
1: Auch wenn Sie Sturm laufen, lässt sich momentan leider nichts an der Sachlage ändern. Passen Sie sich ein bisschen an.
0: Waage.
1: Sie müssen die Karten heute offen auf den Tisch legen. Dann finden Sie bald zu Ihrer gewohnten Form zurück.
0: Skorpion.
1: Sie neigen heute ein bisschen zur Leichtsinnigkeit. Vermeiden Sie riskante Aktionen.
0: Schütze.
1: Gespräche mit beruflich wichtigen Personen lohnen sich jetzt. Ihre Position wird gestärkt.
0: Steinbock.
1: Hören Sie auf Ihr Gefühl, wenn eine Entscheidung ansteht. Wenn Sie nur nach Vernunft gehen, könnten Sie etwas übersehen.
0: Wassermann.
1: Es ist Ihnen alles ein wenig zu lasch. Ihre überschüssige Energie können Sie aber wunderbar durch Sport abbauen.
0: Fische.
1: Falls Sie den Eindruck haben, nicht voranzukommen, sollten Sie Ihr Gesamtkonzept überdenken. Ziehen Sie notfalls eine neutrale Person zu Rate.
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0: Guten Morgen zu Ihnen in die Runde. Es ist Mittwoch, wir haben es jetzt kurz vor 6. 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Hier eine Meldung von der A9 in beiden Richtungen. Zwischen Triptis und Schleiz vorsichtig fahren, hier sind Schafe auf der Fahrbahn. Panzerblitzer haben in Erfurt, Martin-Andersen-Nexö-Straße statt einwärts Höhe der Tennisanlage, wo sie 30 fahren dürfen. Dann Schmiedefeld auf der Saalfelder Straße Richtung Saalfeld. Und in Weimar, Bodelschwingstraße statt einwärts Höhe Discounter, da sind 30 erlaubt. Falls Sie auch schon was entdeckt haben, sagen Sie uns einfach Bescheid. Geht per Anruf oder auch per WhatsApp. Die Nummer ist die 0800 4 mal die 4 110. Und dann können wir es auch weiter sagen. Kommen Sie gut und sicher ans Ziel mit uns. Es ist 6 Uhr.
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0: Und die wichtigsten Meldungen aus Thüringen gibt es jetzt von Lara Fiedowick.
2: Guten Morgen. Wenn es um die Zukunft von Unis und Hochschulen in Thüringen geht, stellen sich vor allem die Fragen, wie viel Geld ist da und was wird daraus gemacht? Die Antworten darauf hat das Kabinett gestern mit seinem Entwurf für eine neue Hochschulrahmenvereinbarung geliefert. Demnach sollen von 2027 bis 2030 über 3 Milliarden Euro in die insgesamt 10 staatlichen Hochschulen fließen. Für die darauf folgenden 3 Jahre wird 2030 neu verhandelt, sodass die Vereinbarung diesmal gleich 8 Jahre lang gelten kann. Auf die Frage, was daraus gemacht wird, ist die Antwort laut Entwurf Zusammenarbeit. Dabei sollen dann zum Beispiel ähnliche Angebote wie Studiengänge gebündelt werden. Am Schmidtstädter Knoten in Erfurt wird aktuell ein 38 Meter langer und 1500 Tonnen schwerer Brückenträger ausgebaut. Danach soll die Stahlkonstruktion auf mögliche Schäden untersucht werden. Laut Bahn wurde beim Bau 1974 ein Stahl verwendet, der anfällig für Korrosion sein kann. Der wurde auch in der Carola-Brücke in Dresden verbaut, die 2024 teilweise eingestürzt ist. Wegen der Arbeiten ist der Schmidtstädter Knoten voll gesperrt. Und noch eine Geschichte aus Mühlhausen. Ein junger Mann hat gestern die Polizei gerufen, weil ihn eine 17-Jährige in einer Garage eingesperrt haben soll. Als die Beamten ankamen, war das Schloss allerdings schon wieder offen. Offenbar hatten sich die beiden kurz vorher gestritten. Vermutlich wusste sich die Jugendliche nicht anders zu helfen und sperrte den Mann deshalb ein. Gegen sie wird jetzt ermittelt. Und jetzt geht's weiter zu den Meldungen aus Deutschland und der Welt.
3: Ich bin Holger Dilk. Schönen guten Morgen. Seit mittlerweile fast 2 Jahren gibt es an den deutschen Grenzen wieder Polizeikontrollen und Bundesinnenminister Dobrindt will sie um weitere 6 Monate verlängern. Das hat er bei der EU jetzt angemeldet. Silas Quiring.
4: Eigentlich wären die Kontrollen Mitte September ausgelaufen. Die erneute Verlängerung hatte Dobrindt aber schon seit einiger Zeit angedeutet, unter anderem im Zusammenhang mit den Ereignissen in der spanischen Nordafrika-Exklave Ceuta. Jede Verlängerung muss aber stets aufs Neue der EU gemeldet werden und die kann theoretisch widersprechen. Vorgesehen sind die Binnenkontrollen als vorübergehendes letztes Mittel bei außergewöhnlichen Umständen.
3: Bundesjustizministerin Hubig bringt Änderungen im Mietrecht für besseren Hitzeschutz ins Gespräch. Der Rheinischen Post sagte, sie, Mieter sollen es künftig leichter haben, Klimaanlagen oder Sonnenblenden einzubauen. Dafür bräuchte es klare und praktikable Regeln, so Hubig. Erneuter Schreckmoment um Bayern.

0: Star Jamal Musiala beim Testspiel gegen Heidenheim ist der 23-Jährige wieder zusammengebrochen. Musiala selbst spricht von neurologischen Problemen mit kurzen Phasen der Abwesenheit. Bereits vergangenen Samstag hatte der Fußballnationalspieler einen Schwächeanfall.
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2: Ja, falls Sie heute schon draußen waren oder auch einfach nur mal rausschauen, da könnten Sie denken, es ist schon wieder Herbst. Ja, heute bleibt es genau wie gestern den ganzen Tag bedeckt und kann auch immer wieder mal regnen. Richtung Abend sind dann auch Gewitter möglich. Trotzdem, ja, es ist doch recht angenehm heute. 22 bis 24 Grad sind drin.
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3: Wir freuen uns, dass Sie schon wach sind und mit uns aufstehen. Da hat den Blick auf Thüringen für Sie heute wieder Lara Fiedewek.
4: Guten Morgen.
3: An meiner Seite ist Svea Mauersberger.
2: Guten Morgen.
3: Ich bin Alex König und gemeinsam mit Ihnen sagen wir Happy Birthday, Svea.
2: Happy Birthday.
3: Ja, aber schön. Meine Damen hier im Studio müssen sich mal ganz kurz selber unterhalten, weil ich habe noch was vorbereitet.
2: Oh Gott, ach, ja, was kommt
4: die Svea bekommt noch eine Überraschung.
2: Ich dachte, die Tröte heute früh wäre schon die größte Überraschung
4: gewesen.
2: Oh nein,
4: ich sehe schon, das ist toll.
2: Echt jetzt?
4: Ja, warte.
2: Oh, war ja.
3: So. Ich komme mal rum.
2: Ja, dann komm mal her. Okay, noch ist in deinem Rücken was.
4: Ein kleines Getränk wird hier gespendet.
2: Der Rosat.
3: Und die passende Halterung dazu.
2: Wie cool. Oh, das ist so ein kleines Einhorn als, wie heißt das nochmal?
4: Wie so eine Luftmatratze.
2: Ja.
4: Und dann kannst du das in den Pool mitnehmen und dein Getränk da reinstellen und während du im Pool schwimmst, entspannen mit einem Getränk.
2: Ist das toll.
4: Toll.
2: Süß. Dankeschön.
3: Das war noch von unserem Gardasee-Urlaub übrig.
2: Wir nehmen es gleich wieder mit an Gardasee im Herbst.
3: Das kannst du machen und sie können auch solche kleinen aufblasbaren Tierchen da als Getränkehalter in der Badewanne verwenden.
2: Ah ja.
4: Stimmt.
3: Jetzt machen wir aber erstmal gedanklichen Urlaub. Im Pool, im Meer, zum Beispiel an der Côte d'Azur mit Desireless. Hier sind die 80er. Voyage, Voyage. Zum Start in den Mittwoch bei Landeswelle Thüringen um 5 Minuten nach 6. Guten Morgen.

0: Sonnenjunge aus Hawaii, Bruno Mars, Locked Out of Heaven um gleich 13 Minuten nach 6. Ihnen einen guten Start in diesen Mittwoch mit Landeshöhle Thüringen. Wir nehmen Sie heute mit zu einem ganz besonderen Ort. Der sieht aus wie ein riesiges Fachwerkhaus im Dornröschenschlaf. Die Sophienheilstätte in München bei Bad Berka. Kennen Sie vielleicht sogar noch von Fotos?
1: Es ist eine verlassene Lungenklinik. Um sie gibt es super viele Mythen. Und ich finde es auch irgendwie ein bisschen gruselig. Deswegen dachte ich mir, wir müssen da mal hin. Mhm. Und wir haben zusammen mit Jolina Kaiser uns diesen Lost Place mal genauer angeschaut. Und die hat uns so ein paar richtige Schauergeschichten erzählt.
2: In der Vergangenheit, als es noch nicht so gut gesichert war oder umzäunt war, hatten wir einen Hausmeister, der immer mal zur Sicherheit reingegangen ist, um zu gucken, wer so eingebrochen ist.

0: Und dann hatten wir, wenn man ins Treppenhaus kommt, da ist ein Pentagramm gezeichnet. Und da waren, ich glaube, so 5 Männer, die saßen in einem Kreis und haben den Teufel beschworen. Dann haben wir wieder gesagt, Satan, erscheine mir. Und es war mitten in der Nacht, es war stockduster. Und unser Kollege war zu dem Zeitpunkt gerade am Reinkommen und hat das gesehen und gehört. Und hat auf einmal, da sind so 2 Flügeltüren, hat die aufgeknallt, hat geschrien in einem richtig tiefen Ton, hier bin ich. Die sind so schnell gegen jegliche Wände gerannt. Also die waren auf jeden Fall schnell wieder weg.
1: Wäre das was für dich?
2: Also erschreckt zu werden oder zu erschrecken?
1: Ich verstehe die Frage nicht.
2: Oh Gott, ich hätte Angst. Ich würde mir so in die Hosen machen.
1: Aber erschrecken wäre okay.
2: Ja, das wäre was anderes. Das wäre wieder lustig. Da weiß ich ja, wo es herkommt.
3: Na klar. Ich persönlich habe auch versucht, Svea mal in dem leeren Gebäude und im Keller zu erschrecken. Ist schief gegangen.
2: Tja. So leicht ist das halt nicht. Mittlerweile finden da aber immer wieder mal Veranstaltungen statt und auch Sie können da mal so einen Gruselrundgang mitmachen. Das sogar jetzt am Wochenende beim Sommerfest in der Sophienheilstätte.
3: Da müssen Sie aber stark sein. Stark genug. Oder auch strong enough. Hier sind die 90er erst. Chair bei Landeswelle Thüringen. Guten Morgen.
2: Guten Morgen.

0: Das ist so ein Song, der verleitet mich gerade fast dazu, die Uhrzeit zu singen. Ich erspar's Ihnen.
1: Ich hätte schön gefunden.
0: Nee. Das machen wir gleich off-air. 6.21 Uhr, haben wir es 9 Minuten bis 6:30. Hier dürfen nur die singen, die wirklich was drauf haben. Heinz Rudolf Kunze zum Beispiel. Mit Abstand einer meiner deutschen Lieblingssänger. Dein ist mein ganzes Herz. Zum Start in den Mittwoch gleich hier bei Landeswelle Thüringen. Guten Morgen.
1: Guten Morgen.
2: 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Auch späte Gräserarten schicken heute noch einmal vereinzelt Pollen auf die Reise. Für Allergiker bedeutet dies heute leider keine Entlastung. 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
2: Kurz vor 6:30 Staus und Blitzer bei Landeswelle Thüringen immer zuerst. Hier eine Meldung von der A9 in beiden Richtungen zwischen Triptis und Schleiz. Vorsichtig fahren, es sind Schafe auf der Fahrbahn. Und A9 in Richtung München zwischen Triptis und Wittersdorf. Kaputtes Auto hier auf dem Standstreifen. Mobile Blitzer haben wir noch keine.
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2: Es ist 6.30 Uhr.
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2: Und die wichtigsten Meldungen aus Thüringen gibt's jetzt von Lara Fitovec.
5: Guten Morgen. Thüringens Hochschulen sollen in Zukunft enger zusammenarbeiten. Das hat das Kabinett gestern mit der neuen Hochschulrahmenvereinbarung beschlossen. Die 10 staatlichen Hochschulen sollen danach 3,1 Milliarden Euro bekommen. Mit Zusammenarbeit ist hier konkret gemeint, dass Hochschulen bei ähnlichen Studiengängen, in der Forschung oder auch bei ihrer IT künftig Angebote teilweise gemeinsam organisieren sollen. Die Linke findet aber, dass bei dem Ganzen eher das Sparen im Mittelpunkt stehen würde und wirft der Regierung vor, keinen klaren Plan zu haben. Die CDU hält dagegen, die Vereinbarung bringe Planungssicherheit und könne Hochschulen, Forschung und Fachkräfte im Land stärken. Und bleiben wir gleich beim Thema Bildung. Ein schlechter Prüfungstag soll in Thüringen künftig nicht mehr gleich alles kaputt machen. Das findet das Bildungsministerium und will deswegen die Regeln für die besondere Leistungsfeststellung, kurz BLF, lockern. Ab nächstem Jahr fließen zur Hälfte dann auch die Leistungen mit ein, die die Zehntklässler im Laufe des Schuljahres erbracht haben und nicht nur das Ergebnis der Abschlussprüfung. Die BLF gibt es weiter in den Fächern Mathe, Deutsch, einer Fremdsprache und einem naturwissenschaftlichen Fach. An den Helios-Fachkliniken in Hildburghausen bleibt es heute in vielen Räumen ruhiger als sonst. Die Beschäftigten streiken. Auch nach 3 Verhandlungsrunden gibt es im Tarifstreit keine Einigung. Laut Gewerkschaft Verdi liegt das Angebot des Arbeitgebers weiter deutlich unter den Forderungen. Los geht der Streik um 8, gegen 12 zieht dann ein Demozug durch die Innenstadt. Und jetzt geht's weiter zu den Meldungen aus Deutschland und der Welt.
6: Ich bin Holger Dilk, schönen guten Morgen. Seit mittlerweile fast 2 Jahren gibt es an den deutschen Grenzen wieder Polizeikontrollen und Bundesinnenminister Dobrindt will sie um weitere 6 Monate verlängern. Das hat er bei der EU jetzt angemeldet. Silas Quiring.
7: Eigentlich wären die Kontrollen Mitte September ausgelaufen. Die erneute Verlängerung hatte Dobrindt aber schon seit einiger Zeit angedeutet, unter anderem im Zusammenhang mit den Ereignissen in der spanischen Nordafrika-Exklave Ceuta. Jede Verlängerung muss aber stets aufs Neue der EU gemeldet werden und die kann theoretisch widersprechen. Vorgesehen sind die Binnenkontrollen als vorübergehendes letztes Mittel bei außergewöhnlichen Umständen.
6: Bundesjustizministerin Hubig bringt Änderungen im Mietrecht für besseren Hitzeschutz ins Gespräch. Der Rheinischen Post sagte, sie, Mieter sollen es künftig leichter haben, Klimaanlagen oder Sonnenblenden einzubauen. Dafür bräuchte es klare und praktikable Regeln, so Hubig. Erneuter Schreckmoment um Bayern-Star Jamal Musiala beim Testspiel gegen Heidenheim ist der 23-Jährige wieder zusammengebrochen. Musiala selbst spricht von neurologischen Problemen mit kurzen Phasen der Abwesenheit. Bereits vergangenen Samstag hatte der Fußballnationalspieler einen Schwächeanfall.
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5: Ja, das können wir kurz machen. Heute sieht es nämlich ähnlich aus wie gestern. Grau, dazu kann es immer wieder mal nass werden und erst Richtung Abend kann es dann auch mal gewittern bei 22 bis 24 Grad heute in den Spitzen.
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2: Ja, sieben gestern.

0: Vielleicht auch ein paar Leute nölen hören. So nass, die ganze Zeit regnet's. Ich habe mich so gefreut.
1: Ja, ich habe mich aber auch ein bisschen komisch. Also ich bin es überhaupt nicht mehr gewohnt, dass es so grau und nass ist. Also das hatten wir jetzt ja ewig nicht.
2: Ich finde es ganz toll. Endlich kann man zu Hause mal wieder alles aufmachen, ja. Auch bei so Dachfenstern. Und es ist nicht mehr so stickig und ach, toll.
0: Ich dachte auch, oh Gott, was ist das denn? Ach, Regen, stimmt. Haben wir schon lange nicht mehr gehabt. Also wirklich, Sie merken auch, das Grün da draußen, das wird wieder richtig schön saftig. Mein Auto ist wieder sauber. Und damit starten wir auch sauber in den Mittwoch. Gleich Jennifer Rush aus den 80ern, Ring of Ice nach der Lighthouse Family hier bei Landeswelle Thüringen. Guten Morgen.
1: Guten Morgen.

0: Schön, dass Sie mit uns aufstehen. Ihnen einen schönen guten Morgen. Es ist der 19. August, 6.42 Uhr, 12 Minuten nach halb sieben.
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0: Also manche von Ihnen passen aber auch so richtig gut auf hier bei uns und geben dann auch alles am Telefon. Ich habe mich eben so richtig gefreut über einen Anruf aus Schleusingen, aber ich bin mir sehr, sehr sicher, da wird sich jemand noch mehr freuen.
2: Guten Morgen, hier ist der Frank. Happy Birthday to you, Happy Birthday to you. Happy Birthday, liebes Rea, Happy Birthday to you. Vor allem viel Glück und Gesundheit wünsche ich ihr. Und ich grüße das Landeswelle-Team. Ihr macht sehr schöne Musik und grüße Sie mal die Schleusinger.
3: Ach, wie schön. Ja, erstmal Grüße zurück nach Schleusing und danke für die Glückwünsche und natürlich auch für das schöne Ständchen. Das war wirklich toll, oder?
0: Siehst du, das ist ein Geben und ein Nehmen. Ja. Und was ich sowieso toll finde, ist unser Thüringer Süden. Ne? Da hast du sofort die Sprache. Ist ja meine Heimatsprache auch. Ich fühle mich sofort zu Hause. Also Frank, vielen, vielen Dank fürs Anrufen. Die Grüße an Svea sind hiermit definitiv angekommen. Und Svea hat Ihnen ja erzählt, heute wird es doch eher grau, ne?
3: Ja, grau und auch regnerisch.
0: Wir holen die Sonne für Sie raus. Und zwar musikalisch, auch für dich. Lass mal die jetzt scheinen, liebe Svea. Yay. Die Stranglers, Always the Same.

0: dann aus den 80ern nach so einem richtig coolen Sommersong. Als ich noch DJ bei der AIDA gewesen bin, habe ich den hoch und runter gespielt und zwar immer relativ am Anfang, wenn so Poolpartys waren. Und zwar Justin Wellington, Aiko Aiko. Hören wir zusammen hier bei Landeswelle Thüringen. Guten Morgen.
1: Guten Morgen.
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0: Das ist Sonne für Sie, frontal aus dem Radio. Die 80er, die Stranglers, Always the Sun um 6.50 Uhr noch. 10 Minuten bis 7. Ihnen einen guten Start in den Mittwoch mit König und Crew hier bei Landeswelle Thüringen. Und wir erhöhen gleich mal den Schwung. Ist doch super für ein bisschen Frühsport. Svea, wir haben noch gar nichts gemacht heute.
1: Ja, ich habe aber auch überall Muskelkater. Also mal schauen, was ich heute schaffe.
0: Rücken kriegen wir hin. Ja. Dazu Michael Zambello und Maniac. Gleich hier bei Landeswelle Thüringen.
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2: Kurz vor 7, Staus und Blitzer bei Landeswelle Thüringen immer zuerst. Hier eine Meldung von der A9 in beiden Richtungen zwischen Triptis und Schleiz, Schafe auf der Fahrbahn. Dann die A9 Richtung München zwischen Triptis und Dittersdorf, ein kaputtes Auto auf dem Standstreifen. Und weiter A9 Richtung München schon auf der fränkischen Seite zwischen Rudolfstein und Bergbad Steben. Hier liegen Gegenstände auf der Fahrbahn. Einen Blitzer haben wir auf der B250 zwischen Schnelli, ne, zwischen Schnellmannshausen und Hattengau, Höhe Schrapfendorf, wo sie 70 fahren dürfen. Sagst du, warum lacht ihr hier im Studio? Weil ich jetzt so drüber gestolpert bin?
3: Ja, aber wie?
2: Ich sag's nochmal. B250 zwischen Schnellmannshausen und Hattengehau, Höhe Schrapfendorf, da wo sie 70 fahren dürfen. Und falls sie unterwegs auch was entdeckt haben, Stausblitzer, sagen sie uns einfach Bescheid. Geht per Anruf oder auch per WhatsApp. Die Nummer ist die 0800 4x4 110. Kommen Sie gut und sicher ins Ziel mit uns. Wir haben's jetzt 7 Uhr.
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2: Und die wichtigsten Meldungen aus Thüringen gibt's jetzt von Lara Fiedowek.
3: Guten Morgen. Wenn es um die Zukunft von Unis und Hochschulen in Thüringen geht, stellen sich vor allem die Fragen, wie viel Geld ist da und was wird daraus gemacht? Die Antworten darauf hat das Kabinett gestern mit seinem Entwurf für eine neue Hochschulrahmenvereinbarung geliefert. Demnach sollen über 3 Milliarden Euro in die insgesamt 10 staatlichen Hochschulen fließen. Auf die Frage, was daraus gemacht wird, ist die Antwort laut Entwurf Zusammenarbeit. Dabei sollen dann zum Beispiel ähnliche Angebote wie Studiengänge gebündelt werden. Am Schmidtstädter Knoten in Erfurt wird aktuell ein rund 40 Meter langer und rund 1500 Tonnen schwerer Brückenträger ausgebaut. Und Leonard Adam aus dem Landeswelle News Team, der soll auch Hinweise auf mögliche Schäden an anderen Brücken geben.
4: So ist es. Laut Bahn wurde nämlich beim Bau 1974 ein Stahl verwendet, der anfällig für Korrosion ist. Der Stahl war damals generell in Ostdeutschland gang und gäbe und wurde zum Beispiel auch in der Carola-Brücke in Dresden verbaut. Und weil die ja vor 2 Jahren teilweise eingestürzt ist, soll der Stahl in Erfurt jetzt nochmal genauer unter die Lupe genommen werden.
3: Und übrigens, falls Sie dort wohnen und Ihnen das Ganze zu laut ist, können Sie sich auf Kosten der Bahn auch in Hotels oder Ferienwohnungen einmieten. Weil sie einen Mann in einer Garage eingesperrt hat, hat eine Jugendliche aus Mühlhausen jetzt mit der Polizei zu tun. Wie uns die Beamten mitgeteilt haben, haben sich die 17-Jährige und ein 23-Jähriger gestern so doll gestritten, dass sich die junge Frau vermutlich nicht anders zu helfen wusste. Bevor die Polizei da war, hatte die 17-Jährige das Schloss aber schon wieder aufgemacht. Und jetzt geht's weiter zu den Meldungen aus Deutschland und der Welt.
5: Ich bin Holger Dilk. Schönen guten Morgen. Gaskunden müssen sich auf höhere Rechnungen einstellen. Grund ist laut Netzagenturchef Klaus Müller die unsichere Lage am Gasmarkt. Mehr von Dirk Justus.
6: Müller sagte dem Nachrichtenportal T-Online, aktuell gebe es keine dauerhafte Entspannung. Gas sei auf den Weltmärkten weiter ausreichend verfügbar. Durch den Iran-Krieg und die Sperrung der Straße von Hormuz sei der Einkauf aber teurer geworden. Die deutschen Speicher sind derzeit knapp zur Hälfte gefüllt. Die Händler müssten ihrer Verantwortung nachkommen und rechtzeitig vorsorgen, sagte Müller weiter.
5: Bundesjustizministerin Hubig bringt Änderungen im Mietrecht für besseren Hitzeschutz ins Gespräch. Der Rheinischen Post sagte, sie Mieter sollen es künftig leichter haben, Klimaanlagen oder Sonnenblenden einzubauen. Dafür bräuchte es klare und praktikable Regeln, so Hubig. Erneuter Schreckmoment um Bayern-Star Jamal Musiala beim Testspiel gegen Heidenheim ist der 23-Jährige wieder zusammengebrochen. Musiala selbst spricht von neurologischen Problemen mit kurzen Phasen der Abwesenheit. Bereits vergangenen Samstag hatte der Fußballnationalspieler einen Schwächeanfall.
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3: Ja, das geht weiter wie die letzten Tage auch schon. Es bleibt bewölkt und regnet immer wieder mal. Aktuell sieht es dazu im Thüringer Wald und teilweise auch im Werratal gerade ganz schön neblig aus. Trotzdem kriegen

0: Angenehme Temperaturen, 22 bis 24 Grad sind drin und Richtung Abend, da sind dann auch Gewitter möglich.
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2: Guten Morgen zu Ihnen auch ins Auto, falls Sie schon unterwegs sind. Die Kiste müsste jetzt eigentlich schön sauber sein, ne? Das ist der Vorteil von dem Regen.
3: Ja, kostenlose Waschanlage.
2: Wobei Lara und ich immer gerne mal den 2-Euro-Move machen, ne?
3: Ja.
2: Wenn es mal nicht geregnet hat, dann fahren wir hier zu diesen Selbstwaschanlagen mit diesen Kärcher-Dingern da.
3: Ja.
2: Wie auch das heißt.
3: Und ein Euro für Schaum, 1 Euro für Abspülen und das war's. Mehr braucht man nicht.
2: Und die Sonne zum Trocknen, die haben wir nur heute leider nicht. Aber das ist wieder das Schöne, sie kommen dann auch zu Hause mal zu Sachen, wenn sie nicht rausgehen können, zu denen sie sonst nicht kommen. Meine Steuerberaterin hatte mir vor kurzem geschrieben, wie es denn mal so mit den Unterlagen aussieht. Et voilà. Können wir heute loslegen. Jetzt erstmal einen guten Start in den Mittwoch rein. Gleich mit den 80ern Camouflage, Love is a Shield nach R.E.M. Wir strahlen zusammen, wir sind shiny happy people bei Landeswelle Thüringen. Guten Morgen.

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0: Wir bringen Sie rein in den Mittwoch. Ihnen einen schönen guten Morgen. Landeswelle Thüringen hier, 7:12. Es wird spektakulär heute bei uns. Das größte noch erhaltene Fachwerkgebäude Europas finden Sie hier bei uns in Thüringen. Ist mittlerweile allerdings ein Lost Place, denn die Sophienheilstätte bei Bad Berka steht leer und ist in den letzten Jahren ja, doch ganz schön verfallen. Ne?
1: Ja, die letzten Lungenpatienten wurden 1994 behandelt und seitdem ist dieses Riesengebäude verlassen, wird aber erhalten und repariert und soll so zum absoluten Abenteuerort werden. Alex und ich, wir haben uns das mal angeschaut. Es gibt da immer wieder mal Flohmärkte und auch zu Halloween ist da wirklich ein Riesenspektakel. Es ist super gruselig. Da laufen einem nämlich auch echte verkleidete Menschen hinterher.
0: Aber Julina Kaiser hat uns in der Sophienheilstätte erzählt, dass es auch viele Rückkehrer gibt.
2: Ja, es gibt tatsächlich einige Patienten, die sich bei uns melden und sagen, ach, ich möchte nur mal ganz kurz rein, ich würde mir gerne mein ehemaliges Patientenzimmer anschauen, wo ich eben wirklich mitunter auch Jahre gelegen habe.
3: Ist es wild? Vor allen Dingen dieser Vergleich, dass hier auch Geistersuchende kommen. Die einen suchen quasi ja, so das Übernatürliche. Die anderen suchen so ihre irdische Zeit.
2: Genau, die suchen so ein bisschen, was sie hier drin verbracht haben. Aber ich finde, das spricht auch sehr viel für die Klinik. Die Frau Ammon, die Zeitzeugin, die die Führungen macht, als das erste Mal hier das Licht anging, musste sie auch mal kurz vor die Tür. Das war für sie auch ein sehr emotionaler Moment, weil sie hat ja hier wirklich Jahre verbracht. Sie hat selbst ihre Kindheit hier drin verbracht, weil ihre Mutter schon hier gearbeitet hat.
1: Es gibt also Leute, die Ihnen da wirklich jeden Winkel zeigen können und auch die Geschichte dazu kennen. Aber, und das finde ich richtig cool, dieses Wochenende beim Sommerfest, da können Sie das auch einfach mal auf eigene Faust erkunden.
0: Ob Sie da Geister finden, das sei mal dahingestellt. Was Sie aber in der Sophienheilstätte finden, ist viel Mythos, viel Grusel. Und vor allem, das haben wir beide genauso erlebt, viel Spannung an einem Ort, an dem früher Lungenkranke ihre Heilung finden sollten.

0: Svea hat den Mund voll.
1: Ich habe noch Schokolade im Mund, es tut mir leid.
0: Das hat auch einen Grund. 7.20 Uhr ist es, noch 10 Minuten bis 7:30 Uhr. Ihnen einen guten Start in den Mittwoch mit König und Crew hier bei Landeswelle Thüringen. Und wir können Ihnen auch sagen, warum es wer gerade Schokolade isst. Wir haben nämlich zum Beispiel auch eine WhatsApp bekommen von Julia, die schreibt: Happy Birthday, liebe Svea. Wir sehen uns am Sonntag zum Hörertag. Ich freue mich sehr, dass ich Tickets gewonnen habe. Und das ist das Tolle, falls Sie Svea persönlich gratulieren wollen, dann gerne am Sonntag bei Belantis, wenn wir auf der Achterbahn sitzen. Und du hast die Schokolade eben hier geschenkt bekommen.
1: Ne? Ja, genau, von unserer guten Seele hier aus dem Haus. Und ja, ich liebe die Schokolade, das ist richtig lecker. So eine Praline mit so einer Füllung, so einer Cremefüllung drin.
0: Als Kleeblatt?
1: Ja.
0: Also wir wünschen ihr viel Glück und wir wünschen Ihnen auch einen guten und vor allen Dingen happy Start in diesen Mittwoch. Mit ordentlich Motivation, hier geht's gleich richtig zur Sache. Zum wievielten Mal bist du jetzt 20 geworden?
1: Zum fünften.
0: Spricht mir nicht drüber eigentlich, gell? Der Song hier ist aus meinem Geburtsjahr, da können wir jetzt im Kopf ein bisschen mitrechnen, aus dem Jahr 83, Billy Idol, Rebel Yell. Gleich hier bei Landeswelle Thüringen. Guten Morgen.
1: Guten Morgen.
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ist Mittwoch und wir bringen Sie rein. Schönen guten Morgen, kurz vor 7:30 haben wir's. Staus und Blitzer bei Landeswelle Thüringen immer zuerst. Hier eine Meldung von der A9 in beiden Richtungen zwischen Triptis und Schleiz. Vorsichtig fahren, da sind Schafe auf der Fahrbahn. Und A9 Richtung München zwischen Triptis und Dittersdorf. Ein kaputtes Fahrzeug hier auf den Standstreifen. Blitzer haben auf der B205.

0: 50 zwischen Schnellmannshausen und Hattengehau, Höhe Schrapfendorf, wo sie 70 fahren dürfen. Und der Martin hat noch eingemeldet, vielen Dank dafür, in Gotha auf der Langen Salzer Straße, wenn sie stadteinwärts fahren. Und falls Ihnen unterwegs auch noch was aufgefallen ist, Staus, Blitzer, sagen Sie uns Bescheid, dann können wir es weitersagen. Die Nummer ist die 0800 4x4 110 zu erreichen per Anruf oder auch per WhatsApp. Kommen Sie gut und sicher ans Ziel mit uns, es ist 7.30 Uhr.
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0: Und die wichtigsten Meldungen aus Thüringen gibt's jetzt von Lara Fitovec.
2: Guten Morgen. Thüringens Hochschulen sollen in Zukunft enger zusammenarbeiten. Das hat das Kabinett gestern mit der neuen Hochschulrahmenvereinbarung beschlossen. Die 10 staatlichen Hochschulen sollen danach 3,1 Milliarden Euro bekommen. Mit Zusammenarbeit ist hier konkret gemeint, dass Hochschulen bei ähnlichen Studiengängen, in der Forschung oder auch bei ihrer IT künftig Angebote teilweise gemeinsam organisieren sollen. Die Linke findet aber, dass bei dem Ganzen eher das Sparen im Mittelpunkt stehen würde und wirft der Regierung vor, keinen klaren Plan zu haben. Die CDU hält dagegen, die Vereinbarung bringe Planungssicherheit und könne Hochschulen, Forschung und Fachkräfte im Land stärken. Wenn eine Prüfung mal daneben geht, soll das für Zehntklässler in Thüringen künftig nicht mehr sofort zum Problem werden. Das Bildungsministerium will die Regeln für die besondere Leistungsfeststellung, kurz BLF, lockern. Ab dem nächsten Jahr setzt sich die Zeugnisnote dann zur Hälfte aus den Noten des Schuljahres und zur anderen Hälfte aus dem Ergebnis der BLF zusammen. Ziel der BLF ist ein Abschluss ähnlich dem Realschulabschluss. An den Helios-Fachkliniken in Hildburghausen legen die Mitarbeiter heute ihre Arbeit nieder. Nach 3 Tarifrunden ohne Einigung ruft die Gewerkschaft Verdi wieder zum Warnstreik auf. Verdi sagt, die Löhne liegen weiter deutlich unter denen anderer Helios-Kliniken, etwa in Erfurt, Gotha oder Blankenhain. Die Streikenden ziehen ab Mittag auch durch die Hildburghäuser Innenstadt. Und jetzt geht's weiter zu den Meldungen aus Deutschland und der Welt.
3: Ich bin Holger Dilk, schönen guten Morgen. Gaskunden müssen sich auf höhere Rechnungen einstellen. Grund ist laut Netzagenturchef Klaus Müller die unsichere Lage am Gasmarkt. Mehr von Dirk Justus.
4: Müller sagte dem Nachrichtenportal T-Online, aktuell gebe es keine dauerhafte Entspannung. Gas sei auf den Weltmärkten weiter ausreichend verfügbar. Durch den Iran-Krieg und die Sperrung der Straße von Hormuz sei der Einkauf aber teurer geworden. Die deutschen Speicher sind derzeit knapp zur Hälfte gefüllt. Die Händler müssten ihrer Verantwortung nachkommen und rechtzeitig vorsorgen, sagte Müller weiter.
3: Bundesjustizministerin Hubich bringt Änderungen im Mietrecht für besseren Hitzeschutz ins Gespräch. Der Rheinischen Post sagte, sie, Mieter, sollen es künftig leichter haben, Klimaanlagen oder Sonnenblenden einzubauen. Dafür bräuchte es klare und praktikable Regeln, so Hubich. Erneuter Schreckmoment um Bayern-Star Jamal Musiala. Beim Testspiel gegen Heidenheim ist der 23-Jährige wieder zusammengebrochen. Musiala selbst spricht von neurologischen Problemen mit kurzen Phasen der Abwesenheit. Bereits vergangenen Samstag hatte der Fußballnationalspieler einen Schwächeanfall.
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2: Ja, das können wir kurz machen. Es ist nämlich ähnlich wie gestern heute. Es bleibt grau und dazu regnet es dann immer wieder mal. Und Richtung Abend, da könnte es dann auch mal gewittern bei 22 bis 24 Grad in den Spitzen.
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0: Schön, dass Sie mit uns in den Mittwoch reinstarten. Ich weiß, einige von Ihnen können Instrument spielen, andere wiederum nicht. Aber es gibt so Instrumente, die hört man einfach gerne. Wie ist es bei euch hier im Studio?
2: Ich finde, also ich kann auch keins spielen, aber ich höre das Saxophon irgendwie total gerne. Ich finde das ganz faszinierend.
0: Ja, siehst du, Lara hier, schön Holzblasinstrument ist das ja. Ne? Muss man richtig sagen. Svea, wie sieht es bei dir aus?
5: Also vielleicht ist die Geige schon zu alltäglich, aber ansonsten auch die Klarinette zum Beispiel. Oder eine Trommel macht auch immer Spaß, die zu hören.
0: Also eine Geige in einem Popsong finde ich dann schon ein bisschen besonders. Ja. Also da gebe ich dir völlig recht. Ich mag ja noch die Mundharmonika.
2: Das stimmt.
0: Und haben jetzt ein schönes Beispiel für Sie aus den 80ern. Das klingt irgendwie so nach Freiheit, nach entspannt fahren auf so einen Ami-Highway.
2: Auch so nach so Land und so.
0: Ja, stimmt. Oder hier Cowboy mit so einem Strohhalm in der Gusche. Die Eurythmics, yes, there must be an angel bei Landeswelle Thüringen. Ich bin Alex König, 7.33 Uhr haben wir es. Guten Morgen.
2: Guten Morgen.
5: Morgen.

0: Es ist Mittwoch. Schön, dass Sie mit uns rein starten. 7.42 Uhr haben wir es gleich. 12 Minuten nach 7:30.
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0: Wir wissen, einige von Ihnen fragen sich immer, wie läuft denn das eigentlich in so einem Radiostudio ab? Wir verraten Ihnen mal ein Geheimnis. Manchmal, wenn Musik läuft, setzen sich Lara, Svea und ich hier im Studio auf die Bank vor dem Fenster und quatschen einfach mal kurz miteinander.
2: Ne? Im ganz Geheimen, da wird sich mal ein bisschen ausgetauscht.
3: Ja, da haben wir auch immer die verrücktesten Gesprächsthemen teilweise.
0: Ja, wir haben damit also unsere ganz persönliche Plauderbank. Lara, genau so eine steht heute auch vor dem Kurmittelhaus Bad Klosterlausitz.
2: Ja, so ist es. Allerdings ist die Bank da eher für Menschen gedacht, die sich noch nicht so gut kennen wie wir. Die Idee kommt nämlich vom sogenannten Agathe-Team und soll helfen, dass Leute, die vielleicht nicht ganz so viele Menschen zum Quatschen um sich herum haben, da zusammen ins Gespräch kommen können. Oft sind es ja Rentnerinnen und Rentner, die einfach mal ein bisschen erzählen wollen.
0: Und wer sich jetzt denkt, ich würde da mitmachen, es ist aber zu weit weg. Diese Plauderbank, die ist momentan auf Sommertour.
2: Aber bis September macht sie an insgesamt 16 Stationen Halt. Nächste Woche steht sie dann beim Schloss Ponitz und später vorm WK-Kaufhaus in Schleiz. Die Plauderbank wird aber in der nächsten Zeit auch zum Beispiel noch in Gera, Sömmerda, Friedrichroda oder auch Ilmenau aufgestellt.
0: Ich persönlich finde das wirklich ein richtig, richtig tolles Projekt. Lara, Svea, ich würde sagen, wir setzen uns jetzt gleich wieder auf unsere Plauderbank, oder?
2: Ja, ich habe auch schon ein Thema vorbereitet.
3: Ich bin schon auf dem Weg.
0: Sich mal austauschen, auch mit älteren Leuten, das ist wirklich eine total wichtige Sache. Auch hier bei uns im Studio ist Austausch wichtig. Wir können uns zum Beispiel gleich mal drüber unterhalten und Sie können auch schon mal überlegen, was Sie Samstagabend machen. Den Soundtrack dazu haben wir jetzt schon mal aus den 90ern von Wickfield hier bei Landeswelle Thüringen. Hier ist
4: Didi Nanana
0: Saturday Night. 7.43 Uhr, guten Morgen.

0: Motivation zum Start in ihren Mittwoch, die 80er, Elton John, I'm Still Standing. 7.50 Uhr ist es noch, 10 Minuten bis 8. Schönen guten Morgen mit Landeswelle Thüringen und gleich mit den nächsten 90er, Andrew Donalds. All Out of Love. Für Sie unterwegs, frischer Blitzer, stehen Sie in Erfurt, Bindersleben der Landstraße, Höhe Friedhof, wie immer aus dem weißen Caddy, wo Sie 30 fahren dürfen. Kommen Sie gut und sicher ins Ziel mit Landeswelle Thüringen.
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0: 8. Staus und Blitzer bei Landeswelle Thüringen immer zuerst. Immer noch die Meldung von der A9 in beiden Richtungen zwischen Triptis und Schleiz, hier Schafe auf der Fahrbahn. Und A9 in Richtung München zwischen Triptis und Dittersdorf, kaputtes Fahrzeug auf dem Standstreifen. Und hier ganz frisch noch reingekommen, die A4 Richtung Dresden zwischen Gotha-Boxberg und Gotha, hier Gegenstände auf der linken Spur. Blitzer haben wir auch, und zwar auf der B250 zwischen Schnellmannshausen und Hattengehau, Höhe Schrapfendorf, wo 70 erlaubt sind. Dann in Erfurt, Binderslebener Landstraße, Höhe Friedhof aus einem weißen Caddy, da dürfen Sie 30 auf dem Tacho haben. Und noch einer in Gotha auf der Langensalzer Straße hier stadteinwärts. Falls Sie auch was entdeckt haben, Stausblitzer, sagen Sie uns einfach Bescheid, dann können wir es weitersagen. Die Nummer ist die 0800 4x4110. Kommen Sie gut und sicher ins Ziel mit uns. Es ist jetzt 8 Uhr.
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0: Und die wichtigsten Meldungen aus Thüringen gibt's jetzt von Lara Fitovek.
2: Guten Morgen. Wenn es um die Zukunft von Unis und Hochschulen in Thüringen geht, stellen sich vor allem die Fragen, wie viel Geld ist da und was wird daraus gemacht? Die Antworten darauf hat das Kabinett gestern mit seinem Entwurf für eine neue Hochschulrahmenvereinbarung geliefert. Auf die Frage, was daraus gemacht wird, ist die Antwort laut Entwurf Zusammenarbeit. Dabei sollen dann zum Beispiel ähnliche Angebote wie Studiengänge gebündelt werden. Und noch eine Geschichte aus Mühlhausen. Ein junger Mann hat gestern die Polizei gerufen, weil ihn eine 17-Jährige in einer Garage eingesperrt haben soll. Als die Beamten ankamen, war das Schloss allerdings schon wieder offen. Offenbar hatten sich die beiden kurz vorher gestritten. Vermutlich wusste sich die Jugendliche nicht anders zu helfen und sperrte den Mann deshalb ein. Gegen sie wird jetzt ermittelt. Und jetzt geht's weiter zu den Meldungen aus Deutschland und der Welt.
3: Ich bin Holger Dilk. Schönen guten Morgen. Bundesjustizministerin Hubig will beim Hitzeschutz auch ans Mietrecht ran. Mieter sollen es künftig leichter haben, ihre Wohnungen mit Klimaanlagen oder Sonnenblenden auszustatten. Mehr von Imme Kasten.
4: Bislang sind solche baulichen Veränderungen oft mit rechtlichen Hürden verbunden, so die SPD-Ministerin in der Rheinischen Post. Hubig will deshalb, wie sie sagt, klare und praktikable Regeln für Mieter und Vermieter schaffen. Gerade ältere Menschen, Kinder und Menschen mit wenig Geld seien von großer Hitze besonders betroffen. Und Hitzeschutz sei auch eine Frage der sozialen Gerechtigkeit, so Hubig weiter.
3: Bundesinnenminister Dobrindt will die Kontrollen an den deutschen Grenzen um ein weiteres halbes Jahr verlängern. Das hat er jetzt bei der EU angemeldet. Brüssel kann noch widersprechen. Die Kontrollen sind als vorübergehendes Mittel gedacht, wurden aber bereits mehrfach verlängert, zuletzt bis Mitte September. Gasverbraucher sollten sich auf steigende Rechnungen einstellen. Als Grund nannte Netzagenturchef Müller bei T-Online die Sperrung der Straße von Hormuz. Trotz Iran-Krieg sei genug Gas verfügbar, allerdings zu höheren Preisen. Aktuell sind die Gasspeicher in Deutschland zur Hälfte gefüllt.
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2: Auf dem Thüringer Ausbildungsmarkt hat sich letztes Jahr auf den ersten Blick wenig bewegt. Aber ganz ruhig ist es trotzdem nicht geblieben. Neu abgeschlossen wurden über 10.000 Ausbildungsverträge, also fast genauso viele wie im Jahr davor. So meldet es das Landesamt für Statistik. Insgesamt ist die Zahl der Azubis im Freistaat sogar leicht auf rund 27.000 gestiegen. Die meisten neuen Verträge gab es weiter in Industrie und Handel. Besonders gefragt waren Ausbildungen zur Kfz-Mechatronikerin oder zum Verkäufer. Aktuell sind übrigens noch rund 3.600 Ausbildungsplätze im Freistaat unbesetzt. Und mehr Wirtschaftsnachrichten finden Sie auch auf landeswelle.de.
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2: Ja, das geht ähnlich weiter wie die letzten Tage auch schon. Es bleibt bewölkt und regnet immer wieder mal. Aktuell kommt vor allem im Eichsfeld auch schon so ein bisschen was mit runter. Trotzdem kriegen wir ganz angenehme Temperaturen. 22 bis 24 Grad sind drin. Und Richtung Abend, da sind dann auch Gewitter möglich.
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0: Wie die Zeit vergeht, wir halbieren mit Ihnen schon die Woche. Und den Blick auf Thüringen hat nach wie vor Lara Fitovek.
2: Guten Morgen.
0: An meiner Seite ist Svea Mauersberger.
5: Ja, guten Morgen.
0: Ich bin Alex König und wir tauchen jetzt zusammen mit Ihnen in die 80er ein. Unser kultiges 80er-Doppelpack. Leo Sayer hören wir gleich. Das ist so ein Song, falls Sie gerade noch auf dem Weg zur Arbeit sind oder auf dem Weg zum ersten Termin. Das hat, finde ich, so ein bisschen so ein leichtes Country-Feeling. Für so einen entspannten Start. More than I can say. Nach voller Power. völlig losgelöst.

0: Willkommen im Mittwoch, 8:11. Ihnen einen schönen guten Morgen. Sie hören König und Crew hier bei Landeswelle Thüringen. Und wir haben so tolle Gebäude hier bei uns. Ne? Da kennen Sie wahrscheinlich auch so ein paar, die gerade so vor sich hin verfallen. Wir hatten schon Bahnhöfe gehabt. Es gibt alte Fabrikgebäude. Und das betrifft auch das größte erhaltene Fachwerkgebäude Europas, die Sophienheilstätte bei Bad Berka. Bis 94 war sie eine Lungenklinik, seitdem steht sie leer und ist mittlerweile ein Spielplatz für Abenteuerfans.
1: Micha hat uns dazu über WhatsApp geschrieben, dass er es richtig schade findet, dass es mittlerweile nur noch eine entkernte Event-Location ist.
0: Ja, wir hatten, als wir dort waren, auch gedacht, dass wir so ein paar Original-Einrichtungsgegenstände noch finden, so wie es eben verlassen wurde. Immerhin kümmert sich jemand drum, dass das Gebäude erhalten bleibt, ne?
1: Ja, und Sie können sogar reingehen und da auch übernachten und dann natürlich Geister suchen. Die werden Sie wahrscheinlich sogar finden. Wir fanden es da nämlich auch schon ganz schön schaurig. Wir sind nämlich mal mit Julina Kaiser durch den Keller gelaufen.
2: Ist das geil? Du kannst hier einfach durch so kleine Gänge durch und kannst Leute erschrecken.
3: Das reicht schon, wenn ein Kollege da einfach drin hockt und dich anguckt.
2: Ich finde sogar einfach nur angucken viel schlimmer, als wenn du plötzlich ein lautes Geräusch hast. Da weißt du, was Phase ist. Aber wenn sich da was bewegt und nichts gesagt wird. Huch! Ich bin gestolpert, Entschuldigung.
3: Das ist das Highlight immer für Kinder, das verrückte Labyrinth. Die können dann rechts oder links lang gehen. Rechts sagen wir immer, naja, da sind einige nicht zurückgekommen, weil es ist eine Sackgasse. Und links kommt man von einer Treppe einfach wieder raus.
1: Das ist mir viel zu gruselig.
2: Oh, Leichenkeller, Svea.
4: Das ist, hört sich ja super an.
3: Hier haben wir nochmal den Aufzug.
2: Hier ist der Aufzug.
1: Da wurden auch die Leichen mit runtergefahren.
0: Und heute erzählt man sich mystische Geschichten über dieses riesige Haus. Sie können dort aber auch Flohmärkte besuchen oder Oktoberfest feiern. Und an Halloween wird die Sophienheilstätte zum Geisterschloss. Ein magischer Ort, durch den auch Sie mal laufen können. Am Wochenende ist Sommerfest. Lohnt sich auf jeden Fall mal vorbeizuschauen. Und Ihnen jetzt einen guten Start in den Mittwoch mit Landeswelle Thüringen und Lilywood on the Prick.

0: 10 Minuten bis 8:30. Willkommen im Mittwoch mit König und Crew hier bei Landeswelle Thüringen und gleich auch mit der großen Tina Turner. Auch so eine Gänsehautnummer, oder?
1: Ja.
0: Wir brauchen nicht noch einen Helden. We don't need another hero. Gleich hier bei Landeswelle Thüringen.
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gerade den Mittwoch. Wir haben es kurz vor 8:30. Staus und Blitzer bei Landeshöhle Thüringen immer zuerst. Da ist ein bisschen was los. Wir starten auf der A4 Richtung Frankfurt zwischen Weimar und Nora. Hier ein kaputtes Auto auf dem Standstreifen. Dann weiter A4 Richtung Frankfurt zwischen Wandersleben und Gotha. Behinderungen nach einem Unfall. Da wirklich vorsichtig fahren, da wurde noch nicht abgesichert.

0: Dann die A4 in Richtung Dresden zwischen Gotha-Boxberg und Gotha, Gegenstände auf der linken Spur. Und auf der A9 Richtung München zwischen Triptis und Dittersdorf, ein kaputtes Auto hier auf dem Standstreifen. Blitzer haben auf der A38 in Richtung Göttingen zwischen Bleicherode und Breitenworbis vor dem Höllbergtunnel, wo sie 80 fahren dürfen. Dann auf der B250 zwischen Schnellmannshausen und Hattengehau Höhe Schrapfendorf. Blitzer auch in Erfurt, Binderslebener Landstraße Höhe Friedhof aus dem Weißen Caddy, wo 30 erlaubt sind. In Gotha stehen sie, Langensalzer Straße, wenn sie stadteinwärts fahren. Und noch ein Blitzer in Weimar auf der Taubacher Straße beidseitig aus einem dunkelgrauen Caddy. Da dürfen sie 30 auf dem Tacho haben. Kommen Sie gut und sicher ins Ziel mit uns. Wir haben es jetzt 8.30 Uhr.
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0: Und die wichtigsten Meldungen aus Thüringen gibt's jetzt von Lara Fiedobeck.
2: Guten Morgen. Thüringens Hochschulen sollen in Zukunft enger zusammenarbeiten. Das hat das Kabinett gestern mit der neuen Hochschulrahmenvereinbarung beschlossen. Die 10 staatlichen Hochschulen sollen danach 3,1 Milliarden Euro bekommen. Mit Zusammenarbeit ist hier konkret gemeint, dass Hochschulen bei ähnlichen Studiengängen, in der Forschung oder auch bei ihrer IT künftig Angebote teilweise gemeinsam organisieren. Die Linke findet aber, dass bei dem Ganzen eher das Sparen im Mittelpunkt stehen würde und wirft der Regierung vor, keinen klaren Plan zu haben. Die CDU hält dagegen, die Vereinbarung bringe Planungssicherheit und könne Hochschulen, Forschung und Fachkräfte im Land stärken. Am Schmidtstädter Knoten in Erfurt wird aktuell ein rund 40 Meter langer und rund 1500 Tonnen schwerer Brückenträger ausgebaut. Und Leonard Adam aus dem Landeswelle News Team, der soll auch Hinweise auf mögliche Schäden an anderen Brücken geben.
3: So ist es. Laut Bahn wurde nämlich beim Bau 1974 ein Stahl verwendet, der anfällig für Korrosion ist. Der Stahl war damals generell in Ostdeutschland gang und gäbe und wurde zum Beispiel auch in der Carola-Brücke in Dresden verbaut. Und weil die ja vor 2 Jahren teilweise eingestürzt ist, soll der Stahl in Erfurt jetzt nochmal genauer unter die Lupe genommen werden.
2: Und übrigens, falls Sie dort wohnen und Ihnen das Ganze zu laut ist, können Sie auf Kosten der Bahn auch in Hotels oder Ferienwohnungen unterkommen. An den Helios-Fachkliniken in Hildburghausen wird heute gestreikt. Auch nach 3 Verhandlungsrunden gibt es im Tarifstreit keine Einigung. Die Streikenden ziehen dann ab Mittag auch durch die Hildburghäuser Innenstadt. Und jetzt weiter zu den Meldungen aus Deutschland und der Welt.
4: Ich bin Holger Dilk. Schönen guten Morgen. Bundesjustizministerin Hubig will beim Hitzeschutz auch ans Mietrecht ran. Mieter sollen es künftig leichter haben, ihre Wohnungen mit Klimaanlagen oder Sonnenblenden auszustatten. Mehr von Imme Kasten.
5: Bislang sind solche baulichen Veränderungen oft mit rechtlichen Hürden verbunden, so die SPD-Ministerin in der Rheinischen Post. Hubig will deshalb, wie sie sagt, klare und praktikable Regeln für Mieter und Vermieter schaffen. Gerade ältere Menschen, Kinder und Menschen mit wenig Geld seien von großer Hitze besonders betroffen. Und Hitzeschutz sei auch eine Frage der sozialen Gerechtigkeit, so Hubig weiter.
4: Bundesinnenminister Dobrindt will die Kontrollen an den deutschen Grenzen um ein weiteres halbes Jahr verlängern. Das hat er jetzt bei der EU angemeldet. Brüssel kann noch widersprechen. Die Kontrollen sind als vorübergehendes Mittel gedacht, wurden aber bereits mehrfach verlängert, zuletzt bis Mitte September. Gasverbraucher sollten sich auf steigende Rechnungen einstellen. Als Grund nannte Netzagenturchef Müller bei T-Online die Sperrung der Straße von Hormuz. Trotz Iran-Krieg sei genug Gas verfügbar, allerdings zu höheren Preisen. Aktuell sind die Gasspeicher in Deutschland zur Hälfte gefüllt.
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2: Ja, und das sieht ziemlich ähnlich aus wie gestern. Wir haben viele Wolken, dazu kann es dann auch immer wieder mal regnen. Jetzt gerade, wenn wir Richtung Nordhausen schauen, ist es zum Beispiel auch ein bisschen nasser. Und Richtung Abend, da kann es dann auch mal gewittern bei 22 bis 24 Grad in den Spitzen.
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0: Ja. Sie haben das eben leider nicht mitkriegen können. Ich fühle mich ein bisschen diskriminiert, weil, und das, wir haben ganz tolle Kollegen hier und auch Kolleginnen im Kollegenkreis, also in, wie heißt es, in der Crew?
2: Sagen wir mal so.
0: Bei Ihnen ist das vielleicht auch so, die bringen manchmal so kleine Nettigkeiten mit oder irgendwie so Sachen, dass man so untereinander tauscht. Eben war ein kleiner Flohmarkt hier bei uns in der Redaktion.
2: Genau, aber, ne, Lara? Aber ohne dich halt. Ja. Aber du wärst auch nicht glücklich geworden. Es gibt Taschen und Pullover, aber halt für Frauen.
0: Ja. Svea, bist du wenigstens fündig geworden?
6: Ja, ich habe jetzt 2 neue Pullover und eine neue Tasche. War auch
2: toll.
6: Nötig.
2: Alles umsonst. Ich habe einen neuen Cardigan. Das ist so strickjackenmäßig, ja.
0: Neue Tasche, Gott sei Dank, der Haussegen, der ist wieder gerade.
6: Du kannst ja auch gleich mal was anprobieren, da bin ich gespannt, wie es aussieht.
0: Ich spiele lieber ein bisschen Musik. Ihnen einen guten Start in diesem Mittwoch, gleich mit dem coolen 80er von Billy Joel. We didn't start a fire und jetzt auf in die 90er mit La Bouche. 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

0: Wir rocken Sie in den Mittwoch. Wir machen Sie fit und motiviert um 8.43 Uhr, 13 Minuten nach halb neun.
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0: Und eine Sache macht mich wirklich richtig stolz, denn manche von Ihnen passen so richtig gut auf hier bei uns. Wir haben ganz viele Nachrichten bekommen von Roy, von Julia, von Kerstin und vielen anderen. Die wollen alle nur eins, nämlich Svea gratulieren.
2: Ja, ich habe heute Geburtstag und ich freue mich riesig über die ganzen Nachrichten. Ich habe auch schon fleißig geantwortet und ja, bin da ganz, ganz glücklich.
0: Vor allem über das Ständchen aus Schleusingen hat sie sich mega gefreut. Da hat der Frank auch wirklich alles gegeben.
3: Happy Birthday to you, happy birthday to you. Happy Birthday, liebe Svea, happy Birthday to you. Vor allem viel Glück und Gesundheit und dir.
2: Ja, das kam heute früh auch irgendwie so ein bisschen aus der Kalten, ne? Aber daran merken wir eben, dass wir immer weiter zusammenwachsen und so kleine Aufmerksamkeiten machen uns da auch dann total Spaß. Und ja, ich kann nur sagen, vielen Dank.
0: Und wir halten mit Ihnen zusammen, egal was ist, wer Geburtstag hat. Wir unterstützen uns da gegenseitig. Daumen hoch an Sie, das macht wirklich richtig, richtig viel Bock. Und vor allen Dingen macht es auch Bock, Sie wach zu machen und fit für den Tag. Das kriegen wir jetzt auch hin hier bei Landeswelle Thüringen mit Michael Patrick Kelly und Best Bad Friends.

0: 8.50 Uhr haben wir es noch. 10 Minuten bis 9. Ihnen einen guten Start in den Mittwoch mit König und Crew. Hier ist Landeswelle Thüringen. Und für Sie unterwegs gibt es einen frischen Blitzer. Den hat Sabine gemeldet. Und zwar, wo ist denn die Sabine? Hier ist sie.
1: Mobiler Blitzer, Kerns Graben in Mühlhausen an der Bushaltestelle Richtung Bad Langensalza gerade aufgebaut.
0: Also B247 Mühlhausen am Kiliansgraben Richtung Höngeda, Höhe Bushaltestelle. Vielen Dank an Sabine fürs Bescheidsagen. Und Svea macht schon genau richtig, wir springen in den Mittwoch mit Keeper und Kult aus den 80ern, Van Halen. Ist aber auch geil, dieses Keyboard, oder?
2: Ja, es macht richtig Spaß. Und wie gesagt, ich bin hier gerade schon gesprungen. Es tut auch einfach mal gut, sich so ein bisschen locker zu machen und rumzuhüpfen. Also geben Sie einfach mal alles.
0: Machen wir so, an diesem Mittwoch, hier bei Landeswelle Thüringen. Guten Morgen.
2: Guten Morgen.
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guten Start in den Mittwoch. Es ist kurz vor neun. Staus und Blitzer bei Landeshöhe Thüringen immer zuerst. Da ist einiges los. Wir starten auf der A4 Richtung Frankfurt zwischen Wandersleben und Gotha.

0: hier Gegenstände auf der Fahrbahn, außerdem hier Behinderungen nach Unfall. A4 Richtung Frankfurt zwischen Gotha und Gotha-Boxberg, ein Reifen auf der linken Spur. Und A38 in Richtung Leipzig zwischen Halbert-Heiligenstadt und Leinefelde-Worbis, Gegenstände auf der Fahrbahn und kaputte LKW auf dem Standstreifen. Blitzer haben auf der A71 Richtung Schweinfurt, Höhe Stadt Ilm, wo sie 120 fahren dürfen. Vielen Dank an Sebastian fürs Bescheid sagen. Dann einer auf der A38 Richtung Göttingen zwischen Bleicherode und Breitenworbis vor dem Höllbergtunnel. B247 in Mühlhausen am Kiliansgraben Richtung Höngeda, Höhe Bushaltestelle. B250 zwischen Schnellmannshausen und Hattengau, Höhe Schrapfendorf. Dann Blitzer auch in Erfurt, Binderslebener Landstraße, Höhe Friedhof aus einem weißen Caddy. In Gotha, Langensalzerer Straße stadteinwärts und Weimar, Taubacher Straße beidseitig aus einem dunkelgrauen Caddy. Kommen Sie gut und sicher ins Ziel mit uns. Wir haben es jetzt 9 Uhr.
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2: Ich bin Holger Dilk. Schönen guten Morgen. Seit mittlerweile fast 2 Jahren gibt es an den deutschen Grenzen wieder Polizeikontrollen und Bundesinnenminister Dobrindt will sie um weitere 6 Monate verlängern. Das hat er bei der EU jetzt angemeldet. Silas Quiring.
3: Eigentlich wären die Kontrollen Mitte September ausgelaufen. Die erneute Verlängerung hatte Dobrindt aber schon seit einiger Zeit angedeutet. Unter anderem im Zusammenhang mit den Ereignissen in der spanischen Nordafrika-Exklave Ceuta. Jede Verlängerung muss aber stets aufs Neue der EU gemeldet werden und die kann theoretisch widersprechen. Vorgesehen sind die Binnenkontrollen als vorübergehendes letztes Mittel bei außergewöhnlichen Umständen.
2: Nach der Eröffnung des neuen Drohnenforschungszentrums in Sachsen-Anhalt fordern Experten, bei der Abwehr schneller voranzukommen. Ein Problem sind demnach auch unterschiedliche Zuständigkeiten. Wolfgang Ischinger, der Vorsitzende der Münchner Sicherheitskonferenz, sagte in der ARD:
4: Wenn wir die Bundeswehr so ausrüsten, dass die uns, unser Land, unsere Menschen, unsere Einrichtungen schützen kann, dann soll die sich bitte nicht nur um die militärischen Drohnen aus Russland oder aus dem Iran oder wo immer sie herkommen kümmern, sondern um Drohnenabwehr insgesamt. Ich hätte es gern in einer Hand und ich hätte gern einen Menschen, der in Deutschland für das Drohnenthema verantwortlich ist.
2: Schwere Vorwürfe zum Auftakt eines wohl wegweisenden Prozesses gegen Meta. Die Facebook- und Instagram-Mutter habe Kinder und Jugendliche abhängig gemacht und ausgenutzt, heißt es von der Staatsanwaltschaft. Mehrere US-Bundesstaaten klagen, sie verlangen mehr Schutz sowie eine Strafzahlung von rund 200 Milliarden Dollar. Der Waldbrand in Belgien an der Grenze zu Deutschland breitet sich erst einmal nicht weiter aus, dabei hat auch der Regen geholfen. Das Feuer in dem Naturschutzgebiet in der Eifel könnte die Einsatzkräfte aber noch Monate beschäftigen, weil der Boden zum großen Teil aus Torf besteht. Nach 2 Vorfällen am Münchner Flughafen ermittelt die Bundesstelle für Flugunfalluntersuchung. Gestern setzte eine Maschine schon vor der Landebahn auf. Vergangenen Samstag hatte ein Jet zu spät abgehoben und die Beleuchtung beschädigt. Verletzt wurde niemand. In beiden Fällen wurden jetzt die Flugschreiber sichergestellt.
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5: Ja, und das geht ähnlich weiter wie die letzten Tage auch schon. Es bleibt bewölkt und regnet immer wieder mal. Aktuell ist es vor allem Richtung Nordhausen und Eichsfeld so ein bisschen nasser. Trotzdem kriegen wir ganz angenehme Temperaturen. 22 bis 24 Grad sind drin und Richtung Abend, da sind dann auch Gewitter möglich.
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0: Ja, da hat Svea für Sie für heute Abend so ein kleines Donnerwetter vorbereitet.
5: Ja, so ungefähr.
0: Also ein bisschen Erfrischung, Abkühlung tut auf jeden Fall mal gut. Wir merken es auch draußen an der Natur, ne? Vielleicht sehen Sie das auch. Dort, wo die Wiesen so richtig braun waren, also so gefühlt verbranntes Gras, es wird wieder saftig grün. Das haben wir uns verdient. Und auch musikalisch machen wir uns jetzt hier einen richtig bunten. Die 90er um 9 starten wir. Gleich mit einem 90er, der hat sich ein Jahr später einfach nochmal gecovert. Im Original von Everything But The Girl, dann kam Frank Farian und hat gesagt, Mensch, meine Truppe von No Mercy, die machen den auch nochmal. Missing. Hören wir gleich direkt. Ach, Janet Jackson. Ihr bringt gute Laune hier rein. Whoops Now. Hier bei Landeswelle Thüringen. Ich bin Alex König.
5: Ich bin Svea Mauersberger.
0: 4 nach 9 haben wir es jetzt. Guten Morgen.

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0: da wurde in Missing ein bisschen Sommerfeeling eingebaut an diesem grauen und regnerischen Mittwoch. Ihnen einen guten Start. 9:12 ist es.
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0: in die Runde und Ihnen einen guten Start in den Mittwoch mit König und Crew hier bei Landeswelle Thüringen. 9.19 Uhr, 11 Minuten bis halb 10. Wann immer Ihnen was auf der Seele brennt, können Sie uns auch gerne eine WhatsApp schicken zum Beispiel. Da ist gerade eben was reingekommen von Christian aus Weida. Der schreibt: Guten Morgen, liebes Svea. Ich wünsche dir alles Liebe und Gute zum Geburtstag. Viel Gesundheit.
1: Ne? Ja, danke, sage ich an der Stelle.
0: Grüße gehen raus an Christian. Vielleicht haben Sie heute auch was zu feiern und selbst wenn nicht, wir machen uns diesen grauen Mittwoch einfach bunt, gleich mit Pink. Run away. Und falls Sie irgendeinen Geburtstag vergessen haben, wir erinnern Sie dran, heute ist der 19. August und wir gucken natürlich auch zusammen in die Sterne rein.
2: 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Widder.
3: Es macht Ihnen nichts aus, wenn ein anderer jetzt ein paar Aufgaben übernimmt. Die Hilfe kommt sehr gelegen.
2: Stier.
3: Machen Sie keine allzu großen Versprechungen. Lassen Sie lieber Taten für sich sprechen.
2: Zwillinge.
3: Aufgepasst, es ist nicht alles Gold, was glänzt. Vertrauen Sie auf Ihre gesunde Skepsis und Ihren Menschenverstand.
2: Krebs.
3: Obwohl Sie sehr engagiert sind, verlangt man Ihnen jetzt noch mehr ab. Nehmen Sie die Herausforderung an, aber überfordern Sie sich nicht.
2: Löwe.
3: Dem Glauben zu schenken, was man Ihnen heute zuträgt, könnte ein Fehler sein. Gehen Sie kritisch mit Gerüchten um.
2: Jungfrau.
3: Auch wenn Sie Sturm laufen, lässt sich momentan leider nichts an der Sachlage ändern. Passen Sie sich ein bisschen an.
2: Waage.
3: Sie müssen die Karten heute offen auf den Tisch legen. Dann finden Sie bald zu Ihrer gewohnten Form zurück.
2: Skorpion.
3: Sie neigen heute ein bisschen zur Leichtsinnigkeit. Vermeiden Sie riskante Aktionen.
2: Schütze.
3: Gespräche mit beruflich wichtigen Personen lohnen sich jetzt.

0: Ihre Position wird gestärkt.
1: Steinbock.
0: Hören Sie auf Ihr Gefühl, wenn eine Entscheidung ansteht. Wenn Sie nur nach Vernunft gehen, könnten Sie etwas übersehen.
1: Wassermann.
0: Es ist Ihnen alles ein wenig zu lasch. Ihre überschüssige Energie können Sie aber wunderbar durch Sport abbauen.
1: Fische.
0: Falls Sie den Eindruck haben, nicht voranzukommen, sollten Sie Ihr Gesamtkonzept überdenken. Ziehen Sie notfalls eine neutrale Person zu Rate.
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0: oder wie beim Friseur, tausendmal frisiert. Ihnen auf jeden Fall einen guten Start rein in diesen Mittwoch. Wir haben es jetzt kurz vor 9:30. Staus und Blitzer bei Landeshöhe Thüringen immer zuerst. Und da ist es jetzt ein bisschen entspannter geworden. Wir haben noch die Meldung von der A4 Richtung Frankfurt zwischen Bannersleben und Gotha. Behinderungen nach einem Unfall. Und A9 Richtung München zwischen Triptes und Dittersdorf hier ein kaputtes Auto auf dem Standstreifen. Blitzer haben auf der A71 Richtung Schweinfurt an der Abfahrt Stadt Ilm, das sind 120 erlaubt. Dann auf der A38 Richtung Göttingen zwischen Bleicherode und Breitenwurbis kurz vor dem Höllbergtunnel, da dürfen Sie 80 auf dem Tacho haben. Blitzer auch auf der B247 in Mühlhausen am Kilianskraben Richtung Höngeda, Höhe Bushaltestelle. Auf der B250 zwischen Schnellmannshausen und Hattengehau, Höhe Schrapfendorf. In Erfurt werden Sie geblitzt, Bindersleben der Landstraße, Höhe Friedhof, aus einem weißen Caddy. Da sind wie immer 30 angesagt. In Gotha einer, Langensalzer Straße, wenn Sie stadteinwärts fahren. Und noch ein Blitzer in Weimar auf der Taubacher Straße, beidseitig aus einem dunkelgrauen Caddy. 30 ist hier ebenfalls erlaubt. Und falls Sie unterwegs noch was entdeckt haben, immer her damit an die Landeswelle Verkehrsleitstelle per Anruf oder auch per WhatsApp. Die Nummer ist die 0800 4x4110. Gute Fahrt Ihnen, wir haben es jetzt 9.30 Uhr.
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0: Ich bin Holger Dilk. Schönen guten Morgen. Seit mittlerweile fast 2 Jahren gibt es an den deutschen Grenzen wieder Polizeikontrollen und Bundesinnenminister Dobrindt will sie um weitere 6 Monate verlängern. Das hat er bei der EU jetzt angemeldet. Silas Quiring.
1: Eigentlich wären die Kontrollen Mitte September ausgelaufen. Die erneute Verlängerung hatte Dobrindt aber schon seit einiger Zeit angedeutet, unter anderem im Zusammenhang mit den Ereignissen in der spanischen Nordafrika-Exklave Ceuta. Jede Verlängerung muss aber stets aufs Neue der EU gemeldet werden und die kann theoretisch wieder sprechen. Vorgesehen sind die Binnenkontrollen als vorübergehendes letztes Mittel bei außergewöhnlichen Umständen.
0: Nach der Eröffnung des neuen Drohnenforschungszentrums in Sachsen-Anhalt fordern Experten, bei der Abwehr schneller voranzukommen. Ein Problem sind demnach auch unterschiedliche Zuständigkeiten. Wolfgang Ischinger, der Vorsitzende der Münchner Sicherheitskonferenz, sagte in der ARD:
2: Wenn wir die Bundeswehr so ausrüsten, dass die uns, unser Land, unsere Menschen, unsere Einrichtung schützen kann, dann soll die sich bitte nicht nur um die militärischen Drohnen aus Russland oder aus dem Iran oder wo immer sie herkommen kümmern, sondern um Drohnenabwehr insgesamt. Ich hätte es gern in einer Hand. Und ich hätte gern einen Menschen, der in Deutschland für das Drohnenthema verantwortlich ist.
0: Schwere Vorwürfe zum Auftakt eines wohl wegweisenden Prozesses gegen Meta. Die Facebook- und Instagram-Mutter habe Kinder und Jugendliche abhängig gemacht und ausgenutzt, heißt es von der Staatsanwaltschaft. Mehrere US-Bundesstaaten klagen, sie verlangen mehr Schutz sowie eine Strafzahlung von rund 200 Milliarden Dollar. Der Waldbrand in Belgien an der Grenze zu Deutschland breitet sich erst einmal nicht weiter aus, dabei hat auch der Regen geholfen. Das Feuer in dem Naturschutzgebiet in der Eifel könnte die Einsatzkräfte aber noch Monate beschäftigen, weil der Boden zum großen Teil aus Torf besteht. Nach 2 Vorfällen am Münchner Flughafen ermittelt die Bundesstelle für Flugunfalluntersuchung. Gestern setzte eine Maschine schon vor der Landebahn auf, vergangenen Samstag hatte ein Jet zu spät abgehoben und die Beleuchtung beschädigt. Verletzt wurde niemand. In beiden Fällen wurden jetzt die Flugschreiber sichergestellt.
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4: Das können wir kurz und knackig machen. Heute wird es minimal wärmer als gestern. 22 bis 24 Grad sind drin. Dazu viele Wolken und es kann auch immer wieder mal regnen. Richtung Abend sind dann auch Gewitter möglich.
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6: Und das Tolle ist, Sie können uns hier jederzeit Blitzer melden. Sie können uns aber auch gerne Bescheid sagen, wenn mal einer weg ist. Das hat Babette eben getan. Und zwar der in Mühlhausen hat sich scheinbar verdünnisiert. Also dort wird nicht mehr geblitzt. Babette, vielen Dank fürs Bescheid sagen und Ihnen allen einen guten Start rein in diesen Mittwoch. Gleich mit Dermot Kennedy, Power Over Me. Nach einem ordentlichen 80er, Annie Motion, I Engineer. Hier bei Landeswelle Thüringen. Ich bin Alex König.
4: Ich bin Svea Mauersberger.
6: Wir haben es 9.33 Uhr und wir freuen uns, dass Sie mit uns in den Mittwoch starten. Guten Morgen.
4: Guten Morgen.

0: Jochen Theiler ist da. Ihnen einen guten Start in den Mittwoch, 9.40 Uhr, 10 Minuten nach 9:30.
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0: Und weil wir immer wieder gefragt werden, wie läuft denn das eigentlich in so einem Radiostudio ab? Warum habt ihr immer so eine gute Stimmung? Wir verraten Ihnen mal ein Geheimnis. Wenn Musik läuft, setzen wir uns manchmal einfach auf die Bank hier direkt vor unserem Fenster, natürlich im Studio drin, hier haben wir so eine Bank, und quatschen einfach mal so ein bisschen. Ne?
2: Ja, es macht einfach Spaß, und da haben wir so verschiedenste Themen, die wir dann einfach mal so ein bisschen aufrollen und für uns so ein bisschen, ja, bequatschen, unterhalten, erzählen.
0: Wir haben damit unsere ganz persönliche Plauderbank, und Lara, genau so eine steht heute vor dem Kurmittelhaus Bad Klosterlausnitz.
2: Allerdings ist die Bank da eher für Menschen gedacht, die sich noch nicht so gut kennen wie wir. Die Idee kommt nämlich vom sogenannten Agathe-Team und soll helfen, dass Leute, die vielleicht nicht ganz so viele Menschen zum Quatschen um sich herum haben, da zusammen ins Gespräch kommen können. Oft sind es ja Rentnerinnen und Rentner, die einfach mal ein bisschen erzählen wollen.
0: Und wer sich jetzt denkt, ich würde da mitmachen, es ist aber zu weit weg. Diese Plauderbank, die ist momentan auf Sommertour.
2: Bis September macht sie an insgesamt 16 Stationen Halt. Nächste Woche steht sie dann beim Schloss Ponitz und später vorm WK-Kaufhaus in Schleiz. Die Plauderbank wird aber in der nächsten Zeit auch zum Beispiel noch in Gera, Sömmerda, Friedrichroda oder auch Ilmenau aufgestellt.
0: Es ist ein ganz, ganz tolles und vor allen Dingen wichtiges Projekt. Sich einfach mal unterhalten. Ne? Auf Arbeit ist das ein super sozialer Faktor. Aber vor allen Dingen für ältere Leute, die zu Hause sind, ein Riesengeschenk. Damit jeder am Ende sagen kann, ey, das Leben ist schön. Ace of Base. Beautiful Life aus den 90ern. Nix passt jetzt besser als das. Hier bei Landeswelle Thüringen um 9.42 Uhr. Guten Morgen.
2: Guten Morgen.

0: 9.49 Uhr am Mittwoch, noch 11 Minuten bis 10. Sie hören Landeswelle Thüringen. Grüße zu Ihnen auf Arbeit. Es sind ja manchmal so Zeiten, dass man dann irgendwann mal den Dienstplan bekommt für die nächsten Tage. Und da sagte unser Kollege Christian Buri gerade eben, der schönste Dienstplan, der heute bei uns gekommen ist, ist der,
1: in dem nichts drinsteht, richtig.
0: Der Mann geht nämlich in den Urlaub ab.
1: So sieht's aus.
0: Machst du was?
1: Ja, tatsächlich sehen wir uns, wenn Sie wollen, und zwar am Samstag in Weißenborn-Lüderode, das ist im Eichsfeld. Da findet ja die 1150-Jahr-Feier statt mit dem Wandertag und der endet an dem Ort, an dem ich Sie dann erwarte, am Ziel nämlich, zur Feier. Ab 14 Uhr sind wir da, bis 19 Uhr, wenn Sie also ein bisschen wandern und vorbeikommen wollen. Es wird eine Tombola vor Ort geben. Wir machen uns da einen richtig schönen, entspannten Nachmittag.
2: Siehst du, hat Urlaub der Mann und trotzdem arbeitet er.
1: Oh, naja, aber das ist ja keine Arbeit. Das ist ja, das macht ja noch mehr Spaß als hier, von daher.
0: Sie können sich gar nicht vorstellen, wie der Mann gerade strahlt. Der freut sich auf Sie am Samstag. Dann dir einen schönen letzten Arbeitstag.

0: Wir denken an dich. I've been thinking about you. Landenbeat hören wir gleich schon aus den 90ern. Ich bin Alex König.
1: Ich bin Svea Mauersberger.
0: Und gleich ab 10 viel Spaß mit Christian Buri hier bei Landeswelle.
2: 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Auch späte Gräserarten schicken heute noch einmal vereinzelt Pollen auf die Reise. Für Allergiker bedeutet dies heute leider keine Entlastung. 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

0: London Beat aus den 90ern. I've been thinking about you. Hier ist Landeswelle Thüringen. Schönen Wochenteiler Ihnen. Staus und Blitzer gibt's bei uns immer zuerst mit einer Info von der A4 Richtung Frankfurt. Zwischen Wandersleben und Gotha kommt's nach einem Unfall zu Behinderungen. Und die A9 Richtung München. Zwischen Triptis und Dittersdorf steht ein kaputtes Auto auf dem Standstreifen. Blitzer im Moment auf der A71 Richtung Schweinfurt an der Abfahrt Stadt Ilm, da wo 120 erlaubt sind. Auf der A38 stehen sie Richtung Göttingen zwischen Bleicherode und Breitenworbis, kurz vorm Höllbergtunnel. Hier sind 80 angesagt. Erfurt, Binderslebener Landstraße am Friedhof. Ein weißer Caddy hat hier geparkt, kontrolliert die erlaubten 30. Gotha noch ein Blitzer, Langensalzer Straße stadteinwärts. Und in Weimar steht ein dunkelgrauer Caddy auf der Taubacher Straße, blitzt in beiden Richtungen. Hier sind maximal 30 erlaubt. Ihre Ergänzungen gerne kostenlos per Telefon oder WhatsApp bei uns. Nummer dafür ist die 0800 4x4110. Kommen Sie gut und sicher ans Ziel. Um 10 haben wir's.
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2: Ich bin Holger Dilk. Schönen guten Tag. Bundesjustizministerin Hubich will es Mietern leichter machen, ihre Wohnungen gegen Hitze zu schützen. Denkbar seien neue Regeln für den

0: Einbau von Klimaanlagen oder Sonnenblenden, sagte sie der Rheinischen Post. Bauministerin Huberts setzt sich dafür ein, Hitzeschutz beim Neubau gleich mitzudenken. Das Argument, dass Bauen dadurch viel teurer wird, lässt sie nicht gelten. Die SPD-Politikerin sagte im ZDF:
1: Wenn wir gut planen und das von vornherein mitplanen, dann ist das gar nicht so viel teurer. Wenn man zum Beispiel eine neue Nachbarschaft entwickelt, dann ist das überhaupt gar keine Diskussion mehr. Da muss Grün mit rein, da müssen Bäume rein, da muss es schattige Plätze geben.
0: In den USA ist der Prozess um Social-Media-Sucht gegen den Facebook-Mutterkonzern Meta gestartet. Zum Auftakt hat die Staatsanwaltschaft schwere Vorwürfe erhoben. Mehr von Tim Britztrup.
2: Meta habe Kinder und Jugendliche abhängig gemacht und die Öffentlichkeit in die Irre geführt, hieß es im Eröffnungsplädoyer. Der Konzern habe gewusst, wie schädlich seine Produkte seien, der Profit sei aber vorgegangen. Das Online-Imperium von Mark Zuckerberg weist die Vorwürfe zurück. Mit einem Urteil wird Anfang Oktober gerechnet. Meta droht eine massive Geldstrafe von rund 200 Milliarden Dollar. Die klagenden Bundesstaaten fordern außerdem weitreichende Beschränkungen für Facebook und Insta.
0: Bundesinnenminister Dobrindt will die Kontrollen an den deutschen Grenzen um ein weiteres halbes Jahr verlängern. Das hat er jetzt bei der EU angemeldet. Brüssel kann noch widersprechen. Die Kontrollen sind als vorübergehendes Mittel gedacht, wurden aber bereits mehrfach verlängert, zuletzt bis Mitte September. Mit dem neuen Drohnenzentrum in Sachsen-Anhalt soll Deutschland besser auf die wachsende Bedrohung durch Drohnen reagieren können. Gleichzeitig gibt es Kritik an den vielen verschiedenen Zuständigkeiten. Bundespolizei, Bund und Länder sowie die Bundeswehr arbeiten derzeit an der Abwehr. Nachdem KI-Modelle zuletzt von sich aus zu Hackern geworden sind, verschiebt das Unternehmen OpenAI seinen bisher größten Testlauf. Erstmal soll überprüft werden, ob das KI-Modell auch nur das macht, was es soll. Im vergangenen Monat hatte künstliche Intelligenz von OpenAI selbstständig eine Cyberattacke gestartet.
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4: Kleine Auflockerungen möglich. Zwischendurch gibt es aber auch Regenschauer. Zum Abend kurze Gewitter nicht ausgeschlossen. 22 bis 24 Grad. Morgen ebenfalls größtenteils zugezogen. Nass wird es vor allem vom Werratal bis zum Altenburger Land. Dann bei 26 Grad in der Spitze.
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4: Die meisten werden aus dem Urlaub zurück sein. Ihnen einen schönen Mittwoch. Auf Arbeit, also im Bestfall wieder volle Hütte. Zuletzt waren sie vielleicht aber auch allein und das ist dann schon immer so ein bisschen komisch, oder? Wenn wir plötzlich Geräusche hören, die sonst gar nicht so mitzukriegen sind. In der Sophienheilstätte in München bei Bad Berka ist es genauso. Schaurige Geschichten, dunkle Räume und uralte Zettel.
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4: Was gab's da vor über 100 Jahren auf den Teller? Tipps abgeben geht jetzt. Alex König und Svea Mauersberger aus König und Crew liefern in einer Viertelstunde die Antwort. Davor genießen wir italienisches Pesto mit Eros Ramazzotti und britisches Fish and Chips mit Phil Collins. Hier ist You Can't Hurry Love bei Landeswelle Thüringen.

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Die Neuauflage von Give a Little Bit. In den 2000ern haben die Goo Goo Dolls damit nochmal einen Hit gelandet. Wochenteiler am Mittwoch mit Landeswelle Thüringen und da erzählen wir Ihnen heute so ein paar Schauergeschichten. Die Sophienheilstätte in München bei Bad Berka steht seit Jahren leer, also eine Art Lost Place. Mittlerweile hat der aber ein Update bekommen. Das Ganze ist ein Ort geworden, an dem Sie richtig was erleben können. Keller mit gruseligen Gängen, im OP, eine Leiche auf dem Tisch, an der auch nicht mehr viel dran ist, ehrlich gesagt. Und dazu natürlich die ganzen Mythen rund ums Haus. Jeder Horrorfilm ist nichts dagegen. Und wenn dann zum Beispiel an Halloween wirklich noch Menschen im Dunkeln sitzen, die einen erschrecken,

0: Ich würde nur krakeln und alle Nase lang zusammenzucken. Alex König und Svea Mausberger aus König und Crew haben sich das Ganze angeguckt und mit Jolina Kaiser vom Team einen Rundgang gemacht. Dabei haben sie tatsächlich einen Essensplan von 1899 gefunden.
1: Reis und Rindfleisch, Montagmittag.
2: Geil, ich habe Hunger. Suppe und Hammelbraten, Kartoffeln. Oh, Königsberger Klops.
1: Kalbskoteletts.
2: Rinderbrust.
1: Und hier ist, Sauerbraten. Ich wollte gerade sagen, hier ist Sonntagssuppentag, aber es ist eigentlich fast jeden Tag Suppentag. Und abends Zwiebelfleisch.
2: Das Einzige, was fehlt, ist eine Bratwurst.
1: Eine Bratwurst?
0: Ja, vor über 100 Jahren wussten die offensichtlich noch nicht, was gut ist. Die Sophienheilstätte in München bei Bad Berka. Das Video zum Mitgruseln gibt's unter anderem auf unserer Landeswelle-Facebook-Seite.
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0: Der Kurztrip nach Afrika mit Toto aus den 80ern. Hier ist Landeswelle Thüringen. Einen schönen Mittwoch. Staus im Blitzer bei uns immer zuerst mit einer Info von der A4 Richtung Dresden zwischen Hermsdorf Ost und Rüdersdorf. Da liegen Gegenstände auf der mittleren Spur. Hier also vorsichtig unterwegs sein. Und auf der A9 Richtung München steht zwischen Triptis und Dittersdorf ein kaputtes Auto auf dem Standstreifen. Blitzer im Moment auf der A71 Richtung Schweinfurt an der Abfahrt Stadt Ilm. 120 sind hier erlaubt. Dann stehen sie auf der A38 Richtung Göttingen zwischen Bleicherode und Breitenworbis kurz vorm Höllbergtunnel. 80 dürfen sie hier fahren. Erfurt noch ein Blitzer, Bindersleben der Landstraße am Friedhof. Hier hat ein weißer Caddy geparkt, der die erlaubten 30 kontrolliert. Und ein dunkelgrauer Caddy steht in Weimar auf der Taubacher Straße, blitzt in beiden Richtungen. Auch hier sind maximal 30 angesagt.
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0: 10.30 Uhr ist es jetzt.
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2: Ich bin Holger Dilk. Schönen guten Tag. Bundesjustizministerin Hubig will es Mietern leichter machen, ihre Wohnung gegen Hitze zu schützen. Denkbar seien neue Regeln für den Einbau von Klimaanlagen oder Sonnenblenden, sagte sie der Rheinischen Post. Bauministerin Huberts setzt sich dafür ein, Hitzeschutz beim Neubau gleich mitzudenken. Das Argument, dass Bauen dadurch viel teurer wird, lässt sie nicht gelten. Die SPD-Politikerin sagte im ZDF:
3: Wenn wir gut planen und das von vornherein mitplanen, dann ist das gar nicht so viel teurer. Wenn man zum Beispiel eine neue Nachbarschaft entwickelt, dann ist das überhaupt gar keine Diskussion mehr. Da muss Grün mit rein, da müssen Bäume rein, da muss es schattige Plätze geben.

0: USA ist der Prozess um Social-Media-Sucht gegen den Facebook-Mutterkonzern Meta gestartet. Zum Auftakt hat die Staatsanwaltschaft schwere Vorwürfe erhoben. Mehr von Tim Britztrup.
1: Meta habe Kinder und Jugendliche abhängig gemacht und die Öffentlichkeit in die Irre geführt, hieß es im Eröffnungsplädoyer. Der Konzern habe gewusst, wie schädlich seine Produkte seien, der Profit sei aber vorgegangen. Das Online-Imperium von Mark Zuckerberg weist die Vorwürfe zurück. Mit einem Urteil wird Anfang Oktober gerechnet. Meta droht eine massive Geldstrafe von rund 200 Milliarden Dollar. Die klagenden Bundesstaaten fordern außerdem weitreichende Beschränkungen für Facebook und Insta.
0: Bundesinnenminister Dobrindt will die Kontrollen an den deutschen Grenzen um ein weiteres halbes Jahr verlängern. Das hat er jetzt bei der EU angemeldet. Brüssel kann noch widersprechen. Die Kontrollen sind als vorübergehendes Mittel gedacht, wurden aber bereits mehrfach verlängert, zuletzt bis Mitte September. Mit dem neuen Drohnenzentrum in Sachsen-Anhalt soll Deutschland besser auf die wachsende Bedrohung durch Drohnen reagieren können. Gleichzeitig gibt es Kritik an den vielen verschiedenen Zuständigkeiten. Bundespolizei, Bund und Länder sowie die Bundeswehr arbeiten derzeit an der Abwehr. Nachdem KI-Modelle zuletzt von sich aus zu Hackern geworden sind, verschiebt das Unternehmen OpenAI seinen bisher größten Testlauf. Erstmal soll überprüft werden, ob das KI-Modell auch nur das macht, was es soll. Im vergangenen Monat hatte künstliche Intelligenz von OpenAI selbstständig eine Cyberattacke gestartet.
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3: Größere, längere Auflockerungsphasen gibt's heute wenige. Es ist überwiegend zugezogen. Zwischendurch kann es auch immer mal wieder regnen bei 21 bis 24 Grad. Modisches Accessoire des Tages, also durchaus der Regenschirm. Ich bin Christian Buri, kommen Sie trocken durch den Mittwoch mit uns. Hier ist Landeswelle Thüringen. Hallo.
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0: Großartige Nummer von Wolfsheim. In der Disco, in der ich als junger Erwachsener an der Garderobe gejobbt habe, lief der Song immer. Mega, habe ich mich total gefreut. The Sparrows and the Nightingales für ihren Mittwochvormittag. Schön, dass Sie da sind. Und da haben wir gestern ja gehört, dass die Bauern wegen der großen Hitze und weil es dazu noch so lange trocken war, mit großen Ernteausfällen rechnen. Es gibt aber auch gute Nachrichten von den Feldern, vor allem wenn es um Erdbeeren geht. In Gebesee machen sie ihren Korb noch immer voll, weil die Pflanzen dort in speziellen Tunneln und auf Ständern wachsen, hat uns Chefin Andrea Lefers erklärt.
1: Wir haben da von 10 Hektar aufgebaut, 86 solcher Hochtunnel. Das ist für uns natürlich ganz neu, sodass wir da auch gerade viele Erfahrungen sammeln und uns an dieses ganze Thema herantasten.
0: Scheint aber super zu funktionieren. Kann man sagen, wie lange es noch Erdbeeren gibt bei Ihnen?
1: Wenn es gut läuft, bis in den Oktober hinein. Weil das remontierende Erdbeeren sind, also wiedertragende Erdbeeren, sodass man also von denen mehrmals in der Saison ernten kann.
0: Es bleibt also frisch. Auf dem Erdbeerhof in Gebesee gibt's noch jede Menge Erdbeeren zum selber pflücken und naschen. Und was es bei Ihnen vor der Haustür Neues gibt, hören Sie dann heute Abend wieder ab 18 Uhr kompakt zusammengefasst. Und zwar wie immer im Tag in Thüringen, hier bei Landeswelle Thüringen.
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0: geht gut nach vorne Richtung Mittagspause mit LaRue und Bulletproof. Sie und Landeswelle Thüringen, einen schönen Mittwoch Ihnen. Staus und Blitzer bei uns immer zuerst mit einer Meldung von der A4 Richtung Dresden. Vorsicht hier zwischen Hermsdorf Ost und Rüdersdorf, da liegen Gegenstände auf der mittleren Spur. Und die A9 Richtung München noch zwischen Triptes und Dittersdorf, ein kaputtes Auto auf dem Standstreifen. Geblitzt werden sie derzeit auf der A38 Richtung Göttingen zwischen Bleicherode und Breitenworbis, kurz vor dem Höllbergtunnel, 80 sind hier erlaubt. Und in Weimar hat ein dunkelgrauer Caddy geparkt, auf der Taubacher Straße blitzt in beiden Richtungen, hier sind 30 angesagt. Ihre Ergänzungen gerne kostenlos per Telefon oder WhatsApp bei uns. Nummer ist die 0800 4x4 110. Gute Fahrt. Um 11 ist es.
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2: Ich bin Holger Dilk. Schönen guten Tag. Schwere Vorwürfe zum Auftakt eines wohl wegweisenden Prozesses gegen Meta. Die Facebook- und Instagram-Mutter habe Kinder und Jugendliche abhängig gemacht und ausgenutzt, heißt es von der Staatsanwaltschaft. Auch in Deutschland gelten viele junge Menschen als suchtgefährdet. Die Psychologin Julia von Weiler sagt dem ZDF.
3: Ungefähr 60% zeigen suchtähnliches Verhalten. 60% der Kinder und Jugendlichen zeigen suchtähnliches Verhalten. Das heißt, wir haben Probleme, das Gerät beiseite zu legen. Ja. Wir tragen das immer mit uns rum. Wir wollen gerne danach greifen. Es ist eine schöne Ablenkung. Und ich kriege ein Problem, wenn ich weiß, ich muss es jetzt für 2 Stunden abgeben.
2: Beim Waldbrand in Belgien an der Grenze zu Deutschland ist erstmal vorsichtige Entspannung angesagt. Das Feuer wurde eingekreist und breitet sich nicht weiter Richtung Deutschland aus, sagen die Behörden. Allerdings bleibt die Lage im Naturschutzgebiet Hohes Venn in der Eifel kompliziert. Ein Grund dafür ist der Torfboden.

0: Schaden, der könnte dazu führen, dass sich die Löscharbeiten noch wochenlang hinziehen. Das Feuer gilt in Belgien schon jetzt als der größte Waldbrand seit mehr als 100 Jahren. Die Kontrollen an den deutschen Grenzen sollen über den September hinaus um ein weiteres halbes Jahr verlängert werden. Das hat Bundesinnenminister Dobrindt bei der EU angemeldet, die kann auch widersprechen. Binnengrenzkontrollen sind in der Europäischen Union als vorübergehendes und letztes Mittel gedacht. Bundesjustizministerin Hubich bringt Änderungen im Mietrecht für besseren Hitzeschutz ins Gespräch. Der Rheinischen Post sagte sie, Mieter sollen es künftig leichter haben, Klimaanlagen oder Sonnenblenden einzubauen. Dafür bräuchte es klare und praktikable Regeln, so Hubich. Nach zwei Vorfällen am Münchner Flughafen ermittelt die Bundesstelle für Flugunfalluntersuchung. Gestern setzte eine Maschine schon vor der Landebahn auf. Vergangenen Samstag hatte ein Jet zu spät abgehoben und die Beleuchtung beschädigt. Verletzt wurde niemand. In beiden Fällen wurden jetzt die Flugschreiber sichergestellt.
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2: 21 bis 24 Grad heute. Es kann zwischendurch immer wieder Regenschauer geben, auch wenn kleine Auflockerungen möglich sind. Zum Abend sind auch kurze Gewitter nicht ausgeschlossen. Morgen ebenfalls größtenteils zugezogen. Da wird es vor allem vom Werratal bis zum Altenburger Land nass, bei dann 26 Grad in der Spitze.
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2: Schaurig schöne Geschichten heute am Mittwoch. Ihnen einen schönen Wochenteiler. Und da sind wir in München bei Bad Berka unterwegs. Dort steht nämlich die Sophienheilstätte, in der es ziemlich gruselig zugehen kann.
3: Oh, Leichenkeller, Svea.
4: Ja, das hört sich ja super an.
3: Hier ist der Aufzug.
4: Da wurden auch die Leichen mit runtergefahren.
2: Ich weiß nicht, ob ich da freiwillig einsteigen würde wollen. Alex König und Svea Mauersberger haben einen Rundgang gemacht und einen Ort gefunden, an dem angeblich schon Kinder spurlos verschwunden gewesen sein sollen. Wir gruseln uns gemeinsam, und zwar in einer knappen Viertelstunde. Davor unter anderem noch Patrick Swayze mit seinem 80er She's Like the Wind. Und das hier sind Fußgarden aus den 90ern mit dem legendären Scheppern am Anfang. Lemon Tree jetzt bei Landeswelle Thüringen.

6 Minuten nach 11, Landeswelle Thüringen hier. Staus und Blitzer bei uns immer zuerst. Vorsicht bitte auf der A9 in beiden Richtungen. Zwischen Dreußig und Eisenberg sind Personen auf der Straße unterwegs. Achtung auf der A9 in beiden Richtungen. Zwischen Dreußig und Eisenberg sind Personen auf der Straße unterwegs.

0: hören Landeswelle Thüringen mit Duran Duran und Ordinary World. Ihnen einen schönen Mittwoch. Vielleicht kennen Sie das von zu Hause. Bei mir ist es so, wenn abends dann doch mal der Fernseher läuft, ich brauche immer irgendwo so ein kleines Licht, was noch an ist. Kann ich nur diesen Fernseher laufen lassen. Das nervt mich irgendwann. Und es gibt so Orte bei uns in Thüringen, da würden wir uns auch manchmal etwas Licht wünschen. Zum Beispiel in der Sophienheilstätte in München bei Bad Berka. So richtig viel drin ist da nicht mehr, nur vereinzelt noch so ein paar alte Sachen. Mittlerweile kommen dort aber trotzdem vermehrt Menschen hin. Jolina Kaiser gehört zum Team. Ihr Vater hat das Grundstück gekauft. Sie kümmert sich unter anderem darum, dass alles instand gehalten wird und lädt zu verschiedenen Veranstaltungen ein. Unter anderem Führungen. Und Alex König und Svea Mauersberger aus König und Crew haben genau so eine Führung mal mitgemacht. Und die führte die drei auch durch einen sehr dunklen Keller.
1: Ist das geil? Du kannst hier einfach durch so kleine Gänge durch und kannst Leute erschrecken.
2: Das reicht schon, wenn ein Kollege da einfach drin hockt und dich anguckt.
1: Ich finde sogar einfach nur angucken viel schlimmer, als wenn du plötzlich ein lautes Geräusch hast. Da weißt du, was Phase ist. Aber wenn sich da was bewegt und nichts gesagt wird. Huch! Ich bin gestolpert, Entschuldigung.
2: Das ist das Highlight immer für Kinder, das verrückte Labyrinth. Die können dann rechts oder links lang gehen. Rechts sagen wir immer, naja, da sind einige nicht zurückgekommen. Und links kommt man von einer Treppe einfach wieder raus.
3: Das ist mir viel zu gruselig.
0: Bin ich bei Svea, das verrückte Labyrinth. Das habe ich früher am Spieletisch gespielt. Aber so schreckhaft wie ich bin, wäre für mich ein Ausflug nach München bei Bad Berka auch nichts. Wenn Sie Bock auf ein paar

0: optische Eindrücke aus der Sophienheilstätte haben, dann finden Sie die zum Beispiel auf unserer Landeswelle Instagram-Seite.
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0: Jamie McDonald aus Schottland durch den Mittwochvormittag. This is the Life hier bei Landeswelle Thüringen.
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0: Staus und Blitzer gibt es bei Landeswelle Thüringen immer zuerst. Eine Meldung noch für Sie kommt von der A9 Richtung München. Zwischen Triptis und Dittersdorf steht ein kaputtes Auto auf dem Standstreifen. Mobile Blitzer kennen wir im Moment keine. Haben Sie was gesehen, dann sagen Sie gerne kostenlos per Telefon oder WhatsApp Bescheid. Wir geben es weiter. 0800 4x4 110 ist die Nummer. Gute Fahrt. 11:30 haben wir es.
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4: Ich bin Holger Dilk. Schönen guten Tag. Schwere Vorwürfe zum Auftakt eines wohl wegweisenden Prozesses gegen Meta. Die Facebook- und Instagram-Mutter habe Kinder und Jugendliche abhängig gemacht und ausgenutzt, heißt es von der Staatsanwaltschaft. Auch in Deutschland gelten viele junge Menschen als suchtgefährdet. Die Psychologin Julia von Weiler sagt im ZDF.
5: Ungefähr 60% zeigen suchtähnliches Verhalten. 60% der Kinder und Jugendlichen zeigen suchtähnliches Verhalten. Das heißt, wir haben Probleme, das Gerät beiseite zu legen. Ja. Wir tragen das immer mit uns rum. Wir wollen gerne danach greifen. Es ist eine schöne Ablenkung. Und ich kriege ein Problem, wenn ich weiß, ich muss es jetzt für 2 Stunden abgeben.
4: Beim Waldbrand in Belgien an der Grenze zu Deutschland ist erstmal vorsichtige Entspannung angesagt. Das Feuer wurde eingekreist und breitet sich nicht weiter Richtung Deutschland aus, sagen die Behörden. Allerdings bleibt die Lage im Naturschutzgebiet Hohes Venn in der Eifel kompliziert. Ein Grund dafür ist der Torfboden. Der könnte dazu führen, dass sich die Löscharbeiten noch wochenlang hinziehen. Das Feuer gilt in Belgien schon jetzt als der größte Waldbrand seit mehr als 100 Jahren. Die Kontrollen an den deutschen Grenzen sollen über den September hinaus um ein weiteres halbes Jahr verlängert werden. Das hat Bundesinnenminister Dobrindt bei der EU

0: Gemeldet, die kann auch widersprechen. Binnengrenzkontrollen sind in der Europäischen Union als vorübergehendes und letztes Mittel gedacht. Bundesjustizministerin Hubich bringt Änderungen im Mietrecht für besseren Hitzeschutz ins Gespräch. Der Rheinischen Post sagte, sie, Mieter, sollen es künftig leichter haben, Klimaanlagen oder Sonnenblenden einzubauen. Dafür bräuchte es klare und praktikable Regeln, so Hubich. Nach zwei Vorfällen am Münchner Flughafen ermittelt die Bundesstelle für Flugunfalluntersuchung. Gestern setzte eine Maschine schon vor der Landebahn auf. Vergangenen Samstag hatte ein Jet zu spät abgehoben und die Beleuchtung beschädigt. Verletzt wurde niemand. In beiden Fällen wurden jetzt die Flugschreiber sichergestellt.
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2: Im Moment überall größtenteils trocken, aber ziemlich zugezogen. Daran ändert sich im Tagesverlauf auch kaum was. Kleinere Auflockerungen sind zwar möglich, bleiben aber eher die Ausnahme. Dafür kann es immer wieder kurz nass werden bei 21 bis 24 Grad. Morgen dann 26 Grad in der Spitze. Auch da nochmal grau. Nass wird es vor allem dann vom Werratal bis zum Altenburger Land.
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2: Bei Ihnen läuft's hoffentlich rund, egal ob schon auf Arbeit oder in Vorbereitungen auf die Spätschicht. Schön, dass Sie uns anhaben und am Wochenende feiern Sie mit uns und zwar auf Burg Kreuzburg. Die Jungs von The Bossos machen einen Zwischenstopp und bringen den Country-Style des neuen Jahrtausends mit. Alle Infos zum Konzert und den Link mit Last-Minute-Tickets finden Sie auf landeswelle.de. Bei uns zum Vorglühen gleich schon mal einer der erfolgreichsten Hits von Alec und Sascha. Jolene kriegen Sie nach Aha aus den 80ern. Hier ist The Sun Always Shines on TV.

0: Wochenhalbzeit mit Landeswelle Thüringen und den Pet Shop Boys. It's a Sin aus den 80ern für ihren Mittwoch. Gleich Mittagspause. Ich wünsche jetzt schon mal guten Appetit. Und bevor es in die Kantine, an den Bratwurststand oder die Kaffeeküche auf Arbeit geht, kümmern wir uns noch darum, dass in der grauen Jahreszeit nichts schief geht.
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0: Wir kennen das alle. 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Damit die Jüngsten unter uns sicher von A nach B kommen, holen sie sich auch in diesem Jahr wieder knallorange leuchtende Warnwesten mit zwei dicken Streifen, die nochmal extra im Licht des Autos reflektieren, damit die Truppe noch mehr auffällt. 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Wir sammeln noch Anmeldungen bis in den September rein. Es bleibt also noch Zeit.
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1: Ist das nicht eine tolle Nummer aus den 90ern? So schön, Joshua Caddison, Picture Postcards from L.A. hier bei Landeswelle Thüringen. Toll. Staus und Blitzer gibt's bei uns immer zuerst, natürlich auch an diesem Mittwoch. A9 Richtung Berlin eine Info, zwischen Weißenfels und dem Kreuz Rippachtal ist die rechte Spur nach dem Unfall blockiert. Außerdem stehen hier zwei kaputte Autos auf der Straße. Es staut sich bereits. Und die A9 Richtung München zwischen Triptis und Dittersdorf, hier ein kaputtes Auto auf dem Standstreifen. Mobile Blitzer kennen wir im Moment nur einen, und zwar den auf der A71 Richtung Sangerhausen. In der Abfahrt Stadt Ilm stehen sie da, 120 sind erlaubt. Und der Chris hat unsere Liste mit den Panzerblitzern aktualisiert. Am Ortsausgang Saalfeld stehen sie, wenn sie aus Arnsgereuth kommen. Dankeschön fürs Bescheidsagen. Alle Panzerblitzer und alle anderen Meldungen, gut sortiert zusammengefasst auf ihr Smartphone, kriegen sie, wenn sie uns den Hashtag Verkehr schicken, also Rautezeichen mit dem Wort Verkehr dahinter, an die 0800 4x4110, und dann gibt's alles per WhatsApp zurück. Die Nummer können Sie auch wählen oder anschreiben, wenn Sie wieder Chris was zu ergänzen haben. Vielen Dank und gute Fahrt allen unterwegs. Wir haben es um 12.
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3: Ich bin Holger Dilk. Schönen guten Tag. In den USA ist der Prozess um Social-Media-Sucht gegen den Facebook-Mutterkonzern Meta gestartet. Zum Auftakt hat die Staatsanwaltschaft schwere Vorwürfe erhoben. Mehr von Tim Pritztrupp.
4: Meta habe Kinder und Jugendliche abhängig gemacht und die Öffentlichkeit in die Irre geführt, hieß es im Eröffnungsplädoyer. Der Konzern habe gewusst, wie schädlich seine Produkte seien, der Profit sei aber vorgegangen. Das Online-Imperium von Mark Zuckerberg

0: Zuckerberg weist die Vorwürfe zurück. Mit einem Urteil wird Anfang Oktober gerechnet. Meta droht eine massive Geldstrafe von rund 200 Milliarden Dollar. Die klagenden Bundesstaaten fordern außerdem weitreichende Beschränkungen für Facebook und Insta.
1: Bundesjustizministerin Hubich will es Mietern leichter machen, ihre Wohnungen gegen Hitze zu schützen. Denkbar seien neue Regeln für den Einbau von Klimaanlagen oder Sonnenblenden, sagte sie der Rheinischen Post. Bauministerin Huberts setzt sich dafür ein, Hitzeschutz beim Neubau gleich mitzudenken. Das Argument, dass Bauen dadurch viel teurer wird, lässt sie nicht gelten. Die SPD-Politikerin sagte im ZDF:
2: Wenn wir gut planen und das von vornherein mitplanen, dann ist das gar nicht so viel teurer. Wenn man zum Beispiel eine neue Nachbarschaft entwickelt, dann ist das überhaupt gar keine Diskussion mehr. Da muss Grün mit rein, da müssen Bäume rein, da muss es schattige Plätze geben.
1: In Sachen Nord Stream-Anschlag gibt es eine weitere Festnahme. In Kroatien haben Ermittler einen ukrainischen Taucher aufgespürt. Er soll gemeinsam mit mehreren anderen vor knapp 4 Jahren die Gaspipeline von Russland nach Deutschland gesprengt haben. Der Waldbrand in Belgien an der Grenze zu Deutschland breitet sich erst einmal nicht weiter aus. Dabei hat auch der Regen geholfen. Das Feuer in dem Naturschutzgebiet in der Eifel könnte die Einsatzkräfte aber noch Monate beschäftigen, weil der Boden zum großen Teil aus Torf besteht. Grünen-Chefin Brandner fordert ein Einreiseverbot für den israelischen Sicherheitsminister Ben-Gvir. Der Hardliner hatte in einem Interview systematische Tötungen von Palästinensern im Gazastreifen verlangt. Brandner nennt die Äußerungen im Nachrichtenmagazin Politico zutiefst verstörend und menschenverachtend.
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4: An den Helios-Fachkliniken in Hildburghausen wird heute erneut gestreikt. Nach Angaben der Gewerkschaft Verdi liegt das Angebot des Arbeitgebers auch nach 3 Verhandlungsrunden deutlich unter den Forderungen der Beschäftigten. Sie verlangen unter anderem 10% mehr Lohn und höhere Zulagen. Kritik gibt es vor allem daran, dass die Beschäftigten in Hildburghausen deutlich weniger verdienen als in anderen Helios-Kliniken. Die Streikenden ziehen in diesen Minuten vom Stadttheater durch die Innenstadt zum Marktplatz. Dort ist gegen 12:30 eine Kundgebung geplant. Anfang September sollen die Tarifverhandlungen weitergehen. Und mehr Wirtschaftsmeldungen gibt's auch auf landeswelle.de.
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5: Ist und bleibt eine graue und wolkenverhangene Angelegenheit heute, aber im Moment größtenteils trocken. Zwischendurch bis in den Abend hinein kann es allerdings immer wieder kurze Regenschauer geben. Nachher dann auch Gewitter nicht ausgeschlossen bei 21 bis 24 Grad. Morgen dann nochmal zugezogen. Nass wird es da vor allem vom Werratal bis zum Altenburger Land und zwar bei 26 Grad maximal.
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5: Bei uns gibt's kurz nach 12 immer 4 Songs aus einem Jahrzehnt am Stück. Die etwas andere Mittagspause, auch für Ihren Mittwoch. Ich bin Christian Buri, hallo. Gleich für Sie Udo Lindenberg. Und anders als andere Promis aus der Musikszene macht er mit seiner Beziehung keine Schlagzeilen. Seit mittlerweile 25 Jahren ist er mit Tine Acker zusammen. Sie selbst taucht immer mal auf Fotos auf, schiebt sich aber selbst nicht in den Vordergrund. Für Lindenberg ist es seine Partnerin und die kreative Komplizin an seiner Seite. Bei uns gleich ein Song aus der kreativen Phase vom Mann mit Hut. Ich lieb dich überhaupt nicht mehr, wird er zu seiner Tine vermutlich nicht sagen. Udo Lindenberg kriegen sie nach Roxette und Dangerous zum Start in die lange Landeswelle 80er Mittagspause.

der, der immer so ein bisschen nuschelt in seinen Songs. Aber mit diesem Markenzeichen wurde er erfolgreich. Udo Lindenberg in der langen Landeswelle 80er Mittagspause. 4 Songs aus einem Jahrzehnt, immer kurz nach 12 hier bei uns. Genießen Sie Ihre Mittagspause jetzt mit noch 2 80ern. Starship hier, Nothing's Gonna Stop Us Now.

0: Ohne Text, aber extrem erfolgreich. Aus dem Beverly Hills Cop, der Soundtrack von Harold Faltermeyer. XRF hier bei Landeswelle Thüringen. Ihnen einen schönen Mittwoch und das mit 4 Songs aus einem Jahrzehnt am Stück. Gibt's immer bei uns um 12:15 in der langen Mittagspause. Morgen dann wieder mit den 90ern. 90ern sind ein gutes Stichwort. Seitdem steht die Sophienheilstätte in München bei Bad Berka mehr oder weniger leer. Bis Mitte des Jahrzehnts wurde dort noch praktiziert. Aktuell ist es so, dass der Ort zu einem Erlebnisspielplatz geworden ist. Ein Team kümmert sich darum, dass alles soweit begehbar bleibt und bietet unter anderem Führungen durch alle Räume inklusive der dunklen Keller an. Alex König und Svea Mauersberger haben sich das mal angeguckt und dabei auch eine richtig schöne Bleibe gefunden.
1: Also die Wohnung hier direkt unterm Dach. 1, 2, 3 Zimmer und Bad. Das ist, von der Größe ist das doch ideal.
2: Guck mal, wie hoch wir auch sind, ey. Oh.
1: Also wenn du hier Arzt gewesen bist, dann hattest die Wohnung. Halleluja. Also der Ausblick hier, gerade so ins Weimarer Land rein.
2: Das ist richtig schön.
0: Also das Team aus König und Crew ist begeistert. Wobei man sagen muss, direkt über der Arbeit wohnen, das kann ja Fluch und Segen zugleich sein. Ich meine, klar, wir können früher länger schlafen, aber oft eben auch nie richtig Feierabend machen, weil man ja gleich vor Ort ist, wenn was passiert. Wie es in der Sophienheilstätte in München bei Bad Berka mittlerweile aussieht, gucken Sie sich an. Und zwar auf unserer Landeswelle Instagram- oder Facebook-Seite.
3: 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Auch späte Gräserarten schicken heute noch einmal vereinzelt Pollen auf die Reise. Für Allergiker bedeutet dies heute leider keine Entlastung. 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

0: mit David Bowie tanzen wir uns durch die Mittagspause. Let's Dance aus den 80ern, Landeswelle Thüringen hier. Staus und Blitzer bei uns immer zuerst mit einer frischen Info von der A4 Richtung Frankfurt. Zwischen Neudietendorf und Wandersleben, Vorsicht, da liegen Gegenstände auf der Straße. Dann die A9 Richtung München. Zwischen Triptes und Dittersdorf steht ein kaputtes Auto auf dem Standstreifen. Und noch eine Info von der A9 Richtung Berlin zwischen Weißenfels und dem Kreuz Rippachtal. Im Moment die rechte Spur nach dem Unfall gesperrt, da staut sich's zum Teil auch schon zurück. Blitzer kennen wir auf der A71 Richtung Sangerhausen an der Abfahrtsstadt Ilm, da wo 120 erlaubt sind. Und in Erfurt steht wieder der weiße Caddy und zwar auf der Weimarischen Straße stadtauswärts Höhe Globus. Dankeschön an Roy fürs Bescheid geben per WhatsApp. Können Sie auch machen unter 0800 4x4 110. Das Ganze ist kostenlos, aber anrufen geht auch. Vielen Dank vorab und gute Fahrt um 12:30.
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2: Ich bin Lara Fitowek, schönen guten Tag. Am Schmidtstädter Knoten in Erfurt wird aktuell ein rund 40 Meter langer und rund 1500 Tonnen schwerer Brückenträger ausgebaut. Und Leonard Adam aus dem Landeswelle News-Team, der soll auch Hinweise auf mögliche Schäden an anderen Brücken geben.
3: So ist es. Laut Bahn wurde nämlich beim Bau 1974 ein Stahl verwendet, der anfällig für Korrosion ist. Der Stahl war damals generell in Ostdeutschland gang und gäbe und wurde zum Beispiel auch in der Carola-Brücke in Dresden verbaut. Und weil die ja vor 2 Jahren teilweise eingestürzt ist, soll der Stahl in Erfurt jetzt nochmal genauer unter die Lupe genommen werden.
2: Und übrigens, falls Sie dort wohnen und Ihnen das Ganze zu laut ist, können Sie auf Kosten der Bahn auch in Hotels oder Ferienwohnungen unterkommen. Weil sie einen Mann in der Garage eingesperrt hat, hat eine Jugendliche aus Mühlhausen jetzt mit der Polizei zu tun. Wie uns die Beamten mitgeteilt haben, haben sich die 17-Jährige und ein 23-Jähriger gestern so doll gestritten, dass sich die junge Frau vermutlich nicht anders zu helfen wusste. Bevor die Polizei aber da war, hatte die 17-Jährige das Schloss schon wieder aufgemacht.
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0: Ist und bleibt ziemlich grau heute, aktuell relativ trocken. Nur im Norden und im Südwesten des Landes vereinzelt so ein paar Regenschauer. Daran ändert sich im Laufe des Tages nichts. Zum Abend sind sogar kurze Gewitter möglich, heute bei 21 bis 24 Grad. Wir dürfen

0: also weiter durchpusten. Das ist auch mal ganz schön, bevor es dann vielleicht nochmal eine Wärmewelle zum Ende des Sommers gibt. Christian Buri hier, einen schönen Mittwoch mit Landeswelle Thüringen. Hallo.
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1: Mit Lou Amelie Groth. Während der ZFC Meusewitz gestern Abend auf dem Transfermarkt nochmal beim Nachwuchs zugeschlagen hat und der jetzt Oberliga spielt, läuft der Fußballnachwuchs vom DFB heute wieder aufs Feld. Die Ligaphase der U19 läuft. Am dritten Spieltag der Gruppe B trifft am Nachmittag ab 15 Uhr der FC Carl-Zeiss Jena zu Hause auf Hertha BSC. In der Gruppe C hat Rot-Weiß Erfurt dann den ersten FC Nürnberg zu Gast. Und wir bleiben beim Fußball. Durchatmen beim FC Bayern München. Beim 4:2 Testspielerfolg am Abend gegen Heidenheim ist Spieler Jamal Musiala erneut auf dem Feld zusammengebrochen. Das zweite Mal binnen weniger Tage. Jetzt hat sich der 23-Jährige selbst zu den Vorfällen geäußert. Ärzte haben bei ihm demnach zuletzt gut behandelbare Absenzen festgestellt. Grund dafür seine neurologische Dysfunktion. Diese Momente wie gestern Abend auf dem Rasen gehören laut Musiala derzeit zu seinem Alltag. In einem Statement schrieb er seinen Fans, dass sie sich keine Sorgen machen bräuchten. Und was abseits des Sports noch so wichtig ist, hören Sie auch gleich wieder in den Landeswelle Nachrichten um 1.
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0: Frau, die ganz viele Sonnenbrillen hat und die auch bei Auftritten immer auf der Nase sitzen hat. Left Outside Alone von Anastasia bei Landeswelle Thüringen. Staus und Blitzer bei uns immer zuerst. Da ist jetzt ein bisschen was los. A4 Richtung Frankfurt zwischen Neudietendorf und Wandersleben. Vorsicht, da liegen Gegenstände auf der Straße. Dann die A9 Richtung München zwischen Triptis und Dittersdorf steht ein kaputtes Auto auf dem Standstreifen. Rüber auf die A9 Richtung Berlin zwischen Weißenfels und dem Kreuz Rippachtal ist die rechte Spur nach dem Unfall gesperrt. Hier Stop and Go. Dann die A38 Richtung Göttingen zwischen Hering und Nordhausen ist die Autobahn gesperrt, weil dort ein LKW brennt. Vorsicht auch in der Gegenrichtung auf der 38 Richtung Leipzig, zwischen Heringen und Berger, da liegen Gegenstände auf der Straße und nebendran der kaputte LKW auf dem Standstreifen. Und die A71 Richtung Sangerhausen, zwischen Erfurt-Bindersleben und Erfurt-Gispersleben steht ein kaputter LKW auf dem Verzögerungsstreifen. Blitzer von Ihnen durchgegeben auf der A71 Richtung Sangerhausen an der Abfahrt Stadt Ilm, 120 sind hier erlaubt und in Erfurt stehen sie auf der Weimarischen Straße stadtauswärts am Globus, hier hat ein weißer Caddy geparkt. 0800 4x4 110, wenn Sie ergänzen können und möchten. Kostenlos per Telefon oder WhatsApp gerne bei uns. Kommen Sie gut und sicher ans Ziel. Wir haben es 13 Uhr.
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2: Ich bin Holger Dilk. Schönen guten Tag. Schwere Vorwürfe zum Auftakt eines wohl wegweisenden Prozesses gegen Meta. Die Facebook- und Instagram-Mutter habe Kinder und Jugendliche abhängig gemacht und ausgenutzt, heißt es von der Staatsanwaltschaft. Auch in Deutschland gelten viele junge Menschen als suchtgefährdet. Die Psychologin Julia von Weiler sagt dem ZDF.
3: Ungefähr 60% zeigen suchtähnliches Verhalten. 60% der Kinder und Jugendlichen zeigen suchtähnliches Verhalten. Das heißt, wir haben Probleme, das Gerät beiseite zu legen. Ja. Wir tragen das immer mit uns rum. Wir wollen gerne danach greifen. Es ist eine schöne Ablenkung. Und ich kriege ein Problem, wenn ich weiß, ich muss es jetzt für 2 Stunden abgeben.
2: Knapp 4 Jahre nach dem Anschlag auf die Nord Stream Pipelines gibt es eine zweite Festnahme. Es handelt sich um einen ukrainischen Taucher, den die Ermittler schon länger im Visier hatten. Mehr von Tim Britztrup.
4: Wladimir Z. wurde jetzt in Pula in Kroatien festgenommen. Fahnder hatten ihn schon letztes Jahr in Polen aufgespürt. Die polnische Justiz weigerte sich aber, ihn auszuliefern. Er soll gemeinsam mit anderen vor Bornholm die Gaspipeline zwischen Russland und Deutschland in die Luft gejagt haben. In

0: Sache war bereits der mutmaßliche Anführer festgenommen worden. Gegen ihn startet demnächst der Prozess vor dem Hamburger Oberlandesgericht.
1: Der Waldbrand in Belgien an der Grenze zu Deutschland breitet sich erst einmal nicht weiter aus. Dabei hat auch der Regen geholfen. Das Feuer in dem Naturschutzgebiet in der Eifel könnte die Einsatzkräfte aber noch Monate beschäftigen, weil der Boden zum großen Teil aus Torf besteht. Zum ersten Mal seit Jahren werden Autoversicherungen wieder günstiger. Zumindest Kfz-Haftpflichtversicherungen kosten aktuell 3% weniger. Das hat das Vergleichsportal Verivox herausgefunden. In den vergangenen Jahren waren Autoversicherungen massiv teurer geworden, unter anderem wegen gestiegener Reparaturkosten. Viele Menschen in Deutschland schlafen zu wenig. Das Robert-Koch-Institut hat das Schlafverhalten untersucht und herausgefunden, dass mehr als ein Drittel nicht auf die empfohlenen 7 Stunden pro Nacht kommt. Vor allem Männer zwischen 45 und 64 Jahren sind betroffen.
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3: Bleibt durchwachsen, der Sommer gönnt sich immer noch eine Pause, auch heute nur ein paar kleine Auflockerungen, aber die sind nicht sonderlich groß. Zwischendurch immer wieder Regenschauer möglich, zum Abend dann auch kurze Gewitter nicht ausgeschlossen. 21 bis 24 Grad, morgen wird es dann wieder ein bisschen wärmer mit bis zu 26 Grad in der Spitze. Es bleibt aber relativ grau und auch morgen hat sich eine Ladung Regen angekündigt, vor allem vom Werratal bis zum Altenburg.
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3: Gemeinsam geht's Richtung Mittwochfeierabend und egal wie alt wir sind, würden Sie noch mal süße 16 sein wollen? Oh, ich bin ganz ehrlich. Hätte ich gar keinen Bock drauf. Wie komme ich jetzt auf diese Frage? Weil Billy Idol gleich den passenden Song singt. Der war mit seiner letzten Tour ja so erfolgreich, dass er im Juni und Juli gleich noch 4 Termine bei uns in Deutschland nachgelegt hat, unter anderem in Bonn, München und Wiesbaden. Bei uns gibt's den 80er Rüpel gleich Handhaben eben mit Sweet 16 und das hier sind die 90er mit Marcone. Walk in the Memphis jetzt bei Landeswelle Thüringen.

0: Wenn schon die Sonne heute nicht scheint, dann gibt's wenigstens die passende Musik im Radio. Der, finde ich, klingt immer sehr sonnig. Rick Astley aus den 80ern, Together Forever für Ihren Mittwochmittag. Hier ist Landeswelle Thüringen. 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

0: Mando Diao mit Rock aus Schweden. Dance with Somebody hier bei Landeswelle Thüringen. Staus und Blitzer gibt's bei uns immer zuerst mit einer Info von der A9 Richtung München. Zwischen Triptis und Dittersdorf steht ein kaputtes Auto auf dem Standstreifen. Dann die A38 Richtung Göttingen. Zwischen Heringen und Nordhausen ist die Autobahn wegen eines Feuerwehreinsatzes gesperrt. Hier hat ein LKW gebrannt. Gegenrichtung A38 Richtung Leipzig. Zwischen Heringen und Berger ein kaputtes Auto auf dem Beschleunigungsstreifen. Dann die A71 Richtung Sangerhausen. Da steht zwischen Erfurt-Bindersleben und Erfurt-Gispersleben ein kaputter LKW auf dem Verzögerungsstreifen. Und in Erfurt kommt es auf der Arnstädter Chaussee zu Problemen. Zwischen dem Ortseingang und dem Abzweig nach Roda steht ein kaputtes Auto auf der rechten Spur. Wir gucken auf die Blitzer. Die stehen im Moment auf der A71 Richtung Sangerhausen an der Abfahrtstadt Ilm, da wo 120 erlaubt sind. Und in Erfurt auf der Weimarischen Straße stadtauswärts am Globus. Hier hat der weiße Caddy geparkt. Ihre Ergänzungen gerne kostenlos per Telefon oder WhatsApp bei uns. Nummer ist die 0800 4x4110. Ein unterwegs, eine gute Fahrt. Halb zwei am Mast.
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2: Ich bin Holger Dilk. Schönen guten Tag. Schwere Vorwürfe zum Auftakt eines wohl wegweisenden Prozesses gegen Meta. Die Facebook- und Instagram-Mutter habe Kinder und Jugendliche abhängig gemacht und ausgenutzt, heißt es von der Staatsanwaltschaft. Auch in Deutschland gelten viele junge Menschen als suchtgefährdet. Die Psychologin Julia von Weiler sagt im ZDF.
3: Ungefähr 60% zeigen suchtähnliches Verhalten. 60% der Kinder und Jugendlichen zeigen suchtähnliches Verhalten. Das heißt, wir haben Probleme, das Gerät beiseite zu legen. Ja. Wir tragen das immer mit uns rum. Wir wollen gerne danach greifen. Es ist eine schöne Ablenkung. Und ich kriege ein Problem, wenn ich weiß, ich muss es jetzt für 2 Stunden abgeben.
2: Knapp 4 Jahre nach dem Anschlag auf die Nord Stream Pipelines gibt es eine zweite Festnahme. Es handelt sich um einen ukrainischen Taucher, den die Ermittler schon länger im Visier hatten. Mehr von Tim Britztrup.
4: Wladimir Z. wurde jetzt in Pula in Kroatien festgenommen. Fahnder hatten ihn schon letztes Jahr in Polen aufgespürt. Die polnische Justiz weigerte sich aber, ihn auszuliefern. Er soll gemeinsam mit anderen vor Bornholm die Gaspipeline zwischen Russland und Deutschland in die Luft gejagt haben. In der Sache war bereits der mutmaßliche Anführer festgenommen worden. Gegen ihn startet demnächst der Prozess vor dem Hamburger Oberlandesgericht.
2: Der Waldbrand in Belgien an der Grenze zu Deutschland breitet sich erst einmal nicht weiter aus. Dabei hat auch der Regen geholfen. Das Feuer in dem Naturschutzgebiet in der Eifel könnte die Einsatzkräfte aber noch Monate beschäftigen, weil der Boden zum großen Teil aus Torf besteht. Zum ersten Mal seit Jahren werden Autoversicherungen wieder günstiger. Zumindest Kfz-Haftpflichtversicherungen kosten aktuell 3% weniger. Das hat das Vergleichsportal Verivox herausgefunden. In den vergangenen Jahren waren Autoversicherungen massiv teurer geworden, unter anderem wegen gestiegener Reparaturkosten. Viele Menschen in Deutschland schlafen zu wenig. Das Robert-Koch-Institut hat das Schlafverhalten untersucht und herausgefunden, dass mehr als ein Drittel nicht auf die empfohlenen 7 Stunden pro Nacht kommt. Vor allem Männer zwischen 45 und 64 Jahren sind betroffen.
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0: Da sind größere Regenschauer jetzt erstmal rausgezogen. In Thüringen soweit trocken. Hier und da sogar ein paar Auflockerungen. Am Nachmittag allerdings kann es überall noch mal nass werden. Zum Feierabend hin sind auch kurze Gewitter nicht ausgeschlossen. 21 bis 24 Grad. Morgen größtenteils zugezogen, genauso wie heute. Nass wird es da dann vor allem vom Werratal aus bis zum Altenburger Land bei

0: 26 Grad in der Spitze.
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3: Grüße in die Runde und da sind bei Ihnen drumherum hoffentlich alle soweit fit. Und wenn sie es doch erwischt hat, geht's eventuell schon wieder bergauf. Dann auf jeden Fall haben sie was mit Rod Stewart gemeinsam. Der Sänger musste zuletzt ja einige seiner Konzerte canceln, weil er am Herzen operiert werden musste. Mittlerweile steht aber fest, die One Last Time Tour durch Nordamerika wird jetzt komplett abgebrochen. Der Sänger hat sich kürzlich auf Instagram bei seinen Fans entschuldigt, dass er diese Termine nicht wahrnehmen kann. Ihm geht's demnach aber schon wieder besser und er hofft natürlich, dass er bald wieder auf der Bühne stehen wird. Da drücken wir natürlich die Daumen, wobei ich jetzt sagen muss, also wenn sich da einer aufregt, dass eine Tour abgebrochen wird, dann verstehe ich auch die Welt nicht mehr. Beste Genesungswünsche mit Rod Stewart und Baby Jane. Hören Sie nach einem 90er von Natalie Imbruglia und Tina Turner aus den 80ern. Here's What's Love Got to Do With It bei Landeswelle Thüringen.

0: Beste Genesungswünsche nochmal an Rod Stewart, der nach seiner Herz-OP wieder dabei ist, fit zu werden. Baby Jane aus den 80ern hier bei Landeswelle Thüringen. Ab 14 Uhr übernimmt der Kollege Patrick Rebin. Bei uns im Sender viele Menschen, die in den Urlaub gehen. Unser Tisch in der Redaktion sah aus wie ein Buffet heute. Hast du auch was gefunden?
1: Ja, tatsächlich. Also es ging ja gar nicht anders. Also ich glaube, heute war niemand in der Redaktion, der da nichts gefunden hat.
0: Und jeder, der sein Essen vergessen hat, ist trotzdem satt geworden. Also es war wirklich wild. Vom Baguette bis Süßkram stand ja wirklich alles auf dem Tisch.
1: War sehr lecker.
0: Ja, ich konnte mich auch nicht beschweren und gehe sozusagen jetzt wohlgestärkt in den Urlaub, weil ich einer derjenigen bin, die was auf den Tisch gestellt haben. Bis dahin halten die Kolleginnen und Kollegen hier die Stellung. Ab 14 Uhr also der Kollege Patrick Rebin. Ich bin Christian Buri, wünsche Ihnen eine schöne Zeit. Und in 2 Wochen, wenn nichts dazwischen kommt, bin ich dann wieder da.
1: Gehe natürlich nicht. Schönen Urlaub, ne?
0: Dankeschön, Dankeschön. Also bis dann, ciao.
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0: Big Mountain, Baby I Love Your Way aus 1994. Mein Name ist Patrick Rebin. Ich übernehme jetzt hier mal das Studio, wünsche Ihnen einen wunderschönen Nachmittag. Staus und Blitzer bei uns immer zuerst. Wir gucken gleich mal drauf und zwar auf die A9 Richtung München. Zwischen Triptis und Dittersdorf steht ein kaputtes Auto auf dem Standstreifen. Dann habe ich die A38 Richtung Göttingen zwischen Heringen und Nordhausen. Ein kaputter LKW auf dem Standstreifen. Gegenrichtung, also A38 Richtung Leipzig, ebenfalls bei Heringen. In dem Fall zwischen Heringen und Berge ein kaputtes Auto auf dem Beschleunigungsstreifen. Hier also besonders vorsichtig, wenn Sie da lang fahren. Dann habe ich noch die A71 Richtung Sangerhausen. Zwischen Erfurt-Binderslehm und Erfurt-Gispersleben steht ein kaputter LKW auf dem Verzögerungsstreifen. Und dann noch eine Meldung aus dem Kreis Weimarer Land. Zwischen München und Bad Berka ist aktuell nach einem Unfall gesperrt. Wir gucken auf die Blitzer. Da hätte ich drei für Sie. Einen auf der A71 Richtung Sangerhausen an der Abfahrt Stadt Ilm. Hier sind 120 erlaubt. Einen auf der B247 Mühlhausen am Kiliansgraben Stadt auswärts auf Höhe der Baustelle. Und Nummer 3, danke an Roy fürs Bescheid geben. In Erfurt auf der Weimarischen Straße statt auswärts auf Höhe des Globus wird aus einem weißen Caddy rausgeblitzt. Falls Sie noch irgendwas für mich haben, Stausblitzer, Verkehrsbehinderung, sagen Sie Bescheid. 0800 4x4 110. Gute Fahrt. 14 Uhr.
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2: Ich bin Cornelius Dreger. Schönen guten Tag. Die Äußerungen des israelischen Sicherheitsministers Ben-Gvir schlagen auch in Deutschland immer höhere Wellen. Jetzt hat sich auch Kanzler Merz zu Wort gemeldet und die Aussagen des rechtsradikalen Hardliners scharf verurteilt. Mehr von Dirk Justes.
3: Die menschenverachtenden, völkerrechtswidrigen Appelle von Ben-Gvir seien nicht hinnehmbar, sagt ein Regierungssprecher. Ben-Gvir hatte sich in einem Interview für systematische Tötungen von Palästinensern im Gazastreifen ausgesprochen. Grünchefin Brandner hatte ein Einreiseverbot gegen den umstrittenen Politiker gefordert. Und Vizekanzler Klingbeil sprach sich für EU-Sanktionen gegen den Rechtsaußen aus. Darüber wollen die EU-Außenminister demnächst beraten.
2: Knapp 4 Jahre nach dem Anschlag auf die Nord Stream Pipelines gibt es eine zweite Festnahme. In Kroatien wurde ein ukrainischer Taucher festgenommen. Er soll mit anderen die Gaspipeline gesprengt haben. Unklar ist immer noch, wer die Sabotageaktion in Auftrag gegeben hat. Bundesjustizministerin Hubig will es Mietern leichter machen, ihre Wohnungen gegen Hitze zu schützen. Denkbar seien neue Regeln für den Einbau von Klimaanlagen oder Sonnenblenden, sagte sie der Rheinischen Post. Bauministerin Hubert setzt sich dafür ein, Hitzeschutz beim Neubau gleich mitzudenken. Das Argument, dass Bauen dadurch viel teurer wird, lässt sie nicht gelten. Die SPD-Politikerin sagte im ZDF:
4: Wenn wir gut planen und das von vornherein mitplanen, dann ist das gar nicht so viel teurer. Wenn man zum Beispiel eine neue Nachbarschaft entwickelt, dann ist das überhaupt gar keine Diskussion mehr. Da muss Grün mit rein, da müssen Bäume rein, da muss es schattige Plätze geben.
2: Viele Menschen in Deutschland schlafen zu wenig. Das Robert-Koch-Institut hat das Schlafverhalten untersucht und herausgefunden, dass mehr als ein Drittel nicht auf die empfohlenen 7 Stunden pro Nacht kommt. Vor allem Männer zwischen 45 und 64 Jahren sind betroffen. Zum ersten Mal seit Jahren werden Autoversicherungen wieder günstiger. Zumindest Kfz-Haftpflichtversicherungen kosten aktuell 3% weniger, hat das Vergleichsportal Verivox rausgefunden. In den vergangenen Jahren waren

0: und Autoversicherungen massiv teurer geworden, unter anderem wegen gestiegener Reparaturkosten.
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2: Heute zeigt sich zumindest ab und zu sogar ein bisschen die Sonne. Hin und wieder regnet es aber trotzdem und auch Gewitter sind dann vor allem Richtung Abend nicht ausgeschlossen. Aktuell sind wir in Orlamünde bei 21 Grad, in Masserberg bei 17 Grad. Morgen größtenteils weiterhin grau und bewölkt. Nass wird stellenweise auch wieder. Ganz selten zeigt sich die Sonne und wir bekommen in der Spitze bis zu 26 Grad.
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2: Einen wunderschönen Mittwoch wünsche ich Ihnen bergfest. Die Mitte der Woche ist durch, jetzt geht's bergauf. Wir begleiten Sie natürlich auch durch die zweite Wochenhälfte durch. Bitte genießen Sie es jetzt natürlich mit toller Musik. Wir machen einen kleinen Ausflug in die 80er. 1985, Sandra. In the heat of the night. Vielleicht träumen Sie sich ja jetzt schon Richtung Feierabend und was Sie dann so alles Schönes vorhaben.

0: In Meuselwitz stinkt's. Landeswelle Thüringen hier. Schönen Mittwoch Ihnen. Lou Amelie Groth aus unserem Nachrichtenteam ist jetzt mal bei mir. Was ist denn da das Problem?
1: Ja, ein Schwelbrand unter dem Boden in einem ehemaligen Kohlebergbau. Der brennt da schon seit Wochen vor sich hin. Das ist natürlich für die Anwohner nicht schön, weil es eben ziemlich stinkt. Die ersten klagen auch schon über Kopfschmerzen und auch Husten.
0: Okay, wow, das klingt auf jeden Fall nicht besonders schön für die Anwohner da. Ich als Laie würde ja jetzt tendenziell sagen, okay, Loch buddeln, Wasser drauf, Ende aus Mickey Maus, gelöscht.
1: Ja, so einfach ist es nicht. Also die haben schon mehrere Löschversuche unternommen. Mit einem Hubschrauber hat es nicht funktioniert, da das Wasser nicht tief genug in den Boden gekommen ist. Generell ist laut

0: der Eigentümergesellschaft vor Ort auch nur wenig Wasser da und ständig gibt es auch neue Brandherde.
1: Ha, okay. Und was heißt das jetzt genau für die Anwohner dort?
0: Ja, das ist aktuell auch nicht ganz klar. Ein Fachmann soll da jetzt die Luft nochmal genauer unter die Lupe nehmen. Mhm. Und unser Umweltminister Thilo Kummer schließt auch eine Evakuierung nicht aus. Vor allem, wenn der Brand tatsächlich zu gesundheitlichen Problemen bei den Anwohnern führt.
1: Wow, okay. Also die Daumen sind von meiner Seite auf jeden Fall gedrückt für die Meuselwitzer, dass die diesen Brand da bald unter Kontrolle bringen.
0: Ja.
1: Hoffen wir mal das Beste.
0: Auf jeden Fall.
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0: uns durch den Nachmittag durch. Jetzt gucken wir aber erstmal, wo Sie im Moment am besten langfahren und wo nicht. Ein paar Verkehrsmeldungen habe ich für Sie. Wir schauen auf die A9 Richtung Berlin zwischen Eisenberg und Reußig. Vorsicht, hier liegt eine Stoßstange auf dem Beschleunigungsstreifen. Also hier vor allem, wenn Sie auf die Autobahn rauffahren wollen, ganz, ganz vorsichtig. Beim Beschleunigungsstreifen bleiben wir gleich mal. Schauen auf die A38 Richtung Leipzig. Hier steht zwischen Heringen und Berger gleich ein ganzes kaputtes Auto auf dem Beschleunigungsstreifen. Außerdem gucken wir auf die A71 Richtung Sangerhausen. Zwischen Erfurt-Bindersleben und Erfurt-Gispersleben steht ein LKW auf dem Verzögerungsstreifen. Und dann habe ich noch die A9 für Sie hier Richtung München zwischen Triptis und Dittersdorf. Hier steht ein kaputtes Auto auf dem Standstreifen. Wir gucken, was die Blitzersituation so sagt. Da habe ich aktuell 3 Stück für Sie. Der erste steht in Mühlhausen auf der Eisenacher Landstraße, statt auswärts auf Höhe des Friedhofs. Dann haben wir noch einen auf der B247 Mühlhausen-Kegernsgraben, statt auswärts auf Höhe der Bushaltestelle. Und danke an Roy, der hat noch einen in Erfurt in der Weimarischen Straße, statt auswärts gesehen. Der steht auf Höhe des Globus und blitzt aus einem weißen Caddy raus. Gute Fahrt Ihnen.
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0: Kurz vor 3:30.
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3: Ich bin Cornelius Dreger. Schönen guten Tag. Die Äußerungen des israelischen Sicherheitsministers Ben-Gvir schlagen auch in Deutschland immer höhere Wellen. Jetzt hat sich auch Kanzler Merz zu Wort gemeldet und die Aussagen des rechtsradikalen Hardliners scharf verurteilt, mehr von Dirk Justes.
4: Die menschenverachtenden, völkerrechtswidrigen Appelle von Ben-Gvir seien nicht hinnehmbar, sagt ein Regierungssprecher. Ben-Gvir hatte sich in einem Interview für systematische Tötungen von Palästinensern im Gazastreifen ausgesprochen. Grünchefin Brandner hatte ein Einreiseverbot gegen den umstrittenen Politiker gefordert. Und Vizekanzler Klingbeil sprach sich für EU-Sanktionen gegen den Rechtsaußen aus. Darüber wollen die EU-Außenminister demnächst beraten.
3: Knapp 4 Jahre nach dem Anschlag auf die Nord Stream Pipelines gibt es eine zweite Festnahme. In Kroatien wurde ein ukrainischer Taucher festgenommen. Er soll mit anderen die Gaspipeline gesprengt haben. Unklar ist immer noch, wer die Sabotageaktion in Auftrag gegeben hat. Bundesjustizministerin Hubig will es Mietern leichter machen, ihre Wohnungen gegen Hitze zu schützen. Denkbar seien neue Regeln für den Einbau von Klimaanlagen oder Sonnenblenden, sagte sie der Rheinischen Post. Bauministerin Hubert setzt sich dafür ein, Hitzeschutz beim Neubau gleich mitzudenken. Das Argument, dass Bauen dadurch viel teurer wird, lässt sie nicht gelten. Die SPD-Politikerin sagte im ZDF:
5: Wenn wir gut planen und das von vornherein mitplanen, dann ist das gar nicht so viel teurer. Wenn man zum Beispiel eine neue Nachbarschaft entwickelt, dann ist das überhaupt gar keine Diskussion mehr. Da muss Grün mit rein, da müssen Bäume rein, da muss es schattige Plätze geben.
3: Viele Menschen in Deutschland schlafen zu wenig. Das Robert-Koch-Institut hat das Schlafverhalten untersucht und herausgefunden, dass mehr als ein Drittel nicht auf die empfohlenen 7 Stunden pro Nacht kommt. Vor allem Männer zwischen 45 und 64 Jahren sind betroffen. Zum ersten Mal seit Jahren werden Autoversicherungen wieder günstiger. Zumindest Kfz-Haftpflichtversicherungen kosten aktuell 3% weniger, hat das Vergleichsportal Verivox rausgefunden. In den vergangenen Jahren waren Autoversicherungen massiv teurer geworden, unter anderem wegen gestiegener Reparaturkosten.
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0: Hin und wieder heute sogar mal ein bisschen die Sonne zu sehen oben am Himmel. Ansonsten trotzdem weiterhin Regen mit dabei. Auch Gewitter sind dann vor allem Richtung Abend hin nicht ausgeschlossen. Temperaturtechnisch sind wir aktuell in Suhl bei 18 Grad, in Hoberhof bei 17 Grad. Und morgen wird es weiterhin größtenteils grau und bewölkt. Nass auch wieder, immer mal wieder zumindest. Immerhin gehen die Temperaturen ein bisschen hoch. 26 Grad sind da morgen so die Spitzenwerte.
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0: Vielleicht ärgern Sie sich auch so ein bisschen drüber, dass Sie dieses Jahr wieder viel zu wenig frisch gepflückte Erdbeeren gegessen haben. Landeswelle Thüringen, hier genießen Sie mal schön Ihren Mittwoch. Eigentlich ist die Saison ja vorbei, aber ich habe gute Nachrichten für Sie, und zwar beim Erdbeerhof Gebesee im Landkreis Sömmerda geht die noch weiter, ganz offiziell. Wie das funktioniert, das erklärt uns Andrea Lefers, die Chefin, mal.
1: Wenn es gut läuft, bis in den Oktober hinein, weil das remontierende Erdbeeren sind, also wiedertragende Erdbeeren, sodass man also von denen mehrmals in der Saison ernten kann.
0: Sehen Sie mal, remontierend ist also das neue Lieblingswort für alle Erdbeerfans unter Ihnen. Und es gibt noch was Neues in Gebesee, ja? Eine Stellageanlage. Was macht die denn genau?
1: Ja, das bedeutet, dass wir quasi

0: die Erdbeeren in einer ergonomischen Höhe pflücken können, aus dem Boden heraus in unserer Stellageanlage. Und das ist natürlich ganz toll für unsere Erntehelfer, die sich natürlich da auch darüber sehr, sehr freuen.
1: Erdbeeren auf Hüfthöhe statt vom Boden pflücken, spannend und funktioniert vor allem auch für jedes Alter. Vielleicht ist es ja was für Ihren nächsten Familienausflug.
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0: coole Nummer von Nelly Furtado zusammen mit Timbaland. Kleine Reise ins Jahr 2007. Say It Right hier bei Landeswelle Thüringen. Mag ich sehr, sehr gerne den Song. Was ich auch sehr gerne mag und ich glaube, da können Sie sich mir anschließen, sind freie Straßen. Deswegen schauen wir jetzt hier mal drauf, wo es gerade hakt. Staus und Blitzer bei uns immer zuerst, wie Sie wissen. Gucken wir gleich mal auf die A4 Richtung Dresden. Zwischen Kirchheimer Dreieck und Bad Hersfeld. Vorsicht, hier liegen Reifenteile auf der Fahrbahn. Das Ganze auch noch in der Baustelle. Also echt Augen auf beim Fahren. Dann hätten wir auf der A9 Richtung München zwischen Triptis und Dittersdorf ein kaputtes Auto auf dem Standstreifen. Auf der 38 Richtung Göttingen zwischen Heringen und Nordhausen einen kaputten LKW auf dem Standstreifen und A38 Richtung Leipzig, ebenfalls in der Gegend von Heringen, genauer zwischen Heringen und Berga. Vorsicht, wenn Sie auf die Autobahn drauffahren wollen, da steht ein kaputtes Auto auf dem Beschleunigungsstreifen. Und dann habe ich noch was von der A71 hier zwischen Ilmenau West und Gräfenroda. Vorsicht, starker Wind aktuell, heißt bitte auf die Geschwindigkeitsbeschränkungen achten. Damit schauen wir noch kurz auf die Blitzer. Das ist mittlerweile nur noch einer und der steht in Erfurt in der Weimarischen Straße stadtauswärts auf Höhe des Globus. Aus einem weißen Caddy raus wird da geblitzt. Falls Sie noch irgendwas für mich haben, Staus, Blitzer, Verkehrsbehinderung, sagen Sie gern Bescheid. 0800 4x4110 ist die Nummer. Ansonsten wünsche ich Ihnen natürlich weiterhin eine sehr, sehr gute Fahrt. 15 Uhr.
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2: Ich bin Cornelius Dreger. Schönen guten Tag. Die Äußerungen von Israels Sicherheitsminister Ben-Gvir sorgen in Deutschland immer mehr für Entsetzen. Kanzler Merz verurteilte die Aussagen des rechtsradikalen Politikers scharf. Ein Regierungssprecher nannte dessen Appelle menschenverachtend und nicht hinnehmbar. Ben-Gvir hatte systematische Tötungen von Palästinensern in Gaza gefordert. Grünen-Chefin Brandner verlangt ein Einreiseverbot. Vizekanzler Klingbeil fordert EU-Sanktionen. Mit diesem Thema wollen sich die EU-Außenminister demnächst auch befassen. Knapp 4 Jahre nach dem Anschlag auf die Nord Stream Pipelines gibt es eine zweite Festnahme. Es handelt sich um einen ukrainischen Taucher, den die Ermittler schon länger im Visier hatten. Mehr von Tim Britztrup.
3: Wladimir Z. wurde jetzt in Pula in Kroatien festgenommen. Fahnder hatten ihn schon letztes Jahr in Polen aufgespürt. Die polnische Justiz weigerte sich aber, ihn auszuliefern. Er soll gemeinsam mit anderen vor Bornholm die Gaspipeline zwischen Russland und Deutschland in die Luft gejagt haben. In der Sache war bereits der mutmaßliche Anführer festgenommen worden. Gegen ihn startet demnächst der Prozess vor dem Hamburger Oberlandesgericht. Unklar ist immer noch, wer die Sabotageaktion in Auftrag gegeben hat.
2: Die AfD im Landtag versucht ein zweites Mal, Ministerpräsident Mario Vogt zu stürzen. Sie hat eigenen Angaben nach ein konstruktives Misstrauensvotum gegen Vogt beantragt. Der steht wegen seines aberkannten Doktortitels unter Druck. 2 BSW-Abgeordnete der Regierung wollen ihn nicht mehr unterstützen. Das möchte die AfD nun ausnutzen, um einen neuen Ministerpräsidenten ins Amt zu wählen. Ein erster solcher Versuch im Februar hatte nicht geklappt. Einen Termin für den neuen Anlauf gibt es noch nicht. Nachdem KI-Modelle zuletzt von sich aus zu Hackern geworden sind, verschiebt das Unternehmen OpenAI seinen bisher größten Testlauf. Erstmal soll überprüft werden, ob das KI-Modell auch nur das macht, was es soll. Im vergangenen Monat hatte künstliche Intelligenz von OpenAI selbstständig eine Cyberattacke gestartet.
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4: Mit Leonard Adam. Der Brand auf einem Reiterhof in Bad Liebenstein ist vorsätzlich gelegt worden. Zu diesem Ergebnis kommen Spezialisten der Kripo und ein Gutachter nach ihren Ermittlungen. Die Polizei bittet nun um Hinweise. Wer am Samstagabend rund um den Reiterhof verdächtige Personen oder Fahrzeuge gesehen hat, soll sich melden. Bei dem Feuer wurde die Stall- und Futterhalle vollständig zerstört. Der Schaden liegt nach ersten Schätzungen bei mindestens 120.000 Euro. Die Pferde konnten rechtzeitig in Sicherheit gebracht werden. Eins der Tiere aus Bad Liebenstein verletzte sich aber bei der Evakuierung. Schwerer Unfall im Landkreis Gotha. Bei Döllstedt sind gestern Nachmittag auf der B176 zwei Autos frontal zusammengestoßen. Wie die Beamten melden, musste ein Auto auf der Straße abbremsen. Ein dahinterfahrender Wagen wollte daraufhin offenbar überholen und ist im Gegenverkehr mit einem anderen Auto zusammengestoßen. Der Unfallfahrer und die beiden Personen im entgegenkommenden Auto wurden schwer verletzt.

0: verletzt und kamen ins Krankenhaus. Der Schaden durch den Unfall bei Döllstedt liegt laut Polizei bei knapp 40.000 Euro.
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2: Heute zumindest ab und an ein bisschen Sonne mit dabei. Meistens regnet es aber trotzdem und auch Gewitter sind vor allem dann Richtung Abend hin nicht ausgeschlossen. Aktuelle Temperaturen haben wir in Suhl 18, in Greußen 21 Grad, also noch relativ nah dran an unserer Tagestop-Temperatur. Heute Morgen wird es wieder größtenteils grau und bewölkt, nass stellenweise auch. Allerdings, die Temperaturen gehen zumindest mal ein Stückchen nach oben auf bis zu 26 Grad in der Spitze.
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2: Gut gelaunt geht's durch den Nachmittag durch. Liebe Grüße ins Büro oder wenn Sie gerade frei haben, vielleicht in den Schrebergarten, falls es bei Ihnen im Moment nicht regnet. Da müssen Sie auf jeden Fall mal die Tage vorbeischauen, die ganzen Schnecken vom Salat verscheuchen. Musik gibt's von mir, jetzt mit einer kleinen Reise ins Jahr 1990 zu Nick Kamen. Ganz fantastische Nummer, I Promised Myself. Wünsche Ihnen ganz viel Spaß und einen schönen Mittwoch.

0: Mal Alex und Svea aus König und Crew am Morgen hingeschickt. Ja, die haben sich das zusammen mit Julina Kaiser vom Team angeschaut. Zum Beispiel die ehemals größte Arztwohnung der Sophienheilstätte oben im Dachgeschoss.
1: Also die Wohnung hier direkt unterm Dach. 1, 2, 3 Zimmer und Bad.
2: Das ist, von der Größe ist das doch ideal.
3: Guck mal, wie hoch wir auch sind. Ey, oh.
1: Also wenn du hier Arzt gewesen bist, dann hattest die Wohnung, Halleluja. Also der Ausblick hier, gerade so ins Weimarer Land rein.
3: Das ist richtig schön.
0: Ja, dann lässt sich's doch wohnen, ne? 5.000 Euro würden sie dafür in Berlin-Mitte bezahlen. Und sie denken sich sicherlich jetzt, okay, aber wo ist das denn jetzt gruselig? Deswegen haben wir Alex und Svea mal auch noch in den Keller geschickt.
1: Ist das geil? Du kannst hier einfach durch so kleine Gänge durch und kannst Leute erschrecken.
4: Das reicht schon, wenn ein Kollege da einfach drin hockt und dich anguckt.
1: Ich finde sogar einfach nur angucken viel schlimmer, als wenn du plötzlich ein lautes Geräusch hast. Da weißt du, was Phase ist. Aber wenn sich da was bewegt und nichts gesagt wird. Huch! Ich bin gestolpert, Entschuldigung.
4: Das ist das Highlight immer für Kinder, das verrückte Labyrinth. Die können dann rechts oder links lang gehen. Rechts sagen wir immer, naja, da sind einige nicht zurückgekommen, weil es ist eine Sackgasse. Und links kommt man von einer Treppe einfach wieder raus.
3: Das ist mir viel zu gruselig.
1: Oh, Leichenkeller, Svea.
3: Das ist, hört sich ja super an.
4: Hier haben wir nochmal den Aufzug.
1: Hier ist der Aufzug.
3: Da wurden auch die Leichen mit runtergefahren.
0: Sie merken, je weiter man in Richtung Keller geht, desto gruseliger wird's. Vielleicht ja was für Ihren nächsten Teambuilding-Tag oder einen Halloween-Gruselausflug mit der Familie. Die Sophienheilstätte Bad Berka.
5: 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Auch späte Gräserarten schicken heute noch einmal vereinzelt Pollen auf die Reise. Für Allergiker bedeutet dies heute leider keine Entlastung. 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

Landeswelle Thüringen hier. Ich wünsche Ihnen einen wunderschönen Mittwochnachmittag. Waren Sie schon mal in der Sophienheilstätte Bad Berka? Das war früher mal eine Tuberkuloseklinik, steht jetzt seit Jahren leer und ist heute ein Urban Adventure Space. Ich übersetze Ihnen das mal. Quasi ein riesiger Horror-Abenteuerspielplatz. Ein Lost Place, ja, zum Erleben. So kann man das, glaube ich, ganz gut bezeichnen. Wir haben

Mit der Nummer sind sie mal ganz kurz zur Kaffeemaschine hingetanzt. Vanessa Amorosi, Absolutely Everybody hier bei Landeswelle Thüringen. Stausenblitzer bei uns. Immer zuerst gucken wir auf die A4 Richtung Dresden. Vorsicht, zwischen Friedewald und Wilde-Könebach. Hier sind Reifenteile auf der Fahrbahn, also schön umsichtig fahren, wenn Sie da unterwegs sind. A38 Richtung Göttingen. Zwischen Heringen und Nordhausen

0: Ein kaputter LKW auf dem Standstreifen. Dann habe ich nochmal die A38, diesmal aber Richtung Leipzig zwischen Heringen und Berger. Da steht ein kaputtes Auto auf dem Beschleunigungsstreifen. Vorsicht also vor allem, wenn Sie auf die Autobahn drauf fahren wollen. Und dann habe ich noch was von der A71 Richtung Schweinfurt zwischen Erfurt-Gispersleben und Erfurt-Bindersleben. Hier stehen mittlerweile zwei kaputte PKW auf dem Standstreifen. Wir gucken auf die Blitzer. Habe ich aktuell zwei Stück für Sie. Einmal in Jena in der Stadtrodaer Straße stadteinwärts. Hier sind 50 erlaubt. Und dann vielen Dank an Roy fürs Bescheid sagen. Einen in Erfurt in der Weimarischen Straße stadtauswärts. Auf Höhe Globus, da blitzt aus einem weißen Caddy raus. Falls Sie noch irgendwas sehen, Staus, Blitzer, Verkehrsbehinderungen, sagen Sie mir gerne Bescheid. Entweder per WhatsApp oder per Anruf 0800 4x4 110 ist die Nummer. Ansonsten wünsche ich Ihnen natürlich weiterhin gute Fahrt. 15:30.
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2: Ich bin Cornelius Dreger. Schönen guten Tag. Die Äußerungen von Israels Sicherheitsminister Ben-Gvir sorgen in Deutschland immer mehr für Entsetzen. Kanzler Merz verurteilte die Aussagen des rechtsradikalen Politikers scharf. Ein Regierungssprecher nannte dessen Appelle menschenverachtend und nicht hinnehmbar. Ben-Gvir hatte systematische Tötungen von Palästinensern in Gaza gefordert. Grünen-Chefin Brandner verlangt ein Einreiseverbot. Vizekanzler Klingbeil fordert EU-Sanktionen. Mit diesem Thema wollen sich die EU-Außenminister demnächst auch befassen. Knapp 4 Jahre nach dem Anschlag auf die Nord Stream Pipelines gibt es eine zweite Festnahme. Es handelt sich um einen ukrainischen Taucher, den die Ermittler schon länger im Visier hatten. Mehr von Tim Britztrup.
3: Wladimir Z. wurde jetzt in Pula in Kroatien festgenommen. Fahnder hatten ihn schon letztes Jahr in Polen aufgespürt. Die polnische Justiz weigerte sich aber, ihn auszuliefern. Er soll gemeinsam mit anderen vor Bornholm die Gaspipeline zwischen Russland und Deutschland in die Luft gejagt haben. In der Sache war bereits der mutmaßliche Anführer festgenommen worden. Gegen ihn startet demnächst der Prozess vor dem Hamburger Oberlandesgericht. Unklar ist immer noch, wer die Sabotageaktion in Auftrag gegeben hat.
2: Die AfD im Landtag versucht ein zweites Mal, Ministerpräsident Mario Vogt zu stürzen. Sie hat eigenen Angaben nach ein konstruktives Misstrauensvotum gegen Vogt beantragt. Der steht wegen seines aberkannten Doktortitels unter Druck. Zwei BSW-Abgeordnete der Regierung wollen ihn nicht mehr unterstützen. Das möchte die AfD nun ausnutzen, um einen neuen Ministerpräsidenten ins Amt zu wählen. Ein erster solcher Versuch im Februar hatte nicht geklappt. Einen Termin für den neuen Anlauf gibt es noch nicht. Nachdem KI-Modelle zuletzt von sich aus zu Hackern geworden sind, verschiebt das Unternehmen OpenAI seinen bisher größten Testlauf. Erstmal soll überprüft werden, ob das KI-Modell auch nur das macht, was es soll. Im vergangenen Monat hatte künstliche Intelligenz von OpenAI selbstständig eine Cyberattacke gestartet.
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4: Ich bin Leonard Adam, schönen guten Tag. Plaue im Ilmkreis braucht einen neuen Bürgermeister. Laut einem Bericht vom Freien Wort ist Amtsinhaber Christian Jannik gestern Abend überraschend von seinem Posten zurückgetreten. Als Begründung nannte er der Zeitung zufolge persönliche und gesundheitliche Umstände. Übergangsweise führt jetzt der erste Beigeordnete die Stadtgeschäfte. Der Termin für die Neuwahl des Bürgermeisters ist den Angaben nach der 15. November. Wer das Thüringer Becken mal vom Rad aus erleben will, kann jetzt bei geführten Touren mitmachen. Der Tourismusverband Thüringer Becken bietet 2 Termine Ende August und Anfang September an. Start und Ziel ist der Sportplatz in Udestedt. Insgesamt geht's über 35 Kilometer vorbei an Kirchen, Kapellen und besonderen Plätzen. Außerdem sind eine Pause mit Imbiss und Kaffee und Kuchen zum Abschluss geplant. Infos und die Anmeldung für die Radtouren gibt's auf thüringer-becken.de. Und Parken in der Gotha-Kastanienallee kostet bald wieder Geld. Laut Stadt wird ab Montag der dort aufgestellte Parkscheinautomat wieder aktiviert. Auch Schilder weisen dann darauf hin. Hintergrund ist eine neue Parkgebührenordnung. Und mehr Nachrichten gibt's auf landeswelle.de.
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0: Also heute zumindest mal wieder ab und zu ein bisschen Sonne mit dabei, hin und wieder trotzdem, aber auch Regen und Gewitter sind dann vor allem Richtung Abend auch nicht ausgeschlossen. Aktuelle Temperaturen, Kahla bei 22 Grad, Rostov bei 19 Grad. Morgen größtenteils grau und bewölkt, nass wird es stellenweise dann auch wieder und das Ganze mit 26 Grad in der Spitze.
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0: Ich habe es ja gerade schon gesagt, so hin und wieder sehe ich oben am Himmel mal die Sonne durch.

Spitzeln. Aktuell zum Beispiel reißen die Wolken so ein bisschen auf. Vielleicht ist es bei Ihnen ja ähnlich. Dann nutzen Sie das doch gleich mal für einen kleinen Spaziergang. Meinen, vielleicht haben Sie ja schon frei, heute mal nur einen halben Tag gearbeitet oder einfach Urlaub. Tut ja auch gut, ne? Mal so ein bisschen rauszukommen. Und uns nehmen Sie da über den landeswelle.de-Stream natürlich mit. Würde ich an Ihrer Stelle auf jeden Fall tun, denn sonst verpassen Sie richtig viel gute Musik. Gleich zum Beispiel von The Script Superheroes. Ist ein bisschen neuerer Song, knappe 12 Jahre alt. Aber davor habe ich noch einen richtigen 80er-Klassiker für Sie. Von Ultravox. Und zwar den Song Hymn.

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0: Der Rhythmus der Nacht, dabei ist es doch noch gar nicht so spät, Menschenskinder. 15.59 Uhr, Zeit für uns auf den Verkehr zu gucken. Da habe ich auch nicht viele Meldungen aktuell. Wir schauen auf die A9 Richtung München zwischen Münchberg Nord und Münchberg Süd. Hier aktuell Behinderungen nach einem Unfall. Und dann habe ich noch die A38 Richtung Leipzig für Sie zwischen Heringen und Berger. Steht ein kaputtes Auto auf dem Beschleunigungsstreifen. Hier also vor allem dann, wenn Sie auf die Autobahn fahren wollen, ein bisschen vorsichtig machen. Gucken wir auf die Blitzer. Da habe ich aktuell auch nur zwei für Sie. Einer steht in Jena auf der Stadtroder Straße stadteinwärts. Hier sind 50 erlaubt. Und Nummer zwei in Erfurt auf der Weimarischen Straße stadtauswärts. Hier wird aus einem weißen Caddy geblitzt, der auf Höhe des Globusmarkts steht. Danke an Roy fürs Durchgeben. Falls Sie noch was sehen, Staus, Blitzer, Verkehrsbehinderungen, sagen Sie gerne Bescheid. Entweder per Anruf oder per WhatsApp an die 0800 4x4 110. Gute Fahrt Ihnen. 16 Uhr.
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2: Ich bin Cornelius Dreger. Schönen guten Tag. In Sachen Nord Stream-Anschlag gibt es eine weitere Festnahme. In Kroatien haben Ermittler einen ukrainischen Taucher aufgespürt. Er soll gemeinsam mit mehreren anderen vor knapp 4 Jahren die Gaspipeline von Russland nach Deutschland gesprengt haben. Vor einem Jahr war schon der mutmaßliche Anführer geschnappt worden. Gegen ihn startet demnächst in Hamburg der Prozess. Unklar ist immer noch, wer die Sabotageaktion in Auftrag gegeben hat. Die Äußerungen des israelischen Sicherheitsministers Ben-Gvir schlagen auch in Deutschland immer höhere Wellen. Jetzt hat sich auch Kanzler Merz zu Wort gemeldet und die Aussagen des rechtsradikalen Hardliners scharf verurteilt. Mehr von Dirk Justes.
3: Die menschenverachtenden, völkerrechtswidrigen Appelle von Ben-Gvir seien nicht hinnehmbar, sagt ein Regierungssprecher. Ben-Gvir hatte sich in einem Interview für systematische Tötungen von Palästinensern im Gazastreifen ausgesprochen. Grünchefin Brandner hatte ein Einreiseverbot gegen den umstrittenen Politiker gefordert. Und Vizekanzler Klingbeil sprach sich für EU-Sanktionen gegen den Rechtsaußen aus. Darüber wollen die EU-Außenminister demnächst beraten.
2: Die AfD im Landtag versucht ein zweites Mal, Ministerpräsident Mario Vogt zu stürzen. Sie hat eigenen Angaben nach ein konstruktives Misstrauensvotum gegen Vogt beantragt. Der steht wegen seines aberkannten Doktortitels unter Druck. Zwei BSW-Abgeordnete der Regierung wollen ihn nicht mehr unterstützen. Das möchte die AfD nun ausnutzen, um einen neuen Ministerpräsidenten ins Amt zu wählen. Ein erster solcher Versuch im Februar hatte nicht geklappt. Einen Termin für den neuen Anlauf gibt es noch nicht. In Deutschland kommen viele Menschen nicht auf ausreichend Schlaf. Laut Robert-Koch-Institut schlafen fast 40% unter der Woche keine 7 Stunden. Vor allem Männer im Alter zwischen 46 und 64 kommen nicht auf die empfohlene Schlafzeit. Das kann laut RKI zu gesundheitlichen Problemen führen. Zu wenig Schlaf kann demnach unter anderem Bluthochdruck, Übergewicht und Herz-Kreislauf-Erkrankungen nach sich ziehen.
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4: Nach Monaten im Konjunkturkeller kommt Thürings Industrie wieder etwas ans Licht. Im Juni sind Aufträge und Umsätze deutlich gestiegen. Laut Angaben der Thüringer Statistiker legten die Auftragseingänge gegenüber Mai real um 22% zu. Im Vergleich zum Juni des Vorjahres waren es sogar 25% mehr, dank einer stärkeren Nachfrage aus dem In- und Ausland. Auch beim Umsatz ging es nach oben, plus knapp 4% im Jahresvergleich. Besonders gut lief es für Firmen aus der Informationstechnik und der Optik. Und auch die Thüringer Autoindustrie konnte ihre Umsätze steigern. Und mehr Wirtschaftsmeldungen gibt's auch auf landeswelle.de.
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0: Ja, zumindest ab und zu zeigt sich die Sonne mal so ein bisschen oben am Himmel. Trotzdem noch Regen mit dabei. Auch Gewitter sind dann vor allem Richtung Abend nicht ausgeschlossen. Aktuell messen wir in Nordhausen 20 Grad. In Pößneck sind wir bei 21 Grad. Wir schauen auf morgen. Da bleibt es weiterhin größtenteils grau und bewölkt. Nass wird stellenweise morgen auch wieder. Und Top-Temperaturen bekommen wir in der Spitze von bis zu 26 Grad.
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1: Genießen Sie mal schön den Mittwochnachmittag. Ich begleite Sie ein bisschen, falls Sie heute schon mal das Wochenende ein bisschen planen wollen. Wer weiß, vielleicht kommt bei Ihnen ja Familienbesuch oder so. Dann habe ich eine Idee. Gerade für alle Fans von ein bisschen Horror und ein bisschen Grusel. Und die ehemalige Sophienheilstätte Bad Berka. Da kann man gut und gerne mal vorbeischauen. Was da genau los ist, darüber sprechen wir gleich noch vor 4:30.

0: Gar nicht zu erzählen, aber hier in Thüringen, Sie wissen es, gibt es richtig viele schöne Orte. Landeswelle Thüringen, hier bitte genießen Sie schön mal den Mittwochnachmittag, aber auch die Horrorfans unter Ihnen kommen hier bei uns im Freistaat durchaus auf ihre Kosten, zum Beispiel in der ehemaligen Sophienheilstätte Bad Berka. Früher wurden da Tuberkulosekranke wieder gesund gepflegt, heute ist es quasi ein großer Horror-Abenteuerspielplatz. Wir haben Alex und Svea aus König und Crew da mal hingeschickt und Julina Kaiser von der Firma, die das betreibt, hat ihnen dabei auch die ein oder andere kleine Gruselgeschichte erzählt.
1: In der Vergangenheit, als es noch nicht so gut gesichert war oder umzäunt war, hatten wir einen Hausmeister, der immer mal zur Sicherheit reingegangen ist, um zu gucken, wer so eingebrochen ist. Und dann hatten wir, wenn man ins Treppenhaus kommt, da ist ein Pentagramm gezeichnet. Und da waren, ich glaube, so 5 Männer, die saßen in einem Kreis und haben den Teufel beschworen. Und dann haben wir wieder gesagt, Satan, erscheine mir. Und es war mitten in der Nacht, es war stockduster. Und unser Kollege war zu dem Zeitpunkt gerade am Reinkommen und hat das gesehen und gehört. Und hat auf einmal, da sind so 2 Flügeltüren, hat die aufgeknallt, hat geschrien in einem richtig tiefen Ton, hier bin ich. Die sind so schnell gegen jegliche Wände gerannt. Also die waren auf jeden Fall schnell wieder weg.
2: Wäre das was für dich?
3: Also erschreckt zu werden oder zu erschrecken?
2: Ich verstehe die Frage nicht.
3: Oh Gott, ich hätte Angst. Ich würde mir so in die Hosen machen.
2: Aber erschrecken wäre okay.
3: Ja, das wäre was anderes. Das wäre wieder lustig. Da weiß ich ja, wo es herkommt.
0: Boah, also ich weiß ja nicht, wie es Ihnen geht, aber ich bin da voll bei Svea. Ich hätte in dem Moment so dermaßen meine Beine in die Hand genommen und ab dafür. Die alte Heilstelle Bad Berka vom Krankenhaus zum besuchbaren Horrorspielplatz. Wenn Sie übrigens mal einen kleinen Einblick haben wollen, wie es da ausschaut, schauen Sie gerne mal bei uns auf Instagram vorbei. Da haben wir Ihnen nämlich ein kleines Video aus dem Inneren des Gruselkabinetts sozusagen gepostet.
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Also ganz so ein Thriller ist der Verkehr aktuell nicht, kann ich Ihnen jetzt schon mal sagen. Gucken wir einfach mal zusammen drauf. Staus und Blitzer bei uns immer zuerst. Wir gucken auf die A71 Richtung Schweinfurt. Vorsicht zwischen Sömmerda Ost und Sömmerda Süd. Hier liegt eine Plane auf der linken Spur. Also lieber ein bisschen vorsichtiger, lieber ein bisschen gucken und dafür sicher ankommen. Außerdem habe ich noch was aus dem Kreis Gotha. Zwischen Winterstein und dem Abzweig nach Rula ist aktuell eine volle Sperrung aufgrund von umgestürzten Bäumen. Auch hier also bitte vorsichtig fahren. Wir gucken, was die Blitzer so machen. Und da habe ich aktuell auch nur einen für Sie. Der steht in Jena auf der Stadtroder Straße stadteinwärts. Hier sind 50 erlaubt, also immer schön auf den Tacho gucken. Ansonsten wird's teuer, wenn Sie da unterwegs sind. Falls Sie noch irgendwas sehen, Stausblitzer, Verkehrsbehinderungen, sagen Sie mir gerne mal Bescheid. Entweder per Anruf oder per WhatsApp an die 0800 4x4 110. Danke jetzt schon mal und dann wünsche ich Ihnen natürlich eine gute Fahrt. 16.30 Uhr.

0: 30 ist es.
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2: Ich bin Cornelius Dreger. Schönen guten Tag. In Sachen Nord Stream-Anschlag gibt es eine weitere Festnahme. In Kroatien haben Ermittler einen ukrainischen Taucher aufgespürt. Er soll gemeinsam mit mehreren anderen vor knapp 4 Jahren die Gaspipeline von Russland nach Deutschland gesprengt haben. Vor einem Jahr war schon der mutmaßliche Anführer geschnappt worden. Gegen ihn startet demnächst in Hamburg der Prozess. Unklar ist immer noch, wer die Sabotageaktion in Auftrag gegeben hat. Die Äußerungen des israelischen Sicherheitsministers Ben-Gvir schlagen auch in Deutschland immer höhere Wellen. Jetzt hat sich auch Kanzler Merz zu Wort gemeldet und die Aussagen des rechtsradikalen Hardliners scharf verurteilt. Mehr von Dirk Justes.
3: Die menschenverachtenden, völkerrechtswidrigen Appelle von Ben-Gvir seien nicht hinnehmbar, sagt ein Regierungssprecher. Ben-Gvir hatte sich in einem Interview für systematische Tötungen von Palästinensern im Gazastreifen ausgesprochen. Grünchefin Brandner hatte ein Einreiseverbot gegen den umstrittenen Politiker gefordert. Und Vizekanzler Klingbeil sprach sich für EU-Sanktionen gegen den Rechtsaußen aus. Darüber wollen die EU-Außenminister demnächst beraten.
2: Die AfD im Landtag versucht ein zweites Mal, Ministerpräsident Mario Vogt zu stürzen. Sie hat eigenen Angaben nach ein konstruktives Misstrauensvotum gegen Vogt beantragt. Der steht wegen seines aberkannten Doktortitels unter Druck. 2 BSW-Abgeordnete der Regierung wollen ihn nicht mehr unterstützen. Das möchte die AfD nun ausnutzen, um einen neuen Ministerpräsidenten ins Amt zu wählen. Ein erster solcher Versuch im Februar hatte nicht geklappt. Einen Termin für den neuen Anlauf gibt es noch nicht. In Deutschland kommen viele Menschen nicht auf ausreichend Schlaf. Laut Robert-Koch-Institut schlafen fast 40% unter der Woche keine 7 Stunden. Vor allem Männer im Alter zwischen 46 und 64 kommen nicht auf die empfohlene Schlafzeit. Das kann laut RKI zu gesundheitlichen Problemen führen. Zu wenig Schlaf kann demnach unter anderem Bluthochdruck, Übergewicht und Herz-Kreislauf-Erkrankungen nach sich ziehen.
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4: Mit Lou Amelie Groth. Schönen guten Tag. Nach dem Ausbau kommt jetzt die Untersuchung. Das rund 1500 Tonnen schwere Brückenteil am Erfurter Schmidtstädter Knoten wird auf mögliche Korrosionsschäden geprüft. Nach Angaben der Deutschen Bahn untersucht ein Ingenieurbüro Teile der Stahlkonstruktion. Der verwendete Stahl könnte auch bei anderen Brücken in Ostdeutschland verbaut worden sein. In den nächsten Tagen wird die alte Brücke zerlegt und das wird besonders laut. Direkte Anwohner können deshalb bis Freitag auf Kosten der Bahn in Hotels oder Ferienwohnungen ausweichen. 2 historische Gebäude aus dem Wartburgkreis haben es ins Schwarzbuch der Denkmalpflege geschafft. Das frühere Jagdschloss Hohe Sonne bei Eisenach und das ehemalige Frauenhaus in Stadtlengsfeld wurden im vergangenen Jahr abgerissen. Beide standen lange leer und waren am Ende stark beschädigt. Die Deutsche Stiftung Denkmalschutz sagt, mit früheren Sanierungen hätten die Gebäude möglicherweise gerettet werden können. Bundesweit sind nach Angaben der Stiftung in den vergangenen 2 Jahren mehr als 1000 Denkmale verloren gegangen. Mehr zum Thema hören Sie hier bei uns um 18 Uhr im Tag in Thüringen.
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5: Es ist immer noch eher regnerisch und grau heute, auch wenn zumindest ab und zu mal ein bisschen die Sonne durchkommt. Gewitter sind dann vor allem Richtung Abend auch immer mal wieder drin. Aktuelle Temperaturen, Dingelstädt 18 Grad, Hummelsheim 21 Grad. Wir gucken auf morgen und sehen, dass das Wetter da auch wieder größtenteils grau und bewölkt ist. Nass ist es dann stellenweise auch wieder. Also lieber mal einen Schirm oder eine Regenjacke mitnehmen. Und temperaturtechnisch bewegen wir uns in der Spitze morgen so bei 26 Grad.
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0: 16.47 Uhr haben wir schon. Kurz vor fünf heißt, langsam gönnen Sie sich auch mal ein bisschen Gedanken übers Abendessen machen. Und genau deswegen sprechen wir jetzt hier zusammen mal übers Essen. Landeswelle Thüringen, schönen Nachmittag Ihnen. Vielleicht haben Sie ja schon mal so ein bisschen, ich nenne es jetzt mal, außergewöhnlicheres Fleisch gegessen. Känguru, Schlange, was auch immer. In Weimar können Sie jetzt in ein paar Gasthäusern tatsächlich Waschbär essen. Wir haben mal mit Silvio Anders telefoniert. Der ist Naturschutzreferent des Landesjagdverbandes, hat diese Delikatesse selbst auch schon mal ausprobiert. Vielleicht mal für alle unter Ihnen, die es noch nie gegessen haben, kann man den Geschmack denn mit irgendwas, ich sag jetzt mal in Anführungszeichen, herkömmlichem vergleichen?
1: Naja, vergleichen ist schwierig. Ich finde, das geht so in Richtung Rind oder auch Dachs. Auch Dachs kann man essen. Das tun wir auch in unserer Gruppe. Ist ein bisschen kräftiger als Hase. Wichtig ist, das Fett muss runter. Sonst wird es ein bisschen streng im Geschmack, muss ich sagen. Es muss ja nicht immer gleich Waschbär sein, aber Wild aus der Region ist immer ein Versuch wert und der Jäger ist an der Stelle der regionalste Nahversorger.
0: Ah, wie Dachs. Na gut. Hätte mir das mal vorher jemand gesagt, dann hätte ich es direkt gewusst. Und wie ist das? Kann ich jetzt einfach rausgehen? Und wenn mir ein Waschbär über den Weg läuft, dann habe ich Abendessen oder wie läuft das?
1: Ein ganz wichtiger Hinweis, auch wenn der Waschbär gerade in aller Munde ist, der Verzehr von selbstgefangenen oder getöteten Waschbären durch Privatpersonen ist wirklich ausdrücklich nicht erlaubt und kann gesundheitsgefährdend sein. Wenn man das eben nicht beachtet, kann das wirklich strafrechtliche Folgen haben, weil es ist ein Verstoß gegen das Tierschutz- und Lebensmittelrecht. Es dürfen wirklich nur Fachkundige dafür

0: ausgebildete Person, wir Jäger, die den eben erlegt haben.
1: Okay, also Sie gehen heute Abend bitte nicht einfach raus und jagen einen Waschbären, ganz wichtig. Und falls Sie es doch mal ausprobieren wollen, dann gibt es in Weimar teilweise gut bürgerliche Restaurants, die genau diese Delikatesse Waschbär eben anbieten.
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0: kurzer Ausflug in die Früh-2000er Disco-Zeit. September, besser bekannt unter ihrem bürgerlichen Namen Petra Marklund, eine schwedische Sängerin mit Cry for You hier bei Landeswelle Thüringen.
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0: Staus und Blitzer bei uns immer zuerst. Wir gucken gleich mal auf die A71.

0: 70 Richtung Schweinfurt. Zwischen Sommerda Ost und Sommerda Süd. Vorsicht, hier liegt eine Plane auf der linken Spur. Also wirklich schön langsam und vorsichtig fahren. Gucken Sie lieber zweimal mehr und kommen dafür sicher an. Außerdem habe ich noch eine Meldung aus dem Kreis Gotha für Sie zwischen Winterstein und dem Abzweig nach Rula. Hier ist aktuell eine Vollsperrung aufgrund von umgestürzten Bäumen. Den hat wohl der Wind heute nicht ganz so gut gefallen. Gucken wir derweil auf die Blitzer. In Jena blitzt es in der Stadtroder Straße stadteinwärts. Hier sind 50 erlaubt. Das war's auch schon. Falls Sie noch irgendwas sehen, Blitzer, Staus, Verkehrsbehinderungen, sagen Sie gerne Bescheid. Entweder per Anruf oder auch einfach mit einer kurzen WhatsApp-Nachricht an die 0800 4x4 110. Danke schon mal im Voraus und kommen Sie gut durch. 17 Uhr ist es.
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2: Ich bin Cornelius Dreger. Schönen guten Tag. Leichtes Aufatmen in der Waldbrandregion an der deutsch-belgischen Grenze. Die Stadt Monschau in NRW hat die Evakuierung mehrerer Straßenzüge jetzt aufgehoben. Dirk Justes berichtet.
3: Die betroffenen Bewohner können mit sofortiger Wirkung wieder in ihre Häuser zurückkehren, teilte die Stadtverwaltung mit. Der Waldbrand in Belgien ist unter Kontrolle. Laut Behörden konnte das Großfeuer eingegrenzt werden. Die Flammen dürften sich nicht weiter Richtung Deutschland ausbreiten. Entwarnung gibt es aber noch nicht. Mehrere Brandherde sind wieder aufgeflammt. In den dortigen Torfmooren kann das Feuer noch lange unterirdisch schwelen.
2: In Sachen Nord Stream Anschlag gibt es eine weitere Festnahme. In Kroatien haben Ermittler einen ukrainischen Taucher aufgespürt. Er soll gemeinsam mit mehreren anderen vor knapp 4 Jahren die Gaspipeline von Russland nach Deutschland gesprengt haben. Vor einem Jahr war schon der mutmaßliche Anführer geschnappt worden. Gegen ihn startet demnächst in Hamburg der Prozess. Unklar ist immer noch, wer die Sabotageaktion in Auftrag gegeben hat. Auch Kanzler Merz verurteilt die Aussagen von Israels Sicherheitsminister Ben-Gvir scharf. Der hatte systematische Tötungen von Palästinensern im Gazastreifen gefordert. Vizekanzler Klingbeil fordert EU-Sanktionen gegen den rechtsradikalen Politiker. Über dieses Thema wollen die EU-Außenminister demnächst beraten. Eine Bündelung von Sozialleistungen könnte das Armutsrisiko in Deutschland senken. Besonders Alleinerziehende und Familien würden von einer Zusammenlegung, etwa von Grundsicherung und Kinderzuschlag, profitieren, zeigt eine IFO-Studie. Untere Einkommen könnten im Schnitt bis zu 515 Euro mehr im Jahr haben. Zum ersten Mal seit Jahren werden Autoversicherungen wieder günstiger. Zumindest Kfz-Haftpflichtversicherungen kosten aktuell 3% weniger, hat das Vergleichsportal Verivox rausgefunden. In den vergangenen Jahren waren Autoversicherungen massiv teurer geworden, unter anderem wegen gestiegener Reparaturkosten.
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0: Relativ durchwachsen heute. Zumindest ab und an zeigt sich mal ein bisschen die Sonne. Ansonsten regnet es aber zwischendurch auch immer wieder. Und Gewitter sind dann vor allem Richtung Abend drin. Schauen wir auf die Temperaturen. Aktuell Hallbad Heiligenstadt 18 Grad. München-Bernsdorf sind wir sogar noch bei 21 Grad. Da ist also fast schon T-Shirt-Wetter angesagt. Morgen größtenteils grau und bewölkt. Nass wird stellenweise auch wieder. Das Ganze mit Temperaturen von bis zu 26 Grad in der Spitze.
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0: So langsam aber sicher schielen wir hier Richtung Feierabend. Liebe Grüße an Sie, fast geschafft den Arbeitstag heute. Bis es soweit ist, holen Sie sich doch einfach mal noch einen Kaffee oder halten ein kleines Pläuschen mit Ihrem Lieblingskollegen oder der Lieblingskollegin ab. So geht die Zeit dann auch schnell rum. Und ansonsten habe ich einfach gute Musik aus den 80ern für Sie. Also unter anderem jetzt nämlich von Joan Osborne, One of Us. Danach hätte ich noch Soul Sister, The Way to Your Heart. Und dann was Neues von Gracie Abrams.

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1: Mit Christian Buri. Geht's um den Sport? Ist die Gesundheit das Wichtigste? Damit Spitzenathletinnen und Athleten diesbezüglich keine Probleme kriegen, kommen sie auch weiterhin nach Weimar. Das Klinikum bleibt auch in den kommenden Jahren ein wichtiger Standort für die sportmedizinische Betreuung. Das hat der Deutsche Olympische Sportbund jetzt bekannt gegeben. Das Zentrum für physikalische und rehabilitative Medizin am Sophien- und Hufenland-Klinikum bleibt bis Ende Dezember 2028. Die offizielle Anlaufstelle für den Leistungssport, heißt es in der Mitteilung. In etwas mehr als einer Woche beginnt das letzte große Tennisturnier des Jahres, die US Open. Bei den Herren findet die Generalprobe aktuell in Cincinnati statt. Unsere deutsche Nummer 1, Alexander Zverev, trifft dort am Abend deutscher Zeit auf den Amerikaner Tommy Paul. Angesetzt ist das Achtelfinale für 19 Uhr. Und was abseits des Sports sonst noch wichtig ist, auch hier bei uns in Thüringen, hören Sie gleich wieder in den Landeswelle Nachrichten um 5:30.
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0: Hautenge. Ich weiß gar nicht, was das ist, was die da in dem Musikvideo machen. Aerobic? Ich glaube Aerobic. Hautenge Aerobic-Anzüge. Das ist, glaube ich, das Bild, das wir alle sofort im Kopf haben, wenn wir den Song hören. Eric Prydz mit Call on Me hier bei Landeswelle Thüringen. Schönen Nachmittag Ihnen. Stausenblitzer bei uns immer zuerst. Ich habe auch nicht allzu viele Meldungen für Sie. Wir gucken in den Kreis Gotha. Zwischen Winterstein und dem Abzweig nach Rula ist eine Vollsperrung aufgrund von umgestürzten Bäumen. Das war es dann eigentlich auch schon an Vorsichtsmeldungen. Gucken wir noch kurz, wo die Blitzer aktuell stehen. Einen Moment. Jetzt habe ich mein Blitzgerät da. Da ist es auch schon. In Jena in der Stadtrodaer Straße, stadteinwärts 50 km/h sind hier erlaubt. Falls Sie noch irgendwas für mich sehen, Staus, Blitzer, Verkehrsbehinderung, sagen Sie gerne Bescheid. Entweder per WhatsApp oder mit einem kleinen Anruf an die 0800 4x4 110. Danke und kommen Sie gut durch. Kurz vor 5:30 ist es.
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2: Ich bin Cornelius Dreger. Schönen guten Tag. Leichtes Aufatmen in der Waldbrandregion an der deutsch-belgischen Grenze. Die Stadt Monschau in NRW hat die Evakuierung mehrerer

0: Straßenzüge jetzt aufgehoben. Dirk Justus berichtet.
1: Die betroffenen Bewohner können mit sofortiger Wirkung wieder in ihre Häuser zurückkehren, teilte die Stadtverwaltung mit. Der Waldbrand in Belgien ist unter Kontrolle. Laut Behörden konnte das Großfeuer eingegrenzt werden. Die Flammen dürften sich nicht weiter Richtung Deutschland ausbreiten. Entwarnung gibt es aber noch nicht. Mehrere Brandherde sind wieder aufgeflammt. In den dortigen Torfmooren kann das Feuer noch lange unterirdisch schwelen.
0: In Sachen Nord Stream Anschlag gibt es eine weitere Festnahme. In Kroatien haben Ermittler einen ukrainischen Taucher aufgespürt. Er soll gemeinsam mit mehreren anderen vor knapp 4 Jahren die Gaspipeline von Russland nach Deutschland gesprengt haben. Vor einem Jahr war schon der mutmaßliche Anführer geschnappt worden. Gegen ihn startet demnächst in Hamburg der Prozess. Unklar ist immer noch, wer die Sabotageaktion in Auftrag gegeben hat. Auch Kanzler Merz verurteilt die Aussagen von Israels Sicherheitsminister Ben-Gvir scharf. Der hatte systematische Tötungen von Palästinensern im Gazastreifen gefordert. Vizekanzler Klingbeil fordert EU-Sanktionen gegen den rechtsradikalen Politiker. Über dieses Thema wollen die EU-Außenminister demnächst beraten. Eine Bündelung von Sozialleistungen könnte das Armutsrisiko in Deutschland senken. Besonders Alleinerziehende und Familien würden von einer Zusammenlegung, etwa von Grundsicherung und Kinderzuschlag, profitieren, zeigt eine IFO-Studie. Untere Einkommen könnten im Schnitt bis zu 515 Euro mehr im Jahr haben. Zum ersten Mal seit Jahren werden Autoversicherungen wieder günstiger. Zumindest Kfz-Haftpflichtversicherungen kosten aktuell 3% weniger, hat das Vergleichsportal Verivox rausgefunden. In den vergangenen Jahren waren Autoversicherungen massiv teurer geworden, unter anderem wegen gestiegener Reparaturkosten.
2: Und jetzt Nachrichten aus Ihrer Region.
3: Ich bin Leonard Adam, schönen guten Tag. Plaue im Ilmkreis braucht einen neuen Bürgermeister. Laut einem Bericht vom Freien Wort ist Amtsinhaber Christian Janik gestern Abend überraschend von seinem Posten zurückgetreten. Als Begründung nannte er der Zeitung zufolge persönliche und gesundheitliche Umstände. Übergangsweise führt jetzt der erste Beigeordnete die Stadtgeschäfte. Der Termin für die Neuwahl des Bürgermeisters ist den Angaben nach der 15. November. Wer das Thüringer Becken mal vom Rad aus erleben will, kann jetzt bei geführten Touren mitmachen. Der Tourismusverband Thüringer Becken bietet 2 Termine Ende August und Anfang September an. Start und Ziel ist der Sportplatz in Udestedt. Insgesamt geht's über 35 Kilometer vorbei an Kirchen, Kapellen und besonderen Plätzen. Außerdem sind eine Pause mit Imbiss und Kaffee und Kuchen zum Abschluss geplant. Infos und die Anmeldung für die Radtouren gibt's auf thüringer-becken.de. Und Parken in der Gotha-Kastanienallee kostet bald wieder Geld. Laut Stadt wird ab Montag der dort aufgestellte Parkscheinautomat wieder aktiviert. Auch Schilder weisen dann darauf hin. Hintergrund ist eine neue Parkgebührenordnung. Und mehr Nachrichten gibt's auf landeswelle.de.
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4: Heute zeigt sich zumindest ab und zu sogar mal ein bisschen die Sonne, hin und wieder trotzdem Regen mit dabei und auch Gewitter sind vor allem jetzt Richtung Abend nicht ausgeschlossen. Aktuelle Temperaturen sind wir in Heilbad-Heiligenstadt bei 18, in Ebeleben bei 19 Grad. Morgen größtenteils weiterhin grau und bewölkt. Nass wird stellenweise auch wieder, das Ganze mit bis zu 26 Grad in der Spitze.
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4: Gerade eben ist die Meldung reingekommen, dass es am Erfurter Anger beim Wassernetz aktuell so ein bisschen hakt, aber Hilfe ist schon zur Stelle. Falls Sie Teil der Reparaturgruppe sind, entweder wenn Sie da selber mit den Schraubenziehern am Werk sind oder einfach nur die Disposition, bestimmt gerade ordentlich viel Stress. An der Stelle einfach mal vielen Dank fürs flotte Einschreiten, dass da alle Leute schnell wieder Wasser haben. Gute Arbeit, vielen Dank und weiter so. Ja, auch für Sie jetzt ein bisschen Musik aus den 80ern. Schön, die Eurythmics. Love is a Stranger. Landeswelle Thüringen hier Ihnen und allen anderen. Schönen Mittwochnachmittag.

0: Jetzt habe ich mal einen kleinen Tipp für alle Fans von Horrorfilmen unter Ihnen. Landeswelle Thüringen hier, grüße Sie, dafür geht's nach Bad Berka. Da stand früher die Heilstätte für Tuberkulosekranke. Heute ist das Gebäude so ein bisschen aufpoliert und ja, quasi so ein großer Lost Place Abenteuerspielplatz, würde ich es jetzt mal nennen. Da haben wir Alex und Svea aus König und Crew hingeschickt. Die haben sich das mit Jolina Kaiser von der Betreiberfirma mal ein bisschen genauer angeschaut. Und recht spannend war der ehemalige OP-Saal dieser Tuberkulose-Klinik.
1: Naja, an der Leiche ist nicht mehr allzu viel übrig.
2: Nee, die hat nur noch einen Kopf. Ah nee, da ist noch ein Fuß, guck mal.
1: Aber auch hier so diese typischen hellblauen Fliesen, so wie das früher war. Dann diese Metallwaschbecken. Boah, krass, wenn du dir vorstellst, dass hier echt früher Leute operiert wurden. Ja.
3: Als wäre ich auf dem Schlachthof tatsächlich.
1: Fleischerei.
3: Ja. Wir haben Halloween zum Beispiel, wenn diese Puppe angeht, dann denken die meisten, okay, erster Schreck war jetzt nur eine Puppe. Die Tür ist dann geöffnet und dahinter steht dann der nächste von uns mit einer Axt in der Hand.
1: Ihr versteckt zu Halloween wirklich ihr Leute drinne, die dann eure Besucher ärgern?
3: Genau, also nicht ärgern. Wir sagen immer, wenn ihr vom Weg abkommt, werdet ihr auf den Weg wieder gejagt.
2: Hat ja noch gleich den Vorteil, dass die Besucher nochmal ordentlich erschreckt werden und sich extra gruseln dürfen. Dafür sind sie ja auch hier.
0: Aber nicht nur an Halloween ist da Highlife. Und wenn Sie jetzt denken, dass da nur Abenteuerfans hinkommen, das stimmt nicht. Und das weiß Jolina Kaiser.
3: Ja, es gibt tatsächlich einige Patienten, die sich bei uns melden und sagen, ach, ich möchte nur mal ganz kurz rein. Ich würde mir gerne mein ehemaliges Patientenzimmer anschauen, wo ich eben wirklich mitunter auch Jahre gelegen habe.
1: Ist das wild. Vor allen Dingen dieser Vergleich, dass hier auch Geistersuchende kommen. Die einen suchen quasi ja, so das Übernatürliche. Die anderen suchen so ihre irdische Zeit.
3: Genau, die suchen so ein bisschen, was sie hier drin verbracht haben. Aber ich finde, das spricht auch sehr viel für die Klinik, weil ich persönlich

0: würde jetzt nicht erstens ein Zimmer wiedererkennen, wo ich jemals lag, und zweitens das überhaupt anschauen wollen. Und die Leute kommen hier wirklich voller Freude her. Die Frau Ammon, die Zeitzeugin, die die Führungen macht, als es erstmal hier das Licht anging, musste sie auch mal kurz vor die Tür. Das war für sie auch ein sehr emotionaler Moment, weil sie hat ja hier wirklich Jahre verbracht. Sie hat selbst ihre Kindheit hier drin verbracht, weil ihre Mutter schon hier gearbeitet hat.
1: Wow, also das stelle ich mir wirklich krass vor, ne? Dieser Kontrast aus verschiedenen Besuchern. Die ehemalige Sophienheilstätte Bad Berka, vielleicht ja auch was für ihren nächsten Familienausflug oder Teambuilding-Event von der Firma.
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0: Ist auch wieder so ein Song, den man die 90er einfach anhört. Snap, The First, The Last Eternity aus 1994. Wunderschönen Abend Ihnen. Landeswelle Thüringen hier.
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0: Staus und Blitzer bei uns immer zuerst. Gucken wir direkt mal drauf, und zwar auf die A4 Richtung Frankfurt. Zwischen Neudietendorf und Wandersleben. Vorsicht, hier steht ein kaputter LKW auf dem Standstreifen. Dann habe ich noch was von der B458 Hilders nach Fulda. Zwischen der Auffahrt Tannenfelshof und dem Abzweig nach Danzwiesen. Hier sind beide Fahrtrichtungen vorübergehend gesperrt. Das liegt an einem Unfall im Kreuzungsbereich. Und dann habe ich noch was aus dem Kreis Gotha. Zwischen Winterstein und Abzweig nach Ruhla. Hier ist weiterhin eine Vollsperrung aufgrund von umgestürzten Bäumen. Ich meine, es dauert ja ein bisschen, bis man die von der Straße runter hat. Wir gucken auf die Blitzer. Da habe ich aktuell nur einen für Sie in Jena in der Stadtrodaer Straße stadteinwärts. Hier sind 50 km/h erlaubt und damit wünsche ich Ihnen eine gute und sichere Fahrt.
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3: Ich bin Jasmin Kleinichen. Schönen guten Abend. Eine sich bewegende Brücke, das ist eigentlich nie ein gutes Zeichen. Aber in Erfurt wurde jetzt eine Bahnbrücke mit voller Absicht abtransportiert.

0: und zwar im Schmidtstädter Knoten. Dazu gleich mehr. Außerdem werfen wir einen Blick in den Wartburgkreis und auf Denkmale, die keine mehr sind. Alle, die täglich in und um Erfurt unterwegs sind, haben wahrscheinlich schon die Nase voll. Von den Bauarbeiten an der Großbaustelle am Schmidtstädter Knoten. Aber während auf der Straße und Schiene noch Geduld gebraucht wird, geht's auf der Baustelle voran. Nur Amelie Groth ist in Landeswelle-Nachrichten, denn die Brücke ist jetzt weg.
1: Ja, mit Hilfe von 16 Pressen wurde die gesamte Bahnbrücke gestern um fast 1,5 Meter angehoben. Danach ging es für den Koloss rund 50 Meter zur Seite auf eine Behelfskonstruktion. Der Abtransport hat ganz gut funktioniert, allerdings mit ein bisschen Verspätung. Das Brückenteil hat sich am Anfang nicht so richtig aus der Verankerung gelöst.
0: Anstelle der bisherigen Brücke wird jetzt eine neue hingebaut. Und was passiert mit der alten?
1: Ja, die wird jetzt nach und nach zerkleinert und untersucht. Dabei steht besonders der verbaute Stahl im Fokus. Denn viele Brücken in Ostdeutschland sind aus diesem Stahl und der steht unter Verdacht, korrosionsanfällig zu sein. Auch die Dresdner Carola-Brücke, die vor 2 Jahren eingestürzt ist, war eben aus diesem Stahl.
0: Das macht natürlich auch alles ordentlich Lärm, der besonders für die Anwohner rund um den Schmidtstädter Knoten eine Belastung ist. Damit die trotzdem in Ruhe schlafen können, hat sich die Bahn was überlegt.
1: Genau, und zwar können die Betroffenen für ein paar Tage umziehen auf Kosten der Deutschen Bahn. Anwohner können sich in Hotels oder Ferienwohnungen einmieten. Dafür bekommen sie bis zu 175 Euro pro Tag und Zimmer. Dieses Angebot gilt bis Samstag, denn bis dahin soll es an der Großbaustelle besonders laut werden.
0: Die Arbeiten am Schmidtstädter Knoten in Erfurt gehen voran. Gestern wurde die Bahnbrücke in einem Stück angehoben und abtransportiert. Jetzt soll sie auf mögliche Schäden untersucht werden. Das Schwarzbuch der Denkmalpflege. Dass da keine Lobeslieder drinstehen, das lässt der Name schon erahnen. Die Deutsche Stiftung Denkmalschutz listet dort sogenannte verlorene Denkmale, also welche, die abgerissen wurden. Mein Landeswelle-Kollege Lukas Fuchs ist bei mir. In der aktuellen Ausgabe des Schwarzbuchs stehen gleich 2 davon aus dem Wartburgkreis drin.
2: Leider ja. Zum einen findet dort das frühere Jagdschloss Hohe Sonne bei Eisenach Platz. Einige kennen das wahrscheinlich noch als Hotel und Restaurant, zumindest bis ins Jahr 1985. Seitdem stand es leer und Schwamm und Pilze richten so viel Schaden an, dass es im letzten Jahr abgerissen werden musste. Die Deutsche Stiftung Denkmalschutz bemängelt hier vor allem, dass direkt daneben ein Neubau mit Hotel und Gastronomie hingesetzt wurde, unter anderem gefördert vom Freistaat. Wären diese Fördermittel schon ein paar Jahre eher geflossen, da hätte das Denkmal laut Stiftung noch gesichert werden können.
0: Zeitigeres Handeln hätte auch in Stadt-Längsfeld ein historisches Haus erhalten können. Und zwar das ehemalige Frauenhaus, das ebenfalls im letzten Jahr abgerissen wurde.
2: Ja, das ist laut Stiftung besonders bedauernswert, weil der Fakt, dass eine Stadt schon im 18. Jahrhundert ein Armenhaus speziell für Frauen errichtet hat, sei absolut außergewöhnlich. Als solches war es vermutlich bis ins 20. Jahrhundert in Betrieb. Danach wurde es bis in die 90er Jahre als Wohnhaus genutzt, bevor es dann sich selbst überlassen wurde.
0: Laut der Deutschen Stiftung Denkmalschutz sind in ganz Deutschland in den vergangenen 2 Jahren über 1000 Denkmale unwiederbringlich verloren gegangen. Darunter auch 2 im Wartburgkreis. Danke Lukas für die Infos. Und weiter geht's jetzt mit Leonard Adam und den Kurznachrichten aus Westthüringen.
3: Guten Abend. In Plaue steht ein Wechsel an der Stadtspitze an. Wie das Freie Wort schreibt, ist Bürgermeister Christian Janik gestern Abend überraschend zurückgetreten. Der Zeitung zufolge nannte er persönliche und gesundheitliche Gründe. Bis ein Nachfolger im Amt ist, führt zunächst der erste Beigeordnete die Amtsgeschäfte. Gewählt wird am 15. November. Und nach dem Brand auf einem Reiterhof in Bad Liebenstein geht die Polizei von Brandstiftung aus. Kripo-Spezialisten und ein Gutachter kamen zu diesem Ergebnis. Die Polizei sucht deswegen jetzt Zeugen. Wer am Samstagabend in der Nähe des Reiterhofs verdächtige Personen oder Fahrzeuge bemerkt hat, soll sich melden. Bei dem Feuer wurde die Stall- und Futterhalle komplett zerstört. Der Schaden liegt bei mindestens 120.000 Euro. Auch ein Pferd wurde leicht verletzt.
0: Vielen Dank, Leo. In Oberhof sind gerade über 4000 Läufer und Nordic Walker unterwegs. Und zwar beim diesjährigen Firmenlauf Thüringens Süden. Die Strecke führt sie entlang der WM- und Weltcup-Strecken rund um die Lotto Thüringen Arena am Rennsteig. In spätestens einer Stunde sollten dann alle im Ziel sein und dann wird noch gefeiert mit Siegerehrung und Live-Musik. Und noch der Blick auf die Thermometer der Region. 17 Grad sind es aktuell beim Firmenlauf in Oberhof. Gotha und Maxul melden 21 Grad. Heute Nacht kann es vielerorts regnen, auch Gewitter können dabei sein. Morgen erwarten wir einen freundlichen Sonne-Wolken-Mix. Die Temperaturen steigen bis auf 25 Grad.
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5: Einen schönen Mittag.

Einfach Abend wünsche ich Ihnen. Vielleicht sitzen Sie ja gerade im Auto, um noch ein bisschen was fürs Abendessen einzukaufen. Oder Sie sind schon im Bus, nur noch 2-3 Haltestellen von daheim weg. So oder so, bitte genießen Sie den Abend. Wir begleiten Sie natürlich weiter.

0: In Meuselwitz stinkt's. Landeswelle Thüringen hier. Schönen Mittwoch Ihnen. Lou Amelie Groth aus unserem Nachrichtenteam ist jetzt mal bei mir. Was ist denn da das Problem?
1: Ja, ein Schwelbrand unter dem Boden in einem ehemaligen Kohlebergbau. Der brennt da schon seit Wochen vor sich hin. Mhm. Das ist natürlich für die Anwohner nicht schön, weil es eben ziemlich stinkt. Die ersten klagen auch schon über Kopfschmerzen und auch Husten.
0: Okay, wow, das klingt auf jeden Fall nicht besonders schön für die Anwohner da. Ich als Laie würde ja jetzt tendenziell sagen, okay, Loch buddeln, Wasser drauf, Ende aus Mickey Maus, gelöscht.
1: Ja, so einfach ist es nicht. Also die haben schon mehrere Löschversuche unternommen. Mit einem Hubschrauber hat es nicht funktioniert, da das Wasser nicht tief genug in den Boden gekommen ist. Generell ist laut der Eigentümergesellschaft vor Ort auch nur wenig Wasser da und ständig gibt es auch neue Brandherde.
0: Ha, okay. Und was heißt das jetzt genau für die Anwohner dort?
1: Ja, das ist aktuell auch nicht ganz klar. Ein Fachmann soll da jetzt die Luft nochmal genauer unter die Lupe nehmen. Mhm. Und unser Umweltminister Thilo Kummer schließt auch eine Evakuierung nicht aus. Vor allem, wenn der Brand tatsächlich zu gesundheitlichen Problemen bei den Anwohnern führt.
0: Wow, okay. Also die Daumen sind von meiner Seite auf jeden Fall gedrückt für die Meuselwitzer, dass die diesen Brand da bald unter Kontrolle bringen.
1: Ja.
0: Hoffen wir mal das Beste.
1: Auf jeden Fall.

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1: Unterstützt von KI. Auf der A4 Kirchheimer Dreieck Richtung Erfurt. Vorsicht, zwischen Gotha und Wandersleben liegen Reifenteile auf der rechten und mittleren Spur. Und im Kreis Gotha ist die Straße zwischen Winterstein und dem Abzweig nach Rula in beiden Richtungen gesperrt.
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3: Ich bin Cornelius Dreger. Schönen guten Abend. Leichte Entspannung im Waldbrandgebiet an der deutsch-belgischen Grenze. In Monschau in NRW dürfen Bewohner zurück nach Hause. Die Stadt hat die Evakuierung mehrerer Straßenzüge aufgehoben. Der Waldbrand auf belgischer Seite ist laut Behörden unter Kontrolle und eingegrenzt. Die Flammen dürften sich nicht weiter Richtung Deutschland ausbreiten. Entwarnung gibt es aber noch nicht. Mehrere Brandherde sind wieder aufgeflammt. In den Torfmooren kann das Feuer noch lange unterirdisch schwelen. Knapp 4 Jahre nach dem Anschlag auf die Nord Stream Pipelines gibt es eine zweite Festnahme. Es handelt sich um einen ukrainischen Taucher, den die Ermittler schon länger im Visier hatten. Mehr von Tim Britztrup.
4: Wladimir Z. wurde jetzt in Pula in Kroatien festgenommen. Fahnder hatten ihn schon letztes Jahr in Polen aufgespürt. Die polnische Justiz weigerte sich aber, ihn auszuliefern. Er soll gemeinsam mit anderen vor Bornholm die Gaspipeline zwischen Russland und Deutschland in die Luft gejagt haben. In der Sache war bereits der mutmaßliche Anführer festgenommen worden. Gegen ihn startet demnächst der Prozess vor dem Hamburger Oberlandesgericht. Unklar ist immer noch, wer die Sabotageaktion in Auftrag gegeben hat.
3: Die AfD im Landtag versucht ein zweites Mal, Ministerpräsident Mario Vogt zu stürzen. Sie hat eigenen Angaben nach ein konstruktives Misstrauensvotum gegen Vogt beantragt. Der

0: steht wegen seines aberkannten Doktortitels unter Druck. Zwei BSW-Abgeordnete der Regierung wollen ihn nicht mehr unterstützen. Das möchte die AfD nun ausnutzen, um einen neuen Ministerpräsidenten ins Amt zu wählen. Ein erster solcher Versuch im Februar hatte nicht geklappt. Einen Termin für den neuen Anlauf gibt es noch nicht. Die Bundesregierung berät kommende Woche über besseren Schutz vor Hitze- und Klimafolgen. Anlass ist ein Aktionsplan der SPD-geführten Ministerien. Bei der Kabinettsklausur stellen mehrere Ministerien Vorschläge vor. Die SPD will Klimaanpassung und Naturschutz ins Grundgesetz schreiben. Die Union hat Vorbehalte. Ein angeschlagener Immobilienfonds bringt offenbar auch Kirchen und Pensionskassen in Bedrängnis. Auch sie sollen dort investiert haben, berichtet etwa die Süddeutsche Zeitung. Demnach droht rund 50 Direktinvestoren ein Totalverlust. Zuvor hatten dort auch Krankenkassen und Ärztevereinigungen investiert und Geld verloren.
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2: Richtung Nacht kann es immer mal regnen und auch Gewitter sind drin. Vorsicht, wenn Sie draußen unterwegs sind. Morgen dann weiterhin eher grau und bewölkt. Die Sonne zeigt sich nur selten. Regnen kann es auch immer mal wieder. Und die Temperaturen, die klettern auf bis zu 26 Grad.
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1: Mit Leonard Adam. Der Brand auf einem Reiterhof in Bad Liebenstein ist vorsätzlich gelegt worden. Zu diesem Ergebnis kommen Spezialisten der Kripo und ein Gutachter nach ihren Ermittlungen. Die Polizei bittet nun um Hinweise. Wer am Samstagabend rund um den Reiterhof verdächtige Personen oder Fahrzeuge gesehen hat, soll sich melden. Bei dem Feuer wurde die Stall- und Futterhalle vollständig zerstört. Der Schaden liegt nach ersten Schätzungen bei mindestens 120.000 Euro. Die Pferde konnten rechtzeitig in Sicherheit gebracht werden. Eins der Tiere aus Bad Liebenstein verletzte sich aber bei der Evakuierung. Schwerer Unfall im Landkreis Gotha. Bei Döllstedt sind gestern Nachmittag auf der B176 zwei Autos frontal zusammengestoßen. Wie die Beamten melden, musste ein Auto auf der Straße abbremsen. Ein dahinterfahrender Wagen wollte daraufhin offenbar überholen und ist im Gegenverkehr mit einem anderen Auto zusammengestoßen. Der Unfallfahrer und die beiden Personen im entgegenkommenden Auto wurden schwer verletzt und kamen ins Krankenhaus. Der Schaden durch den Unfall bei Döllstedt liegt laut Polizei bei knapp 40.000 Euro.

Schönen guten Abend. Marie-Louise Eberhardt aus der katholischen Redaktion hier. Heute standen plötzlich Olli und Simon bei uns im Funkhaus mit riesigen Wanderrucksäcken. Sie sind in Trier gestartet und die ganze Zeit zu Fuß unterwegs. Bis Berlin soll es noch gehen. Einfach so? Nein, sie laufen mit einer politischen Message. Für Selbstwirksamkeit, Fairness und Demokratie. Sie nennen die Aktion Unfuck Germany.

0: und sie sind für eine gerechtere Besteuerung von Vermögen und Erbschaften. Ein umstrittenes Thema, klar. Das merken sie auch auf ihrer Tour. Denn sie kommen mit vielen Menschen ins Gespräch und natürlich auch anderen Meinungen. Manche Menschen laufen mit den beiden mit oder geben ihnen einen Schlafplatz. Andere verstehen gar nicht, was sowas bringen soll. Es würde sich ja eh nichts ändern. Auch die beiden haben sich ohnmächtig gefühlt. Aber dann dachten sie, einfach was tun. Vielleicht bewirkt es was, vielleicht auch nicht. Aber sie wollen es probieren. Machen statt meckern sozusagen. Und gerade das finde ich bewundernswert. Und ehrlich gesagt haben mich die beiden ein wenig an Jesus erinnert. Wie er damals gewandert ist und seine Message von Nächstenliebe verbreitet hat. Schritt für Schritt.
1: 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Auch späte Gräserarten schicken heute noch einmal vereinzelt Pollen auf die Reise. Für Allergiker bedeutet dies heute leider keine Entlastung. 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
3: Unterstützt von KI. Die A4 Erfurt Richtung Chemnitz ist zwischen Erfurt West und Erfurt Ost wegen eines Falschfahrers gesperrt. Und im Kreis Gotha ist die Straße zwischen Winterstein und dem Abzweig nach Rula in beiden Richtungen gesperrt.
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4: Ich bin Cornelius Dreger. Schönen guten Abend. Leichtes Aufatmen in der Waldbrandregion an der deutsch-belgischen Grenze. Die Stadt Monschau in NRW hat die Evakuierung mehrerer Straßenzüge jetzt aufgehoben. Dirk Justes berichtet.
5: Die betroffenen Bewohner können mit sofortiger Wirkung wieder in ihre Häuser zurückkehren, teilte die Stadtverwaltung mit. Der Waldbrand in Belgien ist unter Kontrolle. Laut Behörden konnte das Großfeuer eingegrenzt werden. Die Flammen dürften sich nicht weiter Richtung Deutschland ausbreiten. Entwarnung gibt es aber noch nicht. Mehrere Brandherde sind wieder aufgeflammt. In den dortigen Torfmooren kann das Feuer noch lange unterirdisch schwelen.
4: In Sachen Nord Stream-Anschlag gibt es eine weitere Festnahme. In Kroatien haben Ermittler einen ukrainischen Taucher aufgespürt. Er soll gemeinsam mit mehreren anderen vor knapp 4 Jahren die Gaspipeline von Russland nach Deutschland gesprengt haben. Vor einem Jahr war schon der mutmaßliche Anführer geschnappt worden. Gegen ihn startet demnächst in Hamburg der Prozess. Unklar ist immer noch, wer die Sabotageaktion in Auftrag gegeben hat. Auch Kanzler Merz hat die Äußerungen von Israels Sicherheitsminister Ben-Gvir scharf verurteilt. Dessen menschenverachtenden Appelle zu gezielten Tötungen von Palästinensern seien nicht hinnehmbar, so ein Regierungssprecher. Grünen-Chefin Brandner hatte ein Einreiseverbot gegen den rechtsradikalen Politiker gefordert. Zum ersten Mal seit Jahren werden Autoversicherungen wieder günstiger. Zumindest Kfz-Haftpflichtversicherungen kosten aktuell 3% weniger, hat das Vergleichsportal Verivox rausgefunden. In den vergangenen Jahren waren Autoversicherungen massiv teurer geworden, unter anderem wegen gestiegener Reparaturkosten. Viele Menschen in Deutschland schlafen zu wenig. Das Robert-Koch-Institut hat das Schlafverhalten untersucht und herausgefunden, dass mehr als ein Drittel nicht auf die empfohlenen 7 Stunden pro Nacht kommt. Vor allem Männer zwischen 45 und 64 Jahren sind betroffen.
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6: Richtung Nacht

0: kann es immer mal regnen und auch Gewitter sind drin. Vorsicht, wenn Sie draußen unterwegs sind. Morgen dann weiterhin eher grau und bewölkt. Die Sonne zeigt sich nur selten. Regnen kann es auch immer mal wieder. Und die Temperaturen, die klettern auf bis zu 26 Grad.
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0: 19 Uhr schon. Halleluja, wie schnell die Zeit doch vergeht. Liebe Grüße, genießen Sie mal schönen Abend. Ich habe die richtige Musik für Sie. Egal, ob Sie gerade in der Küche stehen, den Fisch entgräten oder erst noch einen Parkplatz suchen müssen. Coole Nummer aus 1997 von Gala. Freed from Desire. Oder wie alle Fußballfans unter Ihnen gleich lauthals singen werden. Will Griggs on Fire. Your Defense is Terrified. Sie erinnern sich, Europameisterschaft 2016. Riesenhit damals um den nordirischen Spieler Will Griggs gewesen. Jetzt gibt's erstmal das Original aus 1997 von Gala.
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0: Ich hoffe, Sie genießen Ihren Mittwochabend. Landeswelle Thüringen hier. Sagen Sie mal, waren Sie eigentlich schon mal in der Sophienheilstätte Bad Berka? Es war früher mal eine Tuberkuloseklinik, steht jetzt aber seit vielen, vielen Jahren leer. Ja, und ist heute ein Urban Adventure Space. Ich übersetze Ihnen das mal. Quasi so ein riesiger Horror-Abenteuerspielplatz. Ein Lost Place zum Erleben. Ja, wir haben da mal Alex und Svea aus König und Crew am Morgen hingeschickt. Die haben mit Julina Kaiser vom Team ein bisschen gequatscht, sich das angeschaut. Und zum Beispiel waren die auch in der ehemals größten Arztwohnung im Dachgeschoss.
1: Also die Wohnung hier direkt unterm Dach. 1, 2, 3 Zimmer und Bad.
2: Das ist von der Größe her ist das

0: ideal.
1: Guck mal, wie hoch wir auch sind, ey. Oh.
0: Also wenn du hier Arzt gewesen bist und hattest die Wohnung, Halleluja. Also der Ausblick hier, gerade so ins Weimarer Land rein.
1: Das ist richtig schön.
2: Ja, da lässt sich's wohnen, würde ich sagen. Aber jetzt mal die Frage für die Mutigen, ja, würden sie auch in den Keller gehen? Alex und Svea haben es für sie mal ausprobiert.
0: Ist das geil? Du kannst hier einfach durch so kleine Gänge durch und kannst Leute erschrecken.
3: Das reicht schon, wenn ein Kollege da einfach drin hockt und dich anguckt.
0: Ich finde sogar einfach nur angucken viel schlimmer, als wenn du plötzlich ein lautes Geräusch hast. Da weißt du, was Phase ist, aber wenn sich da was bewegt und nichts gesagt wird. Huch! Ich bin gestolpert, Entschuldigung.
3: Das ist das Highlight immer für Kinder, das verrückte Labyrinth. Die können dann rechts oder links lang gehen. Rechts sagen wir immer, naja, da sind einige nicht zurückgekommen, weil es ist eine Sackgasse. Und links kommt man von einer Treppe einfach wieder raus.
1: Das ist mir viel zu gruselig.
0: Oh, Leichenkeller, Svea.
1: Das ist, hört sich ja super an.
3: Hier haben wir nochmal den Aufzug.
0: Hier ist der Aufzug.
1: Da wurden auch die Leichen mit runtergefahren.
2: Das hört sich ja super an von Svea. Das nehme ich ihr definitiv ab. Na gut, vielleicht ist das ja auch was für ihren nächsten Teambuilding-Tag im Büro oder einen Halloween-Gruselausflug mit der Familie, die Sophienheilstätte Bad Berka. Kann man gut hingehen, mal vorbeischauen und ein bisschen Gruselspaß haben.

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1: Unterstützt von KI. Im Kreis Gotha ist die Straße zwischen Winterstein und dem Abzweig nach Rula in beiden Richtungen gesperrt.
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2: Richtung Nacht kann es immer mal regnen und auch Gewitter sind drin. Vorsicht, wenn Sie draußen unterwegs sind. Morgen dann weiterhin eher grau und bewölkt. Die Sonne zeigt sich nur selten. Regnen kann es auch immer mal wieder. Und die Temperaturen, die klettern auf bis zu 26 Grad.
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2: So, das Abendessen war richtig lecker. Jetzt noch kurz die Spülmaschine einräumen oder eben den Abwasch machen, je nachdem, was bei Ihnen dran ist. Und dann geht's schon langsam Richtung Couch. Den Abend so ein bisschen ausklingen lassen. Bitte genießen Sie es. Die Entspannung, die haben Sie sich auf jeden Fall redlich verdient.

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1: Sie wissen es ja, muss ich Ihnen nicht sagen, dass es hier in Thüringen richtig viele schöne Orte gibt. Landeswelle Thüringen hier, bitte genießen Sie den Mittwochabend. Aber auch die Horrorfans unter Ihnen kommen hier bei uns im Land auf ihre Kosten. Zum Beispiel in der ehemaligen Sophienheilstätte Bad Berka. Früher wurden da Tuberkulose

0: Tuberkulosekranke gepflegt. Heute ist es quasi ein großer Horror-Abenteuerspielplatz. Wir haben Alex und Svea aus König und Crew da mal hingeschickt und Jolina Kaiser von der Firma, die das betreibt, hat ihnen auch die ein oder andere kleine Gruselgeschichte erzählt, während sie da waren.
1: In der Vergangenheit, als es noch nicht so gut gesichert war oder umzäunt war, hatten wir einen Hausmeister, der immer mal zur Sicherheit reingegangen ist, um zu gucken, wer so eingebrochen ist. Und dann hatten wir, wenn man ins Treppenhaus kommt, da ist ein Pentagramm gezeichnet. Und da waren, ich glaube, so 5 Männer, die saßen in einem Kreis und haben den Teufel beschworen. Dann haben wir wieder gesagt, Satan, erscheine mir. Und es war mitten in der Nacht, es war stockduster. Und unser Kollege war zu dem Zeitpunkt gerade am Reinkommen und hat es gesehen und gehört. Und hat auf einmal, da sind so 2 Flügeltüren, hat die aufgeknallt, hat geschrien in einem richtig tiefen Ton, hier bin ich, die sind so schnell gegen jegliche Wände gerannt. Also die waren auf jeden Fall schnell wieder weg.
2: Wäre das was für dich?
3: Also erschreckt zu werden oder zu erschrecken?
2: Ich verstehe die Frage nicht.
3: Oh Gott, ich hätte Angst. Ich würde mir so in die Hosen machen.
2: Aber erschrecken wäre okay.
3: Ja, das wäre was anderes. Das wäre wieder lustig. Da weiß ich ja, wo es herkommt.
0: Boah, ich sag's Ihnen, wie es ist. Also ich bin da ja voll bei Svea. Ich weiß nicht, wie es Ihnen geht. Ey, ich hätte in diesem Moment, wenn ich da gesessen hätte und mich da jemand erschreckt hätte, so dermaßen meine Beine in die Hand genommen und ab dafür. Ja, die alte Heilstätte in Bad Berka vom Tuberkulosekrankenhaus zum besuchbaren Horrorspielplatz. Vielleicht ja auch was für Ihren nächsten Familienausflug.
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3: Unterstützt von KI. Im Kreis Gotha ist die Straße zwischen Winterstein und dem Abzweig nach Rula in beiden Richtungen gesperrt.
2: Es ist 20 Uhr. 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
4: Ich bin Cornelius Dreger. Schönen guten Abend. Leichte Entspannung im Waldbrandgebiet an der deutsch-belgischen Grenze. In Monschau in NRW dürfen Bewohner zurück nach Hause. Die Stadt hat die Evakuierung mehrerer Straßenzüge aufgehoben. Der Waldbrand auf belgischer Seite ist laut Behörden unter Kontrolle und eingegrenzt. Die Flammen dürften sich nicht weiter Richtung Deutschland ausbreiten. Entwarnung gibt es aber noch nicht. Mehrere Brandherde sind wieder aufgeflammt. In den Torfmooren kann das Feuer noch lange unterirdisch schwelen. Knapp 4 Jahre nach dem Anschlag auf die Nord Stream Pipelines gibt es eine zweite Festnahme. Es handelt sich um einen ukrainischen Taucher, den die Ermittler schon länger im Visier hatten. Mehr von Tim Britztrup.
5: Wladimir Z. wurde jetzt in Pula in Kroatien festgenommen. Fahnder hatten ihn schon letztes Jahr in Polen aufgespürt. Die polnische Justiz weigerte sich aber, ihn auszuliefern. Er soll gemeinsam mit anderen vor Bornholm die Gaspipeline zwischen Russland und Deutschland in die Luft gejagt haben. In der Sache war bereits der mutmaßliche Anführer festgenommen worden. Gegen ihn startet demnächst der Prozess vor dem Hamburger Oberlandesgericht. Unklar ist immer noch, wer die Sabotageaktion in Auftrag gegeben hat.
4: Auch Kanzler Merz verurteilt die Aussagen von Israels Sicherheitsminister Ben-Gvir scharf. Der hatte systematische Tötungen von Palästinensern im Gazastreifen gefordert. Vizekanzler Klingbeil fordert EU-Sanktionen gegen den rechtsradikalen Politiker. Über dieses Thema wollen die EU-Außenminister demnächst beraten. Eine Bündelung von Sozialleistungen könnte das Armutsrisiko in Deutschland senken. Besonders Alleinerziehende und Familien würden von einer Zusammenlegung, etwa von Grundsicherung und Kinderzuschlag, profitieren, zeigt eine IFO-Studie. Untere Einkommen könnten im Schnitt bis zu 515 Euro mehr im Jahr haben.

0: haben. Bayern-Stürmer Harry Kane ist zum zweiten Mal als Europas bester Torschütze ausgezeichnet worden. Der 33-jährige englische Nationalspieler bekam dafür den goldenen Schuh in der Allianz Arena überreicht. Kane erzielte in der letzten Saison 36 Bundesliga-Tore.
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2: Richtung Nacht kann es immer mal regnen und auch Gewitter sind drin. Vorsicht, wenn Sie draußen unterwegs sind. Morgen dann weiterhin eher grau und bewölkt. Die Sonne zeigt sich nur selten. Regnen kann es auch immer mal wieder. Und die Temperaturen, die klettern auf bis zu 26 Grad.
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2: Schönen Mittwochabend Ihnen. Genießen Sie es ein bisschen. Kleiner Tipp von mir. Das ist wirklich das perfekte Wetter für auf die Couch schlümmeln, Radio hören und mal wieder ein gutes Buch lesen. Dazu habe ich auch die perfekte Musik für Sie. 20 Uhr, das heißt zwei 80er nach 8 warten jetzt. Und da starten wir gleich mal rein mit Cyndi Lauper. Absoluter Klassiker aus 1983. 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
1: Unterstützt von KI. Nichts los auf den Straßen in Thüringen. Aktuell freie Fahrt.
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2: Richtung Nacht kann es immer mal regnen und auch Gewitter sind drin. Vorsicht, wenn Sie draußen unterwegs sind. Morgen dann weiterhin eher grau und bewölkt. Die Sonne zeigt sich nur selten. Regnen kann es auch immer mal wieder. Und die Temperaturen, die klettern auf bis zu 26 Grad.
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1: Unterstützt von KI. Nichts los auf den Straßen in Thüringen. Aktuell freie Fahrt.
0: Es ist 21 Uhr. 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
2: Ich bin Cornelius Dreger. Schönen guten Abend. Leichte Entspannung im Waldbrandgebiet an der deutsch-belgischen Grenze. In Monschau in NRW dürfen Bewohner zurück nach Hause. Die Stadt hat die Evakuierung mehrerer Straßenzüge aufgehoben. Der Waldbrand auf belgischer Seite ist laut Behörden unter Kontrolle und eingegrenzt. Die Flammen dürften sich nicht weiter Richtung Deutschland ausbreiten. Entwarnung gibt es aber noch nicht. Mehrere Brandherde sind wieder aufgeflammt. In den Torfmooren kann das Feuer noch lange unterirdisch schwelen. Knapp 4 Jahre nach dem Anschlag auf die Nord Stream Pipelines gibt es eine zweite Festnahme. Es handelt sich um einen ukrainischen Taucher, den die Ermittler schon länger im Visier hatten. Mehr von Tim Britztrup.
3: Wladimir Z. wurde jetzt in Pula in Kroatien festgenommen. Fahnder hatten ihn schon letztes Jahr in Polen aufgespürt. Die polnische Justiz weigerte sich aber, ihn auszuliefern. Er soll gemeinsam mit anderen vor Bornholm die Gaspipeline zwischen Russland und Deutschland in die Luft gejagt haben. In der Sache war bereits der mutmaßliche Anführer festgenommen worden. Gegen ihn startet demnächst der Prozess vor dem Hamburger Oberlandesgericht. Unklar ist immer noch, wer die Sabotageaktion in Auftrag gegeben hat.
2: Auch Kanzler Merz verurteilt die Aussagen von Israels Sicherheitsminister Ben-Gvir scharf. Der hatte systematische Tötungen von Palästinensern im Gazastreifen gefordert. Vizekanzler Klingbeil fordert EU-Sanktionen gegen den rechtsradikalen Politiker. Über dieses Thema wollen die EU-Außenminister demnächst beraten. Eine Bündelung von Sozialleistungen könnte das Armutsrisiko in Deutschland senken. Besonders Alleinerziehende und Familien würden von einer Zusammenlegung, etwa von Grundsicherung und Kinderzuschlag, profitieren, zeigt eine IFO-Studie. Untere Einkommen könnten im Schnitt bis zu 515 Euro mehr im Jahr haben. Bayern-Stürmer Harry Kane ist zum zweiten Mal als Europas bester Torschütze ausgezeichnet worden. Der 33-jährige englische Nationalspieler bekam dafür den goldenen Schuh in der Allianz Arena überreicht. Kane erzielte in der letzten Saison 36 Bundesliga-Tore.
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4: Richtung Nacht kann es immer mal regnen und auch Gewitter sind drin. Vorsicht, wenn Sie draußen unterwegs sind. Morgen dann weiterhin eher grau und bewölkt. Die Sonne zeigt sich nur selten. Regnen kann es auch immer mal wieder. Und die Temperaturen, die klettern auf bis zu 26 Grad.
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4: So, kurzer Blick auf die Uhr. 9 haben wir's. Bitte genießen Sie den Abend und 9 Uhr, Sie wissen genau, was das heißt. Jetzt kommen hier bei mir die 2,90er nach 9. Ja, Sie schieben jetzt erstmal die Tische zur Seite und dann tanzen wir zusammen durch Ihr Wohnzimmer durch. Erst ein bisschen langsamer Slowdance, bisschen kuscheln mit Queen, Heaven for Everyone. Und danach träumen wir uns mit Caught in the Act in die Disco rein. Love is everywhere hier bei Landeswelle Thüringen und damit auch bei Ihnen im Wohnzimmer.

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1: Unterstützt von KI. Nichts los auf den Straßen in Thüringen. Aktuell freie Fahrt.
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2: Richtung Nacht kann es immer mal regnen und auch Gewitter sind drin. Vorsicht, wenn Sie draußen unterwegs sind. Morgen dann weiterhin eher grau und bewölkt. Die Sonne zeigt sich nur selten. Regnen kann es auch immer mal wieder. Und die Temperaturen, die klettern auf bis zu 26 Grad.
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1: Ich bin Imme Kasten. Schönen guten Abend. Leichtes Aufatmen in der Waldbrandregion an der deutsch-belgischen Grenze. Die Stadt Monschau in Nordrhein-Westfalen hat die Evakuierung mehrerer Straßenzüge jetzt aufgehoben. Dirk Justus berichtet.
2: Die betroffenen Bewohner können mit sofortiger Wirkung wieder in ihre Häuser zurückkehren, teilte die Stadtverwaltung mit. Der Waldbrand in Belgien ist unter Kontrolle. Laut Behörden konnte das Großfeuer eingegrenzt werden. Die Flammen dürften sich nicht weiter Richtung Deutschland ausbreiten. Entwarnung gibt es aber noch nicht. Mehrere Brandherde sind wieder aufgeflammt. In den dortigen Torfmooren kann das Feuer noch lange unterirdisch schwelen.
1: Auch in Deutschland zeigen sich immer mehr Politiker entsetzt über die Äußerungen des israelischen Sicherheitsministers Ben-Gvir. Kanzler Merz verurteilte die Aussagen des rechtsradikalen Politikers scharf. Ein Regierungssprecher nannte dessen Aussagen menschenverachtend. Ben-Gvir hatte systematische Tötungen von Palästinensern in Gaza gefordert. Auch Vizekanzler Klingbeil übte bei Sat.1 heftige Kritik und forderte EU-Sanktionen.
3: Solche Menschen wie Ben-Gvir, die zündeln immer wieder, das ist menschenverachtend, da muss die Bundesregierung deutlich widersprechen. Ich tue das hier auch, das darf in keinster Weise akzeptiert werden. Und da müssen wir auch bei aller Solidarität mit dem Staat Israel deutliche und klare Worte finden. Das tue ich, das tun andere auch aus der Bundesregierung. Da ist wirklich eine Grenze überschritten.
1: Die Bundesregierung berät kommende Woche über besseren Schutz vor Hitze- und Klimafolgen. Anlass ist ein Aktionsplan der SPD-geführten Ministerien. Bei der Kabinettsklausur stellen mehrere Ministerien Vorschläge vor. Die SPD will Klimaanpassung und Naturschutz ins Grundgesetz schreiben. Die Union hat Vorbehalte. In Sachen Nord Stream-Anschlag gibt es eine weitere Festnahme. In Kroatien haben Ermittler einen ukrainischen Taucher aufgespürt. Er soll mit anderen vor knapp 4 Jahren die Gaspipeline von Russland nach Deutschland gesprengt haben. In wessen Auftrag ist nach wie vor unklar. Viele Menschen in Deutschland schlafen zu wenig. Das Robert-Koch-Institut hat das Schlafverhalten untersucht und herausgefunden, dass mehr als ein Drittel nicht auf die empfohlenen 7 Stunden pro Nacht kommt. Vor allem Männer zwischen 45 und 64 Jahren sind betroffen.
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4: Richtung Nacht kann es immer mal regnen und auch Gewitter sind drin. Vorsicht, wenn Sie draußen unterwegs sind. Morgen dann weiterhin eher grau und bewölkt. Die Sonne zeigt sich nur selten. Regnen kann es auch immer mal wieder.

0: und die Temperaturen, die klettern auf bis zu 26 Grad.
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1: Richtung Nacht kann es immer mal regnen und auch Gewitter sind drin. Vorsicht, wenn Sie draußen unterwegs sind. Morgen dann weiterhin eher grau und bewölkt. Die Sonne zeigt sich nur selten. Regnen kann es auch immer mal wieder. Und die Temperaturen, die klettern auf bis zu 26 Grad.
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1: Ich bin Imme Kasten. Schönen guten Abend. Leichte Entspannung im Waldbrandgebiet an der deutsch-belgischen Grenze in Monschau in Nordrhein-Westfalen dürfen die Bewohner zurück nach Hause. Die Stadt hat die Evakuierung mehrerer Straßenzüge aufgehoben. Der Waldbrand auf belgischer Seite ist laut Behörden unter Kontrolle und eingegrenzt. Die Flammen dürften sich nicht weiter in Richtung Deutschland ausbreiten. Entwarnung gibt es aber noch nicht. Mehrere Brandherde sind wieder aufgeflammt. In den Torfmooren kann das Feuer noch lange unterirdisch schwelen. Die Äußerungen des israelischen Sicherheitsministers Ben-Gvir schlagen auch in Deutschland immer höhere Wellen. Jetzt hat sich auch Kanzler Merz zu Wort gemeldet und die Aussagen des rechtsradikalen Hardliners scharf verurteilt. Mehr dazu von Dirk Justus.
2: Die menschenverachtenden, völkerrechtswidrigen Appelle von Ben-Gvir seien nicht hinnehmbar, sagt ein Regierungssprecher. Ben-Gvir hatte sich in einem Interview für systematische Tötungen von Palästinensern im Gazastreifen ausgesprochen. Grünchefin Brandner hat ein Einreiseverbot gegen den umstrittenen Politiker gefordert. Und Vizekanzler Klingbeil sprach sich für EU-Sanktionen gegen den Rechtsaußen aus. Darüber wollen die EU-Außenminister demnächst beraten.
1: Knapp 4 Jahre nach dem Anschlag auf die Nord Stream Pipelines gibt es eine zweite Festnahme. In Kroatien wurde ein ukrainischer Taucher festgenommen. Er soll mit anderen die Gaspipeline gesprengt haben. Unklar ist noch, wer die Sabotageaktion in Auftrag gegeben hat. Ein angeschlagener Immobilienfonds bringt offenbar auch Kirchen und Pensionskassen in Bedrängnis. Auch sie sollen dort investiert haben, das berichtet etwa die Süddeutsche Zeitung. Demnach droht rund 50 Direktinvestoren ein Totalverlust. Zuvor hatten dort auch Krankenkassen und Ärztevereinigungen investiert und Geld verloren. Wir sind netter, als wir glauben. So kann man die Ergebnisse einer internationalen Studie von Forschern aus Bonn und Frankfurt zusammenfassen. Die belegt, dass weltweit die meisten Menschen bereit sind, mit anderen zu kooperieren, aber gleichzeitig viele die Kooperationsbereitschaft der anderen unterschätzen.
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3: Richtung Nacht kann es immer mal regnen und auch Gewitter sind drin. Vorsicht, wenn Sie draußen unterwegs sind. Morgen dann weiterhin eher grau und bewölkt. Die Sonne zeigt sich nur selten. Regnen kann es auch immer mal wieder. Und die Temperaturen, die klettern auf bis zu 26 Grad.
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1: Richtung Nacht kann es immer mal regnen und auch Gewitter sind drin. Vorsicht, wenn Sie draußen unterwegs sind. Morgen dann weiterhin eher grau und bewölkt. Die Sonne zeigt sich nur selten. Regnen kann es auch immer mal wieder. Und die Temperaturen, die klettern auf bis zu 26 Grad.

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0: Es ist 0 Uhr. 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
1: Ich bin Imme Kasten. Schönen guten Abend. Knapp 4 Jahre nach dem Anschlag auf die Nord Stream Pipelines gibt es eine zweite Festnahme. Es handelt sich um einen ukrainischen Taucher, den die Ermittler schon länger im Visier hatten. Mehr dazu von Tim Britztrup.
2: Wladimir Z. wurde jetzt in Pula in Kroatien festgenommen. Fahnder hatten ihn schon letztes Jahr in Polen aufgespürt. Die polnische Justiz weigerte sich aber, ihn auszuliefern. Er soll gemeinsam mit anderen vor Bornholm die Gaspipeline zwischen Russland und Deutschland in die Luft gejagt haben. In der Sache war bereits der mutmaßliche Anführer festgenommen worden. Gegen ihn startet demnächst der Prozess vor dem Hamburger Oberlandesgericht. Unklar ist immer noch, wer die Sabotageaktion in Auftrag gegeben hat.
1: Leichtes Aufatmen in der Waldbrandregion an der deutsch-belgischen Grenze. Die Stadt Monschau in Nordrhein-Westfalen hat die Evakuierung mehrerer Straßenzüge jetzt aufgehoben. Dirk Justus berichtet.
3: Die betroffenen Bewohner können mit sofortiger Wirkung wieder in ihre Häuser zurückkehren, teilte die Stadtverwaltung mit. Der Waldbrand in Belgien ist unter Kontrolle. Laut Behörden konnte das Großfeuer eingegrenzt werden. Die Flammen dürften sich nicht weiter Richtung Deutschland ausbreiten. Entwarnung gibt es aber noch nicht. Mehrere Brandherde sind wieder aufgeflammt. In den dortigen Torfmooren kann das Feuer noch lange unterirdisch schwelen.
1: Auch Kanzler Merz hat die Äußerungen von Israels Sicherheitsminister Ben-Gvir scharf verurteilt. Dessen menschenverachtende Appelle zu gezielten Tötungen von Palästinensern seien nicht hinnehmbar, so ein Regierungssprecher. Grünen-Chefin Brandner hatte ein Einreiseverbot gegen den rechtsradikalen Politiker gefordert. Ein angeschlagener Immobilienfonds bringt offenbar auch Kirchen und Pensionskassen in Bedrängnis. Auch sie sollen dort investiert haben, das berichtet etwa die Süddeutsche Zeitung. Demnach droht rund 50 Direktinvestoren ein Totalverlust. Zuvor hatten dort auch Krankenkassen und Ärztevereinigungen investiert und Geld verloren. Prinz Harry und seine Frau Meghan planen offenbar die Rückkehr nach Großbritannien. Das berichtet der britische Telegraph unter Berufung auf das Umfeld des britischen Königshauses. Wann genau und wie dauerhaft die beiden zurückkehren wollen, ist demnach noch offen.
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0: Während des Sommers hatten Vance und ich uns mit einer reizenden Familie angefreundet, die die gesamte Saison in London verbrachte. Colonel Vereker, seine Frau und die 22-jährige Tochter Beryl, eine sehr sportliche junge Dame, wuchsen uns beiden so sehr ans Herz, dass wir sie nach ihrer Abreise schmerzlich vermissten. Sie lebten in dem für seine Kathedrale berühmten Ort Sandminster. Wir versprachen beim Abschied, die Verekers dort einmal zu besuchen. Im Herbst des Jahres erreichte uns dann ein Brief des Colonels.
1: Eigenartig.
0: Was schreibt er denn?
1: Lesen Sie selbst, lieber Dexter.
0: Aha.
2: Es ist nicht nur die Sehnsucht nach Ihrer geschätzten Gesellschaft, die mich Sie bitten lässt, uns zu besuchen. Nein, es ist auch die Sorge um Beryl, die meine Gattin und mich seit einiger Zeit plagt. Es haben sich Vorfälle ereignet, die Sie beide, die Sie sich bestens mit Dingen auskennen, die sich nicht erklären lassen, für uns zu wertvollen Ratgebern in dieser Sache machen. Wie Sie ja selber erlebt haben, ist Beryl keineswegs eine junge Frau, die eine Neigung zur Hysterie hat. Ganz im Gegenteil sogar. Wenn jemand bisher mit beiden Beinen auf der Erde stand, dann war es unsere Beryl. Wahr. Aber machen Sie sich vor Ort selber ein Bild. Je schneller wir uns sehen können, umso besser.
0: In der Tat äußerst merkwürdig und sehr überraschend.
1: Nicht wahr?
0: Was mag bei dem Verekers nur plötzlich los sein?
1: Ich brenne darauf, genau das zu erfahren. Unglücklicherweise müssen wir aber zunächst unseren anderen Fall abschließen.
0: Aber dann machen wir uns doch auf den Weg, unseren Freunden beizustehen.
1: Augenblicklich, ja.
0: Die Ermittlungen in dem anderen Fall zogen sich zu unserem beiderseitigen Bedauern länger hin als gedacht, so dass wir erst nach etwas über 2 Wochen dazu kamen, unseren Freunden den gewünschten Besuch in Sandminster abzustatten. Das Wiedersehen war äußerst herzlich, auch mit Beryl, die,

0: dass sie es merken sollte, Vance und ich natürlich gleich besonders aufmerksam beobachteten. Nach einem guten Essen und einem allgemein schönen Abend in netter Gesellschaft zogen sich die Damen zurück, sodass der Colonel nun Gelegenheit hatte, uns Näheres über die Probleme zu berichten, die die Familie plagten.
1: Ich fürchte, dass ich mich bei Ihnen für die Umstände entschuldigen muss, die ich Ihnen bereitet habe. Mein Brief hat Sie sicher in Aufregung versetzt und womöglich auch mit Sorge erfüllt.
2: Durchaus, ja.
0: Was für eine Frage.
1: Das dachte ich mir. Nun ist es jedoch so, dass sich seitdem bei uns alles wieder zum Besseren gewendet hat. Beryl war die ganze Zeit sie selbst. Wir konnten keinen weiteren Anfall beobachten. Daher bitte ich Sie, meine Entschuldigung zu akzeptieren.
2: Aber nicht doch, Colonel. Unser Wiedersehen war lange überfällig.
0: Ja, wir sind Ihrer freundlichen Einladung gern gefolgt. Und wenn es Ihrer Tochter wieder besser geht, freut uns das sehr.
2: Ich hatte auch den Eindruck, dass sie wohlauf ist. Mir scheint sie vor Gesundheit und guter Laune nur so zu strotzen.
1: Ja, zum Glück ist das wieder so.
2: Es schadet sicher nichts, wenn Sie uns dennoch ausführlich erläutern, welcher Art die Probleme waren, die Sie veranlasst haben, uns diesen besorgten Brief zu schreiben.
1: Natürlich. Nachdem ich Sie mit meinen Zeilen beunruhigt habe, haben Sie ein Recht darauf, die Hintergründe zu erfahren. Es war so, dass sich manchmal urplötzlich das Wesen meiner Tochter vollkommen veränderte. Gerade sprach man noch mit ihr, machte Scherze, war heiter, sie ebenfalls. Und von jetzt auf gleich nahm ihr Gesicht einen leeren, geistesabwesenden Ausdruck an. Ihr Blick wurde trüb und sie war gar nicht mehr ansprechbar. Dies dauerte immer an die 5 Minuten, dann entschuldigte sie sich stets mit Kopfschmerzen und verschwand in ihrem Zimmer.
0: Höchst merkwürdig.
2: Und das kam öfter vor?
1: Tja, Sie können sich sicher vorstellen, wie sehr meine Frau und ich durch diese Trance-Zustände erschreckt wurden. Beryl wurde immer aschfahl dabei.
0: Sicher konsultierten Sie doch einen Arzt?
1: Natürlich. Aber der stellte erstaunlicherweise nichts Ungewöhnliches fest. Zu unserer Beunruhigung war da aber noch etwas anderes.
2: Ja?
1: An einem Abend ging meine Frau kurz nach einem dieser Anfälle Beryl auf ihr Zimmer nach, um zu sehen, ob sie vielleicht noch etwas brauchen würde. Auf ihr Klopfen antwortete niemand und die Zimmertür war von innen abgeschlossen. Gott sei Dank gibt es eine Treppe, die von Beryls kleiner Terrasse in den Garten hinunterführt. So war es möglich zu sehen, ob es ihr gut ging. Wir fanden das Zimmer leer. Beryl war verschwunden. Wenig später tauchte sie dann, Gottlob, wieder auf.
0: Und wo war sie in der Zwischenzeit gewesen?
1: Angeblich hatte sie einen kleinen Spaziergang gemacht, da die kühle Abendluft ihrem Kopf guttun sollte. Ich glaubte ihr kein Wort. Außerdem bin ich überzeugt davon, dass es nicht das erste Mal war, dass sie sich heimlich davonstahl.
2: Haben Sie nie den Versuch unternommen, ihr zu folgen?
0: Ja.
1: Nein. Ich wollte zwar, aber just als ich den Brief an Sie beide abgeschickt hatte, traten ja keine weiteren Anfälle mehr auf. Natürlich hoffe ich, dass das auch so bleibt. Wenn Sie jemals Zeuge eines dieser Anfälle gewesen wären und diesen merkwürdigen Ausdruck in Ihrem Blick gesehen hätten, würden Sie unsere Aufregung sicher nachvollziehen können.
2: Während eines solchen Anfalls, haben Sie da das Gefühl gehabt, dass sie noch Sie selbst war?
1: Das schon. Aber es schien uns immer, als ob sie in jenen Momenten mit einer fremden Macht Kontakt hatte. Dass sie eine Stimme hörte, die nur sie wahrzunehmen imstande ist.
2: Sie selbst gab Ihnen nie einen Erklärungsansatz für all das, oder?
1: Nein, nicht. Sie spielte es immer herunter, reduzierte alles auf die Kopfschmerzen, die den Anfällen stets folgten, und beteuerte, dass wir uns keine Sorgen machen sollten.
2: Haben Sie selbst denn vielleicht eine Vermutung, Colonel, was es mit der ganzen Sache auf sich hat? Scheuen Sie sich nicht, sie uns gegenüber auszusprechen, selbst wenn Sie sie für vollkommen absurd halten. Womöglich führt uns das auf die richtige Fährte. Gab es vielleicht eine Liebesaffäre?
1: Keine.
3: die mit diesen Anfällen in einem Zusammenhang stehen könnte. Seit dem Spätsommer ist sie mit einem netten jungen Mann verlobt. Geoffrey Bennion ist sein Name. Er arbeitet für das Auswärtige Amt. Sie wollen noch diesen Winter heiraten. Geoffrey ist für einen hohen Posten in Indien vorgesehen. Zurzeit ist er jedoch in St. Peter.

0: Petersburg und macht dort einen Sprachkurs in Russisch.
1: Und Ihre Tochter ist nach wie vor verliebt in diesen jungen Mann?
0: Soweit ich es beurteilen kann, ja. Ich hatte ein ernstes Gespräch mit ihr und sie versicherte mir bei dieser Gelegenheit, dass wirklich alles in Ordnung sei.
2: Seltsam, seltsam.
3: Tja. Ist das wirklich alles? Sie können mit uns ganz offen sprechen, Colonel.
0: Da ist tatsächlich noch etwas. Beryl hatte schon immer eine große Liebe zu klassischer Musik. Wann immer es möglich ist, spielt sie die Orgel in der Kathedrale. Als wir aus London zurückkehrten, stellte sich heraus, dass zwischenzeitlich ein neuer Organist dort eingestellt worden war. Eines Abends spielte er für uns die große Orgel. Unser Mädchen war sehr beeindruckt von seinem Spiel. Sie bat ihn, sie ein paar Stunden zu unterrichten, was er auch bereitwillig zusagte. Etwa zu diesem Zeitpunkt begannen dann die ersten Anfälle aufzutreten.
2: Aha.
0: Ich weiß nicht genau warum, aber ich habe immer wieder eine Beziehung zwischen dem faszinierten Ausdruck im Gesicht meiner Tochter, als er die Orgel spielte, und zu den Anfällen hergestellt. Es klingt vollkommen verrückt, ich weiß, aber...
2: Nein, nein, nein, gar nicht. Irgendwo muss man hier ansetzen.
1: Und dieser Organist, könnte er womöglich ein Rivale von...
0: Aber nie im Leben. Nein, das wäre lächerlich. Er kann eigentlich keine Rolle spielen in diesem Fall.
2: Wieso?
0: Er ist eine höchst ungewöhnliche, geradezu verschrobene Kreatur. Bloß der Schatten eines Mannes. Unmöglich, dass Beryl an ihm ein Interesse gezeigt haben könnte, welches über seine zweifelsfrei famosen Fähigkeiten als Organist hinausginge.
2: Tja, dann bleibt uns nichts anderes übrig, als weiter Augen und Ohren offen zu halten.
1: Ja. Die nächsten 3 Tage konnten wir nichts Ungewöhnliches beobachten. Beryl Vereker war fröhlich, herzlich und aufgeschlossen wie eh und je, so dass wir alle eine gute Zeit miteinander verlebten. Am 4. Tag hatte sie sich vorgenommen, uns die berühmte Kathedrale zu zeigen.
4: Wirklich sehr beeindruckend, Miss Vereker.
1: Ach, das ist fast noch untertrieben.
5: Es freut mich, dass Sie offenbar einen Sinn dafür haben.
1: Oh, den haben wir.
4: Etwas Besonderes scheint auch die Orgel zu sein, nicht?
5: Das ist sie. Ich wünschte, Sie könnten einmal hören, was für herrliche Töne Ihr der Organist entlockt. Er ist einer der besten seines Fachs in ganz England.
4: Wir würden seinem Spiel liebend gern einmal lauschen. Ist es nicht so, Dexter?
1: Oh ja, könnten Sie das wohl arrangieren?
5: Im Moment nicht. Mr. Cuthbert Ford, der Organist, ist leider seit 14 Tagen krank. Ich weiß nicht, wann er seinen Dienst wieder verrichten kann.
4: So ist das.
5: Ja. Kommen Sie, draußen gibt es noch etwas, das ich Ihnen unbedingt zeigen muss.
1: Gern.
3: Dexter.
4: Der Organist ist seit 14 Tagen krank und nicht in der Lage, die Orgel zu spielen. Miss Beryl hat seit 14 Tagen keine Anfälle mehr gehabt. Was sagt Ihnen das?
1: Dass der Colonel mit seinem vagen Verdacht möglicherweise voll ins Schwarze getroffen hat.
4: Genau.
5: Kommen Sie?
4: Oh ja. Lassen Sie sich nichts anmerken.
1: Wo denken Sie hin? 4 Tage später wurden wir dann Zeuge einer dieser seltsamen und plötzlich auftretenden völligen geistigen Abwesenheiten von Miss Beryl. Ihre Eltern hatten, da das Wetter erstaunlicherweise beinahe sommerlich warm war, alle ihre Freunde eingeladen, um im parkähnlichen Garten ein letztes Picknick zu machen. Es wurde auch Cricket und Tennis gespielt. Alle amüsierten sich prächtig, auch Miss Beryl.
5: Das tat gut.
1: Haben Sie gewonnen?
5: Oh ja, haushoch.
4: Dass überhaupt noch jemand mit Ihnen Tennis spielen will, grenzt meiner Meinung nach an ein kleines Wunder.
1: Miss Beryl?
4: Ist sie?
1: Ich fürchte ja. Miss Beryl!
4: Ihre Wangen werden aschfahl.
1: Sie sieht aus, als ob sie Stimmen lauscht, die nur zu ihr sprechen.
4: Es ist wirklich ein Trancezustand.
1: Miss Beryl!
5: Oh. Oh. Mr. Dexter! Oh, entschuldigen Sie. Was sagten Sie? Ich bekam ganz plötzlich furchtbare Kopfschmerzen. Sicher war ich heute zu lange in der Sonne. Oh. Bitte entschuldigen Sie mich. Ich werde mich jetzt besser etwas hinlegen. Wenn jemand nach mir fragt, richten Sie bitte aus, dass ich mich zurückgezogen habe.

0: habe. Ich möchte niemanden beunruhigen, sondern werde mich einfach ins Haus schleichen.
1: Gute Besserung.
0: Danke.
2: Was sagt man dazu?
1: Dass endlich Arbeit auf uns zukommt. Genauer gesagt auf Sie, mein lieber Dexter.
2: Wir werden Sie verfolgen?
1: Allerdings. Das heißt, Sie werden das tun, aber nicht leibhaftig.
2: Ich verstehe.
1: Kommen Sie, gehen wir ins Haus. Nehmen Sie das damit.
2: Miss Barrett's Schal.
1: Ganz recht. Rasch.
3: Auf meinem Zimmer versetzte mich Vance eilig in Trance. Wir benutzten einen auf unserer Picknickdecke von Miss Barrel liegen gelassenen Schal als Verbindungselement zu ihr. Die Bilder, die aus dem Dunkel vor mein inneres Auge traten, waren klarer als in allen Visionen zuvor. Ich befand mich in einem kleinen, finsteren Raum. Nur vereinzelt fielen Sonnenstrahlen herein. Ich sah gewaltige Orgelpfeifen. Ganz offensichtlich befand ich mich in der Orgelstube der Kathedrale. Ein kleiner, schmächtiger Mann mit dunklen Augenringen, eingefallenen Wangen und fast bis auf die Knochen abgemagerten Händen spielte die Orgel und verausgabte sich dabei völlig. Dies musste der von Miss Barrel bei unserer Besichtigung erwähnte Cuthbert Ford sein. Die Töne, die er der Orgel zu entlocken vermochte, zogen mich vollkommen in ihren Bann. Derart leidenschaftlich spielte er. Niemand hätte es vermocht, seinem Spiel nicht andächtig und fasziniert zu lauschen. Er saß allein im Dämmerlicht der großen Kathedrale und bediente sich ganz offensichtlich des Instruments, um der Welt seine Gefühle mitzuteilen. Sein Wesen, sein Geist, alles, was ihn ausmachte. Seine Seele sogar. Alles legte er in sein unglaublich virtuoses Spiel hinein. Ich lauschte überwältigt. Nie zuvor hatte ich so etwas hören dürfen. Die Töne der Orgel verrieten viel von geheimen Sehnsüchten, von lange begrabenen Hoffnungen, von Leidenschaft, Liebe, Hass und Tod. Ich hörte plötzlich Schritte sich im Dunkeln nähern.
0: Warum spielst du das?
4: Warum wohl?
0: Du hast mich gerufen.
4: Und du bist dem Ruf gefolgt. So wie immer, wenn eine Seele zu einer Seele spricht. Dann ist das Fleisch machtlos und muss meinem Willen gehorchen.
0: Du nimmst mir damit die Kontrolle über meinen Körper. Es ist furchtbar. Ein schreckliches Gefühl. Warum tust du mir das an? Ich will leben. Leben.
4: Ich habe dir nie ein Leid zugefügt. Dir gegenüber nie von Liebe gesprochen, noch dich berührt. Dass mein Körper nichts als Abscheu erregt, weiß ich. Damit habe ich mich abgefunden. Es ist auch nicht dein Körper, den ich begehre. Ich will Macht über deine Seele. Und die habe ich. Durch mein Orgelspiel vermag ich dir von der Schönheit meiner Seele zu erzählen, die über die schnöde Missgestalt meines Körpers triumphiert, sie sogar vergessen machen kann. Unsere Seelen gehören zusammen, Barrel. Das taten sie schon immer. Schon seit den dunklen Tagen vergangener Existenzen in früheren Jahrhunderten. Sie werden für immer zusammengehören. Wir sind eins. Von Ewigkeit zu Ewigkeit. Soll ich es dir beweisen?
0: Hör auf! Nicht diese Musik! Bitte! Schluss damit! So geht es nicht weiter. Du hast mich verhext, sodass ich selbst nicht mehr verstehe, was mit mir los ist. Das muss ein Ende haben. Ein Ende!
4: Es tut mir leid, dass du deine Entscheidung bereust. Aber du hast mir deine Seele nun einmal gegeben. Du kannst sie jetzt nicht so einfach von mir zurückverlangen. Das würdest du in Wahrheit auch gar nicht wollen, wenn du dir der damit verbundenen Konsequenzen bewusst wärst.
0: Ich habe dir meine Seele nicht gegeben. Du hast sie mir gestohlen. Du bist nichts weiter als ein Dieb. Wenn du jetzt vielleicht Macht über sie hast. Sie gehört doch immer noch mir.
4: Dein Körper spricht aus dir. Aber was weiß der schon über die Sehnsucht einer liebenden Seele?
0: Ich hasse dich. Ich hasse dich abgrundtief mit meinem Körper und meiner Seele. Du hast recht. Mich erfasst nichts als Abscheu, wenn ich dich ansehe. Und Ekel überkommt mich bei der Vorstellung, mich von dir oder deiner Seele berühren zu lassen.
4: Ist es nicht komisch, dass all diese negativen Gefühle, die du mir gegenüber zu haben glaubst, verschwinden.

0: verschwinden, sobald ich die Tasten der Orgel berühre?
1: Nicht! Bitte nicht! Hör auf, mich so zu quälen! Verschone mich, Cuthbert! Wenn du spielst, habe ich keine Kraft mehr, dir zu widerstehen.
0: Ich weiß. Schön, nicht wahr? Dann sind wir uns so nah.
1: Hab doch Mitleid mit mir. Ich bin jung. Die Welt steht mir offen. Ich will leben und das Leben genießen. Es sind nur ein paar Jahre, um die ich dich bitte. Was bedeuten die schon in Relation zu der Ewigkeit, von der du sprachst? Ich will die Liebe kennenlernen. Ich bin verloren.

0: schon in Relation zu der Ewigkeit, von der du sprachst. Ich will die Liebe kennenlernen. Ich bin verlobt. Verlobt mit einem jungen Mann, den ich über alles liebe und dem ich meinen Körper und meine Seele schenken möchte.
1: Deine Seele kannst du ihm unmöglich schenken.
0: Ich kann es, wenn du es nur zulassen würdest. Lass ab von mir. Diese Verbindung, die du mir aufgezwungen hast, ist schlecht für uns beide. Ich fürchte, wenn du nicht damit aufhörst, mich in dieser Abhängigkeit zu halten, wird sie meinen baldigen Tod bedeuten.
1: Das wäre das Schlechteste nicht. Von der schmerzhaften Existenz seines Körpers befreit zu werden und nur noch gemeinsam den Frieden im Glanz spiritueller Freuden zu genießen.
0: Aber ich will nicht sterben. Ich liebe jemanden und Liebe bedeutet Leben.
1: Du verwechselst Lust mit Liebe. Deine Seele gehört mir, bis in alle Ewigkeiten mir. Das Schicksal hat es so gefügt, es ist vergebens, dagegen ankämpfen zu wollen. Sieh es endlich ein. Was bedeuten schon ein paar Jahre des Wartens, wenn man die unendlichen Wonnen der Ewigkeit hat, auf die man sich freuen kann?
0: Bitte, Cuthbert, bitte.
1: Du verlangst wirklich von mir, dass ich dich in Frieden lasse?
0: Ja, ich bitte dich von Herzen darum.
1: Nun gut. Ich verspreche dir, dass ich, solange ich lebe, dich nie wieder mit meinem Orgelspiel hierher locken werde.
0: Danke. Oh, danke.
1: Aber ein letztes Mal noch will ich dir meine Seele zeigen.

0: Dexter! Dexter! Kommen Sie doch zu sich! Dexter!
1: Was? Wo bin ich? Vance!
0: Ja, Gottlob, Sie sind zurück! Das muss die tiefste Trance gewesen sein, in die Sie jemals gesunken sind.
1: Ja.
0: Erzählen Sie detailgenau, was Sie gesehen haben, mein Guter.
2: Ich schilderte minutiös, wessen ich Zeuge während der Vision geworden war.
0: Und was folgern wir daraus?
2: Dass diese gewissenlose Kreatur ihre große Gabe des Musizierens missbraucht hat, um ein unschuldiges junges Mädchen in Abhängigkeit zu halten.
0: In der Tat.
2: Wir müssen alles daran setzen, dieses Individuum umgehend aus Sandminster zu vertreiben. Dann wird sein schädlicher Einfluss auf Miss Beryl nachlassen und sie kann endlich wieder ein glückliches, unbeschwertes Leben führen.
0: Ich fürchte, so einfach ist die Lösung in diesem Fall leider nicht.
2: Wir sahen Beryl beim Dinner wieder. Sie wirkte sehr munter, geradezu überschwänglich und versicherte, dass es ihr schon wieder sehr viel besser ginge. Indes verließ sie die Gesellschaft frühzeitig und zog sich in ihr Zimmer zurück. Es fügte sich, dass Vance und ich dem Colonel noch am Abend von unseren Beobachtungen berichten konnten.
3: Sehr interessant, meine Herren. Wirklich sehr interessant. Ich stimme vollkommen mit Ihnen überein, dass dieser Organist offenbar eine ernste Gefahr für Beryl darstellt.
0: Ja.
3: Wenngleich ich Ihnen aber auch sagen muss, sicher wird es Sie nicht überraschen, dass ich nicht daran glaube, dass dieser Ford durch seine Musik Macht über die Seele meiner Tochter hat.
1: Aber ich...
3: Sie hatten eine Vision. Ich weiß, Mr. Dexter. Jedoch wage ich in Zweifel zu ziehen, dass sich alles auch genauso abgespielt hat, wie Sie es zu sehen glaubten.
1: Also ich kann Ihnen...
3: Klassische Musik hatte schon immer eine beinahe hypnotische Wirkung auf unsere Beryl. Das konnten wir schon in Kindertagen beobachten. Es verwundert mich daher nicht, dass das fulminante Orgelspiel dieses Menschen eine solch große Faszination auf das Mädchen ausübt. Gleichwohl ist dieser Zustand natürlich nicht zu dulden. Sie ist immerhin mit jemand anderem verlobt. Man wird diesem Ford klar machen müssen, dass nun ein für alle Mal Schluss sein muss mit seinen Spielchen.
0: Wenn Sie erlauben, werde ich das Gespräch mit ihm suchen. Ich halte es für wirkungsvoller, wenn dies jemand tut, der nicht zu nah dran ist am Geschehen.
3: Da muss ich Ihnen beipflichten, Mr. Vance. Und danke Ihnen von Herzen.
2: Cuthbert Ford verließ nach dem Vier-Augen-Gespräch

0: Ich mit Irma Vance Sandminster. Ich atmete auf. Nicht so jedoch Vance.
1: Wenn ich Ihnen einen guten Rat geben darf, Colonel, sorgen Sie dafür, dass Ihre Tochter und Ihr Verlobter so schnell es geht heiraten können. Ich denke, das ist die einzige Möglichkeit, diese furchtbare Geschichte abzuschließen.
2: Was in meiner Macht steht, wird getan werden.
1: Für uns alle hoffe ich, dass das genügen wird. Wie ohnmächtig man sich doch manchmal fühlt.
0: Wir kehrten nach London zurück. Brieflich teilte uns der Colonel in der folgenden Woche mit, dass alles nun wieder sehr zum Guten in Sandminster stand. Beryl ging es prächtig, denn ihr Verlobter war mittlerweile nach England zurückgekehrt und die Hochzeit wurde für Ende November geplant. Mit gleicher Post erhielten wir eine herzliche Einladung dazu, die wir dankend und sehr erleichtert über die guten Neuigkeiten annahmen. Am Vorabend der Hochzeit fand ein großer Ball zu Ehren des Brautpaares statt. Wir hatten bereits dort Gelegenheit, uns zu überzeugen, was für ein reizender junger Mann der Bräutigam war. Beryl machte einen glücklichen Eindruck und genoss das Fest in vollen Zügen.
3: Wer von Ihnen, meine Herren, möchte nun mit mir tanzen?
0: Sie sind ja vom Tanzen ganz erhitzt. Setzen Sie sich erstmal, Miss Beryl, und trinken Sie etwas mit uns.
4: Ja.
3: Eine großartige Idee, Mr. Dexter. Gerne.
4: Ein Glas Champagner?
3: Ja, mit dem größten.
4: Oh. So, hier, Miss Beryl, Ihr Champagner.
0: Oh nein. Guter Gott, ist sie etwa wieder in diesem Zustand?
4: Ich fürchte, ja. Miss Beryl! Miss Beryl!
3: Oh, danke, Mr. Vance. Wie aufmerksam.
0: Miss Beryl, Sie...
3: Da ist Melissa. Die habe ich ja ewig nicht gesehen. Bitte entschuldigen Sie mich, meine Herren. Melissa!
0: Was sagt man dazu?
1: Das ist äußerst alarmierend, fürchte ich.
0: Ja, was sollen wir tun?
1: Wir müssen unverzüglich handeln.
0: Ob dieser...
1: Cuthbert Ford.
0: Ja, ob er wieder da ist? Am Ende, um die Hochzeit zu verhindern?
1: Es hat ganz den Anschein. Kommen Sie.
0: Glauben Sie, dass sie zur Kathedrale gehen wird?
1: Ich glaube es nicht, nur ich bin überzeugt davon. Rasch, es gilt Schlimmeres zu verhindern.
0: Ja. In der Tat war Beryl Vereker verschwunden. Niemand wusste, wohin sie gegangen war. Vance und ich ließen uns unsere Mäntel geben und beeilten uns, die in tiefe Dunkelheit gehüllte Kathedrale aufzusuchen. Obwohl es schon spät war, war die Pforte dennoch nicht verschlossen.
1: Hören Sie?
0: Er spielt. Also ist er tatsächlich zurück.
1: Und nimmt seine alten Tricks wieder auf. Aber dem werden wir jetzt einen Riegel vorschieben. Ist das kalt?
0: Ja, kann man wohl sagen.
1: Kommen Sie und leise, wenn ich bitten darf.
0: Ja, ja.
1: Haben Sie Streichhölzer dabei? Dann könnten wir eine der Opferkerzen da anzünden, um uns hier in der Dunkelheit zurechtzufinden.
0: Ja, schon gefunden habe sie. Moment. So.
1: Geben Sie mir auch eine.
0: Ja. Hier.
1: Danke. Ah, da geht es rauf zur Orgelempore. Folgen Sie mir.
0: Ob sie schon da ist?
1: Es würde mich wundern, wenn nicht. Darüber werden wir uns augenblicklich Klarheit verschaffen.
0: Was ist denn jetzt?
1: Rasch, beeilen Sie sich. Das gefällt mir nicht.
0: Mir auch nicht. Da.
1: Miss Beryl, ist alles in Ordnung?
3: Ja, mir geht es gut.
1: Gott sei Dank.
0: Er hat Sie wieder hierher gerufen.
3: Ja, er wollte mich bei sich haben, wenn er...
4: Dexter!
0: Ja?
1: Ford ist tot.
0: Das ist eine Überraschung. Endlich wird diese schreckliche Geschichte also ein Ende haben. Der Zeitpunkt hätte nicht besser sein können. Von ihm wird jedenfalls zukünftig für Sie keine Gefahr mehr ausgehen. So viel steht fest. Sie brauchen morgen, wenn Sie hier mit Ihrem Bräutigam vor den Altar treten, keine Gedanken mehr an den Mann verschwenden, der Sie mit seiner Zuneigung bedrängt hat. Der Leichnam von Cuthbert Ford wurde noch in der Nacht abgeholt und zum Leichenschauhaus gebracht. Beryl Vereker verbat sich am nächsten Morgen jedwede Orgelmusik während ihrer Hochzeitszeremonie, beteuerte aber, dass sie ansonsten mit der Sache im Reinen sei und die Hochzeit wegen des Todesfalls unter keinen Umständen aufgeschoben werden sollte. Ich fragte mich, warum Vance den ganzen Tag trotz allem so besorgt aussah. Vance?
5: Was ist denn los?

0: aus. Dies ist deine Hochzeit. Sie hingegen machen ein Gesicht, als ob wir auf einer Beerdigung wären.
1: So ist mir auch zumute. Ich kann mir nicht helfen.
2: Eine Hochzeit ohne Orgelspiel ist doch keine richtige Hochzeit, finde ich. Dieser vierschrötige Kerl, der gestern starb, ist schuld. Solange er noch nicht unter der Erde ist, wagt es wohl niemand, die Orgel zu berühren.
3: Bei mir hat man gesagt, es geschehe auf ausdrücklichen Wunsch der Braut.
2: Ach, wie merkwürdig, nicht?
3: Allerdings. Ah, sieh nur, es geht los. Da kommt die Braut.
4: Tatsächlich? Oh, was für ein wunderschönes Kleid.
3: Sie ist ja auch ein wunderschönes Mädchen.
4: Aber was ist denn? Warum benimmt sie sich denn so eigenartig?
3: Sieht fast aus, als ob sie Angst hätte, den Gang hinunterzuschreiten.
0: Das gefällt mir nicht. Der Colonel muss sie stützen.
4: Sie wird doch nicht ohnmächtig werden.
0: Na gut.
4: Das geht schon. Danke.
1: Hier baut sich etwas Teuflisches zusammen. Ich kann es geradezu spüren.
0: Was sollte denn jetzt noch?
4: Nein! Nein! Der Ruf! Ich muss ihm folgen.
5: Was ist denn mit dir? Beryl!
0: Himmel, was sollen wir tun?
5: Ich fürchte, es ist zu spät. Um Gottes Willen!
1: Dagegen, was hier am Werke ist, müssen wir machen.
5: Beryl!
1: Wie bitte?
5: Beryl!
1: Beryl,
5: helf doch! Helf! Sie stirbt! Beryl! Oh nein! Atme, Kind! Atme!

0: Es verbreitete sich später das Gerücht, ein Scherzbold habe die Orgel gespielt. Aber dies konnte nie bewiesen werden. Auf jeden Fall war die Empore leer, als man inmitten des durch den Tod der Braut in der Kirche entstandenen Wirbels dort nachsah. Vance und ich hatten sowieso keinen Zweifel, wessen Macht über den physischen Tod hinaus das Orgelspiel bewirkt hatte. Warum müssen netten Menschen bloß solch schreckliche Dinge zustoßen?
1: Wir wissen doch gar nicht, ob es für Beryl so schrecklich war.
0: Was? Aber...
1: Natürlich! An seinem Hochzeitstag zu sterben, was könnte es Schrecklicheres geben, aber...
0: Eben!
1: Aber was ist, wenn dieser Cuthbert Ford recht hatte und ihre beiden Seelen tatsächlich füreinander bestimmt waren? Ich denke, wir wissen noch viel zu wenig von diesen Dingen, um ein abschließendes Urteil darüber fällen zu können, was Recht und Unrecht ist. Und wer womöglich die älteren Rechte hatte, mit Beryl Vericker zusammen zu sein. Vielleicht war es schlicht die vom Schicksal vorgegebene Zeit, dass ihre Seelen sich wieder vereinen sollten. Ford streifte als erster die Hülle seines Körpers ab und holte am nächsten Tag seine ewige Geliebte zu sich.
0: Eine sehr romantisch verklärte Sicht auf die Ereignisse, wenn ich das einwenden darf.
1: Sie dürfen, mein lieber Dexter, Sie dürfen. Jeder hat ein Recht auf seine eigene Meinung. Ich indes meine, dass wir nicht abschließend zu beurteilen in der Lage sind, ob Fords Seele so abstoßend hässlich war wie sein Körper, was wir zunächst ja annahmen. Ich für meinen Teil kann diesen Fall besser abschließen, indem ich mich an die Vorstellung klammere, dass dem nicht so war. Wer kann es einer traurigen Seele verübeln, sich nach ihrem Gegenstück und nach ewigem Frieden zu sehnen? Vielleicht werden wir eines Tages die Wahrheit erfahren.
0: Tja, vielleicht.

0: Ein weiterer bemerkenswerter Fall wurde uns im darauffolgenden Sommer angetragen. Elmer Vance hatte in den Morgenstunden gerade seine Post durchgesehen.
1: Es wird Sie freuen, dass wir gleich Besuch bekommen, Dexter. Hört sich an, als ob der Besucher einen interessanten Fall für uns hätte.
2: Oh, ich hätte nichts dagegen. Wer ist es denn?
1: Robert Ballaston ist sein Name. Hab ihn vor einer ganzen Weile durch Freunde kennengelernt. Er ist ein Selfmade-Millionär.
2: Oh.
1: Und jetzt hat er offenbar gravierende Probleme mit einem neu erworbenen Haus.

0: Bin gespannt, was er uns berichten wird. Pünktlich zur brieflich angekündigten Stunde erschien Mr. Barriston wenig später bei uns. Vance stellte mich als seinen Assistenten vor.
1: Nett, Sie kennenzulernen, Mr. Dexter.
0: Gleichfalls, gleichfalls.
2: Nun?
1: Ja, natürlich. Zur Sache. Es freut mich, Ihnen wieder zu begegnen, Mr. Vance. Aber ehrlich gesagt, hätte ich nicht im Traum daran gedacht, dass ich Sie einmal in Ihrer Eigenschaft als Geisterseher um Rat fragen muss.
2: Oh, das geht vielen Menschen so.
0: Ja.
2: Nur Mut. Worum geht es denn genau?
1: Ja, es ist um eine Geistererscheinung. So, jetzt ist es heraus.
2: Nun, das ist jetzt keine so wirklich große Überraschung, dass jemand mit einem Problem dieser Art meinen Rat sucht.
1: Sehen Sie, ich glaube eigentlich nicht, dass es derlei Dinge überhaupt gibt. In diesem Sinne bin ich eben erzogen worden. Bereits mein Vater war Geschäftsmann und entsprechend beschränkt war seine und ist nun auch meine Sicht auf gewisse Dinge.
2: Ich verstehe.
1: Wie würde es Ihnen zusagen, wenn Sie sehr viel Geld für ein Haus ausgegeben hätten und Sie es dann, kurz nachdem Sie es mit Ihrer Familie bezogen haben, überstürzt in einer Nacht- und Nebelaktion wieder verlassen müssten? Ohne dass es eine Perspektive gäbe, dass Sie jemals wieder dorthin zurückkehren können.
2: Die Antwort dürfte klar sein.
0: Handelt es sich dabei um ein neu erbautes Haus?
1: Oh nein, um ein altes, ein sehr altes Haus. Es ist ein ländlich gelegenes, schlossartiges Anwesen. Ehrlich gesagt, war es die Idee meiner Frau, es zu kaufen. Sie hatte sich in den Kopf gesetzt, dass wir irgendwann ein großes Haus auf dem Land bewohnen würden. Ein Makler machte uns auf Camplin Castle aufmerksam. Es liegt in Hampshire, ist von sehr viel Wald umgeben und gar nicht weit vom Meer entfernt. Es hatte lange leer gestanden und war daher recht reparaturbedürftig. Dies verschlang neben dem nicht gerade niedrigen Kaufpreis zusätzlich viel Geld. Es dauerte lange, bis wir endlich einziehen konnten. Das ist jetzt noch nicht einmal 4 Wochen her. Und da bin ich nun und muss Sie bitten, mir zu helfen.
2: Ja, da sind Sie. Und Sie sehen mich überrascht. Sie scheinen mir keineswegs ein Mann zu sein, der sich so ohne weiteres aus seinem Haus vertreiben lässt.
1: Da haben Sie recht.
2: Was also ist da auf Camplin Castle vorgefallen?
0: Ja, das möchte ich auch gern wissen.
1: Das ist leider das Problem. Ich kann es Ihnen nicht sagen.
2: Wie meinen Sie das?
1: Nun, wir haben eigentlich nie etwas Beunruhigendes gesehen oder gehört.
0: Ja, aber warum haben Sie Ihr Schloss dann fluchtartig verlassen?
1: Weil wir alle dort regelrecht zu Tode gefürchtet haben. Es ist verrückt, ich weiß. Zumal jeder einzelne Raum für viel Geld so komfortabel und schön hergerichtet worden ist.
0: Aber vor was haben Sie sich alle dort so gefürchtet?
1: Das weiß ich nicht zu sagen. Fakt ist lediglich, dass wir alle dort von großer Furcht erfasst wurden. Sie war sehr real, diese Angst. So real, dass wir eines Nachts in Windeseile das Nötigste zusammenpackten und das Haus fluchtartig verließen. Dort ist etwas, Gentlemen. Etwas, das wir uns nicht erklären können. Ich hoffe sehr, dass Sie es können. Und vor allem, dass Sie etwas gegen diese Ursache unternehmen werden.
0: Ach, wir werden es selbstverständlich gern versuchen.
2: Diese Furcht, von der Sie sprechen, ist sie auf einen bestimmten Teil des Gebäudes oder eine festgelegte Uhrzeit begrenzt?
1: Das ist ja das Malheur. Nein! Wenn dem so wäre, dann könnte man diesen Gang oder das Zimmer ja einfach meiden und alles wäre wieder in Ordnung. Nein, diese Furcht übermannte uns an verschiedenen Orten und zu allen möglichen Tages- und Nachtzeiten.
2: Ungewöhnlich. Ein solcher Fall war mir bisher nicht bekannt.
0: Sie sprachen davon, dass Sie alle diese Furcht gespürt haben.
1: Mhm.
0: Können Sie das bitte etwas genauer ausführen? Wie viele sind Sie?

0: Ihrer Familie?
1: Meine Frau, ich und unsere 4 Kinder im Alter von 12 bis 18. 2 Jungen und 2 Mädchen. Unsere jüngste Tochter war die erste, die bemerkte, dass mit dem Schloss etwas nicht stimmte. Sie und ihre Schwester bewohnten 2 Zimmer, die eine Verbindungstür besaßen. In der ersten Nacht, die wir auf Camplin Castle verbrachten, wurde Gertrude, das ist unsere ältere Tochter, vom Gewimmer der Kleinen wach. Sie sah daraufhin nach ihr und es stellte sich heraus, dass sie nicht schlafen konnte, weil sie sich so fürchtete. Sie konnte aber nicht sagen, wovor sie sich eigentlich genau fürchtete. Dies führte natürlich dazu, dass Gertrude über sie lachte und sie aufforderte, nicht so ein kleines, ängstliches Gänschen zu sein. Die Kleine bestand jedoch vehement darauf, dass ihre Schwester die Nacht mit ihr in ihrem Bett verbrachte, was Gertrude dann auch tat.
0: Und?
1: Als das Licht wieder ausgeschaltet war und Ruhe im Zimmer einkehrte, spürte Gertrude es auch. Es war eine unerklärliche Furcht, die einen vor Angst kaum atmen ließ. Sie schnappte sich dann die kleine Myra und nahm sie mit in ihr Zimmer. Doch auch dort fanden die Mädchen keinen Schlaf. Am nächsten Morgen erzählten sie uns, was sich zugetragen hatte.
2: Hat jemals ein anderes Mitglied Ihrer Familie in diesen beiden Räumen geschlafen?
1: Oh ja. Da wir die ganze Sache erst gar nicht richtig ernst nahmen und den Mädchen beweisen wollten, dass in ihren Zimmern alles in Ordnung war. Aber sowohl meine Frau und ich, als auch die beiden Jungen mussten feststellen, dass die Schilderung der Mädchen vollkommen korrekt war. Wir dachten uns weiter nichts dabei und verschlossen die Räume. Leider war es damit aber nicht getan.
2: Die Probleme traten, wie Sie bereits sagten, auch in anderen Teilen des Gebäudes auf.
1: Ja, so war es. Ein oder 2 Tage später hatte meine Frau einen hysterischen Anfall im Wohnzimmer. Und es war sehr schwer, sie wieder zu beruhigen. Das ist eigentlich überhaupt nicht ihre Art. Sie hatte den Eindruck, dass ihr jemand ein Leid zufügen wollte. Wenig später stürzte eine unserer Dienerinnen eine Treppe runter und verletzte sich dabei schwer. Sie sagte, dass sie das Gefühl gehabt hätte, dass etwas hinter ihr her war und ihr etwas tun wollte. In diesem Stil ging es weiter. Immer wieder wurde jemand angegriffen. Wir kamen aus den Aufregungen gar nicht mehr heraus. Manchmal erlebten wir zu mehreren diesen Schrecken. Und immer war das Gefühl, dass man dabei hatte, das Gleiche. Man fühlte sein Leben in ernster Gefahr und die Furcht schnürte einem die Luft ab.
0: Eine schlimme Sache ist das, was Sie uns da erzählen, Mr. Ballaston.
1: Tja.
2: Ist Ihnen irgendetwas über die Geschichte von Camplin Castle bekannt?
1: Nicht sehr viel. Sie interessierte uns zunächst nicht weiter und wir hatten, bedingt durch diese dauernden Aufregungen, auch noch keine Zeit, uns mit unseren Nachbarn bekannt zu machen, um vielleicht von denen etwas zu erfahren.
2: Aber den Namen des Vorbesitzers werden Sie doch wenigstens kennen.
1: Das ja. Camplin Castle war über hunderte von Jahren der Familiensitz der Familie Oswald. Der letzte der Sippe ist vor 12 Jahren gestorben. Da er nie verheiratet gewesen war, gibt es in der direkten Linie folglich keinen Erben mehr. Das Schloss fiel nach dem Tod somit einem entfernten Neffen zu, der aber nicht vermögend genug war, ein Anwesen dieser Größe zu unterhalten. Zumindest erzählte der Makler uns das so.
2: Ansonsten hat dieser Makler Ihnen aber keine Informationen über das Anwesen gegeben, die für den Fall interessant sein könnten.
1: Nein. Er wollte das Objekt ja verkaufen. Er strich seine Provision ein und war verschwunden.
0: Ein geschäftstüchtiger Mensch offenbar.
1: Das können Sie laut sagen.
2: Mr. Dexter und ich werden uns vor Ort selber ein Bild von der Lage machen. Passt es, wenn wir morgen anreisen?
1: Wie es Ihnen beliebt. Das Schloss ist derzeit unbewohnt und steht somit vollkommen zu Ihrer Verfügung.
2: Ist denn jemand dort, der uns reinlassen und uns ein wenig während unseres Aufenthalts versorgen könnte?
1: Der Verwalter und seine Frau sind die beiden einzigen Dienstboten, die wir halten können.

0: Alle anderen haben das Schloss teilweise bereits lange vor uns auf Nimmerwiedersehen verlassen. Die beiden wohnen in einer Art Torhaus an der Grundstücksgrenze. Ich telegrafiere ihnen gleich, dass sie kommen. Sie werden ein Automobil für die Dauer ihres Aufenthalts zu ihrer Verfügung an der Bahnstation vorfinden.
1: Das wird sehr nützlich sein, nicht, Vance?
2: Oh ja.
0: Das Ehepaar heißt Smith. Die Adresse habe ich Ihnen hier aufgeschrieben.
2: Schön. Tja, dann wäre dies erst einmal alles.
0: Danke, Mr. Vance, Mr. Dexter, dass Sie das auf sich nehmen.
1: Ach, dafür sind wir ja da.
0: Ich bete zu Gott, dass Sie dieses Rätsel lösen werden. Niemals zuvor habe ich solche Furcht empfunden. Die Haare standen mir sprichwörtlich zu Berge.
3: Ich war unglaublich gespannt, was uns auf Camplin Castle erwarten würde. Die Sonne begann gerade unterzugehen, als wir das Torhaus erreichten, welches die Einfahrt zu dem weitläufigen Park bildete, in dem das Schloss lag. Eine idyllische Allee von Ulmen leitete uns zum Haupteingang. Die Rasenflächen waren gepflegt und die Beete mit blühenden Blumen bepflanzt. Alles machte keineswegs den Eindruck, als ob man sich auf dem Weg zu einem Geisterschloss befände. Das Schloss selbst war von gewaltiger Größe und ganz aus grauen Steinen erbaut. Man konnte unterschiedliche Bauabschnitte jeweils im Stil der Erbauungsepoche gehalten erkennen. Besonders beeindruckend war der hohe Turm. In der Eingangshalle erwartete uns Mrs. Smith, die uns gleich in das Esszimmer brachte, wo bereits unser Essen aufgetragen war.
4: Es wird oft recht kalt hier des Nachts, auch im Sommer. Ich habe Ihnen daher hier und in Ihren Schlafzimmern das Kaminfeuer angezündet.
2: Herzlichen Dank.
4: Ja.
1: Auch für den liebevoll gedeckten Tisch?
2: Ja.
1: Das sieht ja geradezu köstlich aus, was Sie da aufgetragen haben, Mrs. Smith. Ich kann es kaum erwarten, alles zu probieren.
4: Ich dachte, nach der langen Reise würden Sie sicher Appetit mitbringen.
1: Oh ja.
2: Da haben Sie ganz richtig gedacht. Sie werden sich während unseres Aufenthalts auch weiter unserer annehmen?
4: Oh ja, Mr. Vance. Indes werde ich nicht mehr hier sein, sobald es dunkel wird. Sollten Sie in der Nacht etwas benötigen, finden Sie meinen Mann und mich im Torhaus. Wir würden es nicht wagen, hier zu sein, wenn die Dunkelheit einsetzt. Nein, das wäre zu schrecklich.
2: Was genau meinen Sie?
4: Diese Furcht. Sie ist so beklemmend und grauenerregend. Tagsüber ist es schon schlimm, aber des Nachts ist es am schlimmsten. Ich habe sie heute Nachmittag einmal kurz gespürt. Gottlob ging es schnell vorbei.
2: Wir verstehen.
4: Auf Anweisung von Mr. Ballaston habe ich für Sie die beiden Schlafzimmer hergerichtet, die ursprünglich seinen Töchtern zugedacht waren. Die Zimmer verfügen über eine Verbindungstür. Sie sind länger nicht benutzt worden. Ich habe sie aber, so gut es in der Kürze der Zeit ging, gelüftet und soweit es mir möglich war, bequem für Sie hergerichtet.
1: Sehr freundlich von Ihnen. Dankeschön.
4: Ja, bitte.
2: Es handelt sich bei dem einen Raum also um das Zimmer, in dem bisher niemand zu schlafen imstande war?
4: Ganz recht. Das ist es, Mr. Vance.
2: Wissen Sie vielleicht irgendetwas über die Geschichte des Schlosses?
4: Nein, tut mir leid. Mein Mann und ich sind ursprünglich aus London. Mr. Ballaston brachte uns mit hierher.
2: Gewiss haben Sie sich aber doch zwischenzeitlich einmal mit den Leuten aus dem Dorf unterhalten. Ich möchte wetten, dass die Ihnen bestimmt etwas erzählt haben.
4: Nun, natürlich haben wir mittlerweile allerhand Geschichten dieses Schloss betreffend gehört. Aber es war nicht eine dabei, die auch nur ansatzweise eine Erklärung für die Furcht geboten hätte. Bevor die Ballastons das Schloss bezogen, gab es anscheinend niemals Probleme. Sollte es sie doch gegeben haben, ist zumindest offenbar nie etwas davon nach außen gedrungen. Das Gebäude stand leer, seit dieser Luke Oswald gestorben war. Er hat zu seinen Lebzeiten auch nur ein paar Räume im Südflügel bewohnt. War ein alter Junggeselle, der nie Gäste empfing und das Schloss so gut wie nie verließ. Muss ein rechter Kauz gewesen sein, wenn man den Geschichten Glauben schenken darf. Soll im Übrigen auch nur einen Diener gehabt haben. Somers

0: Arthur Somers war sein Name. Er starb kurz nach seinem Herrn. Aber ein Enkel von ihm lebt noch im Dorf. John Somers. Er ist Architekt. Ich denke, er dürfte mehr wissen über die Oswalds als irgendjemand sonst. Wenn Sie also genaueres erfahren möchten, rate ich Ihnen, sich an ihn zu wenden.
1: Danke. Das werden wir sicher tun.
0: Wenn ich dann...
1: Oh, ja, natürlich.
0: Ja.
1: Gehen Sie mal.
2: Ist ja schon fast dunkel.
0: Bis morgen.
1: Ja, bis morgen.
2: Schlafen Sie gut.
0: Danke. Ich würde Ihren freundlichen Wunsch gerne erwidern, aber...
1: Ja, wir verstehen schon.
0: Ja.
2: Wollen wir erst essen, uns im Anschluss dann das Spukzimmer ansehen und unsere Koffer auspacken?
1: Klingt nach einem guten Vorschlag. Also...
2: Ja, setzen wir uns und essen.
1: Na, da hat aber jemand Hunger.
2: Allerdings, Sie kennen mich doch, Vance.
1: Ja, durchaus, durchaus.
2: Nach dem erwartungsgemäß köstlichen Essen schnappten wir uns in der Halle unser Gepäck und gingen in den ersten Stock, um unsere Schlafzimmer in Augenschein zu nehmen.
1: Aha. Recht hübsch für ein Spukzimmer, nicht?
2: Das kann man wohl sagen. Mit viel Geschmack renoviert und eingerichtet.
1: Es musste eben offenbar an nichts gespart werden.
2: Bedauerlich, dass es dann doch unbewohnbar ist.
1: Das werden wir erst noch sehen. Mhm. Ich denke, ich werde mir das Privileg herausnehmen, als Erster in dem etwas kleineren Zimmer zu schlafen. Es muss das der jüngsten Tochter des Hauses, dieser Myra, sein.
2: Ich dränge mich da bestimmt nicht vor. Zum Glück gibt es eine Verbindungstür. Wenn Sie also meine Hilfe benötigen...
1: Zögere ich nicht, Sie zu rufen, danke. So, dann packen wir erst einmal unsere Sachen aus.
2: Ja. Nachdem ich meine Kleider in den Schrank geräumt hatte, nahm ich Platz, um meine Toilettenartikel auf dem Tisch vor dem Spiegel auszupacken. Schlagartig schien sich die gerade noch angenehme Atmosphäre zu verändern. Ich fühlte mich plötzlich von allen Seiten beobachtet. Ein kalter Hauch streifte meinen Nacken. Ich spürte jemanden mir eiskalt ins Gesicht atmen. Das Wesen umschwirrte mich, schien mich genau unter die Lupe zu nehmen. Ich wagte vor lauter Furcht kaum mehr zu atmen. So musste sich Todesangst anfühlen. In meinem Inneren schrie ich auf, wie ich noch nie in meinem Leben geschrien hatte. Und war mir bewusst, dass nicht ein einziger Laut nach draußen drang. Ich war starr vor Angst. Wenn ich doch nur Vance hätte rufen können. So plötzlich, wie sie gekommen war, ließ die Furcht mich wieder aus ihren Krallen.
3: Vance...
1: Also haben Sie es auch gespürt?
2: Mein Gott, ja. Es war furchtbar. Nie zuvor hat mich etwas so in blanke, ohnmächtige Panik versetzt.
1: So ging es mir ebenfalls.
2: Was kann das nur gewesen sein?
1: Um Licht in dieses Dunkel zu bringen, sind wir ja hier angetreten. Tatsache ist, dass es, nachdem es uns beide gründlich in Augenschein genommen hat, nun offenbar wieder verschwunden ist. Einstweilen zumindest. Steht zu befürchten, dass uns eine unruhige Nacht bevorsteht.
2: Gott, ich weiß nicht, ob ich diesen Zustand, in dem dieses Ding mich gefangen hielt, sehr viel länger hätte ertragen können.
1: Noch können wir abreisen.
2: Oh, wo denken Sie hin?
1: Gut. Priorität hat auf jeden Fall morgen das Gespräch mit diesem Somers.
2: Hoffentlich weiß er uns etwas zu erzählen, was uns einer Lösung des Falls näher bringt.
1: Ja. Kommen Sie. Gehen wir etwas im Park spazieren. Es wird uns gut tun, für kurze Zeit einmal der boshaft lauernden Atmosphäre dieses Schlosses zu entkommen.
2: Oh, das klingt gut. Gehen wir. Die Nachtluft war kühl. Es war in der Tat angenehm, das Schloss mit etwas Abstand zu betrachten. Wir umrundeten es ganze zweimal und beobachteten es dabei im Mondlicht sehr genau, ohne jedoch irgendetwas Auffälliges wahrzunehmen. Unsere besondere Aufmerksamkeit zog jedoch der Turm auf sich. Vor ihm beendeten wir unseren doppelten Rundgang.
1: Sehen Sie mal, Dexter. Da oben, da ganz oben steht ein Fenster offen.

0: Jetzt flackert ein Licht auf.
1: Ja.
0: Wer mag das sein? Wir sind doch ganz allein hier. Ob Mrs. Smith...
2: Mrs. Smith? Machte nun wirklich nicht gerade den Eindruck, als ob sie Spaß daran hätte, hier des Nachts mit Kerzenlicht herumzuschleichen.
0: Stimmt, aber... Oh, oh nein. Nein. Spüren Sie das auch?
2: Es ist wieder da.
0: Diesmal, hier draußen auf dem Rasen, war die Furchtattacke, der wir ausgesetzt waren, sogar noch etwas heftiger und schien auch länger zu dauern als zuvor. Guter Gott, wie grässlich, wie grässlich.
2: Schnell, wie viel Uhr ist es? Es könnte wichtig sein.
0: Moment, Moment. 10:30.
2: Ah, und sehen Sie, das Fenster.
0: Es ist wieder geschlossen und das geisterhafte Licht verschwunden.
2: Was spürten Sie?
0: Es waren zwei ruhelose Seelen. Die eine empfand ich als weiblich, die andere schien einem Kind zu gehören.
2: Ja, das habe ich auch so empfunden.
0: Sie gingen mehrmals durch mich hindurch, schienen sich vor dem Raum dort oben zu fürchten. Diese Furcht, sie übertrug sich auf mich in einer Intensität, dass Gott, ich dachte, ich komme gar nicht mehr zu Bewusstsein.
2: Wir haben es hier mit einem sehr emotionalen Phänomen zu tun.
0: Sollen wir uns da oben nicht mal umsehen?
2: In dem Turmzimmer?
0: Ja.
2: Nein, danke. Ich schlage vor, das verschieben wir auf morgen früh bei Tageslicht. Was immer dort auch gerade noch war, jetzt ist es sowieso erst einmal auf und davon. Gehen wir lieber schlafen. Bei offener Verbindungstür.
0: Ich bitte darum.

0: Ich konnte nicht einschlafen, lauschte krampfhaft immer wieder auf die Atemgeräusche meines Freundes. Als ich die Spannung gar nicht mehr aushalten konnte, schlich ich hinüber und fand Vans seelenruhig schlummernd vor. So legte ich mich auch wieder hin und fiel endlich in einen sehr tiefen Schlaf, der bis zum Morgen andauerte.
1: Ich weiß gar nicht, wie lange ich schon nicht mehr so gut geschlafen habe.
0: Und das sagen Sie nach einer Nacht in einem Zimmer, in dem angeblich niemand schlafen kann.
1: Na ja, dass da etwas ist, das haben wir ja schon gemerkt.
0: Oh ja.
1: Nur heute Nacht trat dieses Phänomen nicht auf.
0: Und was sagt uns das?
1: Darüber wird nachzudenken sein. Ich habe schon eine Theorie.
0: Ach.
1: Doch, dazu später. Lassen Sie uns jetzt erst einmal frühstücken gehen. Wir haben heute einiges vor.
0: Ja, das Schloss durchsuchen und ein Gespräch mit Mr. Somers im Dorf führen.
1: Ganz recht.
0: Aber heute Nacht darf ich doch in dem Spukzimmer schlafen, nicht wahr?
1: So war's ausgemacht.
0: Ja.
1: Ihre Gabe wird uns dabei vielleicht sehr von Nutzen sein. Ja, bitte?
2: Guten Morgen, die Herren.
1: Ah, Mrs. Smith.
0: Guten Morgen.
1: Wie Sie sehen, haben wir die erste Nacht schon einmal überlebt.
2: Ich hoffe, es war nicht zu schlimm.
1: Oh nein, gar nicht. Danke der Nachfrage.
0: Wir sind ja einiges gewöhnt, befassen uns ja gewissermaßen berufsmäßig mit
1: Geistern aller Art. Sprechen Sie es ruhig aus, Dexter.
0: Ja, Geistern.
2: Nun, ich wollte Sie auch nur darüber informieren, dass das Frühstück fertig ist.
1: Sehr gut.
0: Was für eine erfreuliche Nachricht.
1: Wir kommen.
0: Und zwar auf der Stelle. Im Anschluss an das Frühstück, welches wie das Abendessen wiederum keine Wünsche offen ließ, begannen wir uns im Haus umzusehen, ohne jedoch etwas Ungewöhnliches zu entdecken. Besondere Aufmerksamkeit schenkten wir dem Raum hoch oben im Turm und dessen Fenster.
1: Ein ganz normales Fenster und ein ganz normaler Raum.
0: Keine Spuren, dass hier etwas Ungewöhnliches vorgegangen wäre oder vorgeht.
1: Tja, ich fürchte, dem ist nichts hinzuzufügen. Wenden wir uns also unserem Besuch im Dorf zu.
0: Ja. Der dann aber wenig erfolgreich verlief. Mr. Somers war den ganzen Tag nicht vor Ort, sodass wir lediglich eine Nachricht hinterlassen konnten, dass wir am nächsten Tag noch einmal wiederkommen würden. So waren wir zum Abendessen wieder im Schloss. Danach ereilte uns zur nämlichen Stunde wie am Tag zuvor wieder diese grauenhafte Furcht in

0: anderen Zimmern. Als der Schrecken sich von uns zurückgezogen hatte, eilten wir in das Turmzimmer und kontrollierten, ob das Fenster verschlossen war. Das war es in der Tat.
1: Soweit, so gut. Ich schlage vor, dass wir uns nun sofort zur Ruhe begeben. Meine Theorie ist, dass wir die Furcht gestern womöglich bloß durch unseren ausgedehnten Spaziergang um das Schloss verpasst haben.
0: Das könnte sein. Denn von außen war ja während dieser Zeit deutlich sichtbar, dass sich im Inneren, zumindest im Turmzimmer, etwas abgespielt hat.
1: Vollkommen richtig. Und Sie sind sicher, dass Sie...
0: Ich räume auf keinen Fall meinen Platz.
1: Gut.
0: In der heutigen Nacht bin ich dran, Vance. So war es ausgemacht.
1: Ja, stimmt. Wir werden aber natürlich die Tür offen und das Licht anlassen.
0: Damit bin ich einverstanden. Kurz nachdem ich mich hingelegt hatte, kam sie auch schon über mich. Diese beklemmende Todesangst. Die Furcht, die von mir Besitz ergriff, war schlimmer als je zuvor. Ich meinte nicht nur den kalten Atem, sondern auch geisterhafte Stimmen, mich umschwirren zu hören. Grauenhaftes war hier vorgegangen. Und tagtäglich hallte wie ein Echo dieses Schreckens die Furcht im gesamten Gebäude wieder und ergriff jeden, der so tollkühn war, sich hier aufzuhalten. Fast drohte ich zu ersticken, als ich endlich ein Nachlassen spürte. Die Furcht zog sich zurück.
2: Vance! Vorsicht! Sie kommt! Sie kommt!
0: Ich wollte aufstehen, ins Nebenzimmer gehen und meinem Freund beistehen, aber ich war zu geschwächt. Vance! Vance antwortete nicht. Das Grauen musste ihn bereits überwältigt haben.
2: Vance! Meine Güte!
0: Ein erschütternder Anblick bot sich mir.
2: Vance!
0: Vance saß mit weit aufgerissenen Augen auf seinem Stuhl. Sein Buch, in dem er gelesen hatte, war untergefallen. Er atmete nicht.
3: Vorsicht! Es ist noch da! Jetzt geht es zur Tür! Es hat hier etwas geholt, das es nun wegträgt. Dieses Etwas hat Angst. Todesangst. Und ich fürchte nicht zu Unrecht. Hören Sie?
0: Ein Kind. Jemand quält ein Kind.
3: Etwas Grauenhaftes ist hier geschehen. So grauenhaft, dass ich die Gefühle, die mit diesem Ereignis in einem Zusammenhang stehen, für alle Ewigkeit in diesen Mauern eingebrannt zu haben scheinen.
0: Haben Sie das auch gehört, Vance?
3: Genauso deutlich wie Sie.
2: Was bedeutet das alles nur?
3: Oh Gott. Das werden wir nur herausfinden, wenn wir den Mut aufbringen, die Verfolgung dieser Erscheinung aufzunehmen.
0: Es hilft wohl nichts.
3: Im Grunde genommen wissen wir doch, wohin sie uns führen wird.
0: Ja, ins Turmzimmer.
3: Holen Sie Ihre Taschenlampe. Schnell.
0: Ja.
4: Ohne das elektrische Licht anzumachen, nahmen wir mit Hilfe meiner Taschenlampe die Verfolgung von etwas auf, was wir zwar nicht sehen, aber hin und wieder hören. Und vor allem fühlen konnten.
3: Da vorne ist das Turmzimmer. Spüren Sie den Luftzug?
0: Eiskalte Nachtluft.
3: Jemand hat das Fenster geöffnet.
0: Was für eine abgrundtief böse, düstere Atmosphäre jetzt hier herrscht.
3: Sie haben recht. Gehen wir rein.
0: Ja. Nein. Nein, das nicht. Das nicht.
3: Eine Vision. Sie haben eine Vision, Dexter.
2: Ja. Ein flüchtiger Eindruck.
3: Was sehen Sie?
2: Ein Kind. Ein kleiner Junge.
0: Er ist hier zu Tode gekommen. Grausam zu Tode gekommen.
3: Sehen Sie nur.
2: Das Fenster.
3: Es schließt sich wie von selbst. Und verriegelt sich wieder. Was ist denn jetzt?
0: Die Atmosphäre. Das Böse ist fort. Es

0: Das ist für heute Nacht zumindest fort, meinten Sie wohl?
1: So was.
0: Kommen Sie. Ich denke, jetzt haben wir uns erst einmal etwas Schlaf verdient.
1: Glauben Sie wirklich das?
0: Ja, ja, das war's. Heute Nacht wird nichts weiter passieren.
1: Gut.
2: Und so war es auch. Mrs. Smith freute sich im Rahmen ihrer Möglichkeiten, uns erneut wohlauf zu sehen. Nach dem Frühstück fuhren wir mit dem Automobil ins Dorf und trafen Mr. Sommers diesmal tatsächlich persönlich an. Es stellte sich zu unserer Beruhigung heraus, dass er ein taktvoller, sympathischer junger Mann war.
3: Darf ich Ihnen Tee einschenken, Gentlemen?
0: Gern.
1: Es ist sehr freundlich, dass Sie uns empfangen.
3: Nun, ich fühle eine familiäre Verpflichtung, in dieser Sache hilfsbereit zu sein. So, bitteschön.
1: Oh, danke.
3: Bedienen Sie sich mit Milch und Zucker bitte selbst.
1: Ja, da, ja.
3: Es wäre eine Erleichterung für mich, wenn es Ihnen gelingen würde, die Geister aus Camplin Castle zu vertreiben. Ich fürchte nur, das wird nicht so ganz einfach sein.
0: Ja, weshalb?
3: Weil das, was dort geschah, so abgrundtief grauenhaft ist. Ich bin mir daher nicht sicher, ob man das Echo dieser Ereignisse je wird bannen können.
1: Wir wären Ihnen sehr dankbar, wenn Sie Ihr Wissen mit uns teilen würden.
3: Deshalb sind Sie ja immerhin hierher gekommen, nicht?
0: Ganz recht. Also?
3: Über Jahrhunderte hinweg wurde Camplin Castle immer innerhalb der Familie Oswald, vom Vater auf den ältesten Sohn vererbt. Dies geschah stets reibungslos, bis Jasper Oswald sich Anfang des 19. Jahrhunderts mit seinem ältesten Sohn Luke überwarf. Die beiden müssen wie Feuer und Wasser gewesen sein. Nach einem besonders heftigen Streit rannte Luke von zu Hause weg. Da war er kaum 21. Später vernahm man dann, dass er in der Fremde gestorben sei. Folglich fiel seinem jüngeren Bruder Philip beim Tod des Vaters das Schloss als Erbe zu. Philip Oswald muss im Gegensatz zu seinem Bruder ein netter Bursche gewesen sein, der seine Frau Ellen über alles liebte. Den beiden wurde ein Kind geschenkt. Ein Junge, in den beide Elternteile sehr vernarrt waren. Die Idylle der glücklichen Familie im Schloss währte nur etwa 8 Jahre, denn Luke Oswald war mitnichten tot. Eines Tages tauchte er im Schloss auf und forderte auf recht undiplomatische Art und Weise das ihm zustehende Erbe ein. Entsprechend negativ reagierten natürlich alle auf ihn. Da ihn auch niemand wirklich wiedererkannte, er war immerhin recht lange fort gewesen und hatte sich sehr verändert, ging Philip den gerichtlichen Weg und gewann den Fall auch, da sein Bruder zu dem damaligen Zeitpunkt nicht in der Lage war, seine Identität zweifelsfrei zu belegen. Am Tag nach dem Urteil stattete Luke der Familie seines Bruders einen Besuch ab und machte eine furchtbare Szene. Als Philip die Diener aufforderte, ihn hinauszuwerfen, schrie er in größter Verzweiflung:
4: Lasst mich! Ich verfluche euch! Jeden Einzelnen! Ihr werdet alle sterben! Eines schrecklichen Todes sterben! Jeder für sich! Langsam und qualvoll! So wie ihr mich gequält habt, indem ihr mir vorenthieltet, was mir zusteht! Furcht! Tödliche Furcht soll eure Strafe sein!
3: In seinem Gesicht war deutlich abzulesen, dass er dies sehr ernst meinte und zu allem bereit war. An diesem Tag hielt die Furcht Einzug auf Camplin Castle und hat diese Mauern seitdem nicht mehr verlassen. Philip Oswald ging eines Tages, das muss so etwa 6 Monate nach dem Richterspruch gewesen sein, jagen und kehrte abends nicht zurück. Man fand ihn in einem kleinen Teich. Er war ertrunken oder ist ertränkt worden.
1: Mein Gott.
0: Und seine Frau und das Kind?
3: Niemand weiß ganz genau, was passierte. Fest steht jedoch, dass weitere 6 Monate später das Kind von Philip und Ellen mit zerschmetterten Knochen unterhalb des Turms gefunden wurde.
1: Ich habe es geahnt.
0: Was war passiert?
3: Man erzählte sich, dass Ellen Oswald nach dem plötzlichen Tod ihres Mannes in einem Anfall von Wahnsinn und Verzweiflung ihren Jungen aus dem Fenster des Turmzimmers in den Tod gestürzt habe.
1: Oh Gott, oh Gott.
0: Was geschah dann mit ihr?
3: Man brachte sie in eine Anstalt für Geisteskranke, wo sie wenig später starb.
0: Und Luke Oswald?
1: Ja.
3: Es gelang ihm kurz darauf, seine Identität zweifelsfrei zu beweisen, sodass der Besitz nun ihm zufiel.

0: zog in Camplin Castle ein und es schien zunächst, dass er dort ein glückliches Leben in Saus und Braus führen würde. Ein paar Wochen nach seinem Einzug begann jedoch plötzlich alles ganz anders zu verlaufen. Es war daher in der Folgezeit ein von Schicksalsschlägen geplagtes, trauriges Leben in Einsamkeit, welches er dort für den Rest seines langen Lebens führte. Mein Großvater bediente ihn als einziger Angestellter über viele Jahre, wie Sie ja sicher wissen.
1: Natürlich. Diese unerklärliche Furcht hat Luke Oswald die auch gespürt?
0: Dessen bin ich mir sicher. Aber er sorgte dafür, dass nie etwas darüber nach außen drang.
2: Warum zum Teufel ist er dennoch bis zu seinem Tod dort geblieben?
0: Ich glaube, weil er die grauenhafte Furcht als seine gerechte Strafe akzeptierte.
1: Strafe wofür?
0: Sehen Sie, ich für meinen Teil vermag mir nur schwerlich vorzustellen, dass eine Mutter so weit geistig umnachtet sein kann, dass sie ihr eigenes Kind aus dem Fenster eines Turms werfen würde.
2: Luke, es war Luke. Ja, das habe ich gespürt. Er zerrte des Nachts das sich in Todesangst wehrende, halb verwaiste Kind aus seinem Schlafzimmer in den Turm und warf es dort aus dem Fenster.
0: Ja. Ich fürchte, so ist es gewesen. Mein Großvater vertraute meinem Vater auf dem Totenbett die schreckliche Geschichte der tödlichen Fehde der beiden Brüder um das Erbe von Camplin Castle an. Und mein Vater gab sein diesbezügliches Wissen kurz vor seinem Tod an mich weiter. Ich habe nie jemandem etwas davon erzählt. Und wäre auch Ihnen dankbar, wenn Sie bitte so diskret wie möglich mit diesen Informationen umgehen würden.
1: Dessen können Sie sich sicher sein.
2: Kann ein Gebäude, in dem so etwas Schreckliches geschehen ist, überhaupt noch bewohnt werden?
0: Diese Frage habe ich mir auch immer gestellt. Ich fürchte, ich muss sie verneinen. Das Schloss ist vom Keller bis zum Dachboden vollgesogen mit so viel negativer Energie, dass man es besser abreißen und dem Erdboden gleichmachen sollte. Das wäre mein Rat für Mr. Ballaston.
1: Danke, dass Sie uns Ihre Zeit geopfert haben, Mr. Somers, und für Ihre Aufrichtigkeit.
0: Gerne geschehen.
2: Auf der Rückfahrt diskutierten Vance und ich noch einmal die gerade vernommenen Fakten. Und was folgern wir jetzt daraus?
1: Ich denke, der Rat von Mr. Somers ist gut und richtig. Solange die Steine und der Mörtel von Camplin Castle noch aufeinander liegen, gibt es wenig dort für uns zu tun. Niemals zuvor bin ich einem intensiveren Spuk begegnet als diesem. Es tut mir leid für Mr. Ballaston und seine Familie, aber er wird schwerlich zu bannen sein. Es sei denn,
2: man zerstört das Schloss.
1: Ja, denn das Schloss war der Grund für den tödlichen Streit der Brüder.
2: Schade drum.
1: Sicherlich. Es ist auch schade, dass dies der einzige Rat ist, den wir unserem Klienten geben können. Ein frustrierender Punkt an unserer Arbeit ist, dass man bedauerlicherweise nicht allen, die Rat und Hilfe bei uns suchen, auch eine Lösung ihres Problems offerieren kann, wie Sie oder wir sie uns vielleicht wünschen würden. Manches wird sich eben nie zur Zufriedenheit aller lösen lassen. Nicht immer ist es eben mit einer Beschwörung und Austreibung der Geister getan. Fest steht aber, dass es stimmt, was Shakespeare in Hamlet geschrieben hat. Dass es da weit mehr Dinge zwischen Himmel und Erde gibt, als unsere Schulweisheit sich träumen lässt.

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